0: vergangene Woche waren nach spanischen Angaben mehr als 70.000 Menschen aus Marokko nach Ceuta gekommen. So gut wie alle sind mittlerweile wieder zurück. Wegen der vierten Hitzewelle des Sommers hat Italien für alle 27 Großstädte des Landes die höchste Warnstufe ausgerufen. Laut Gesundheitsministerium signalisiert die Alarmstufe Rot einen potenziellen Gesundheitsnotstand und ein ernstes Risiko für die gesamte Bevölkerung. Die Temperaturen sind in einigen Regionen bis zu 40 Grad Celsius geklettert. Nachts wird es kaum kühler als 25 Grad. FIFA-Chef Infantino gerät nach seinem gescheiterten Investorenplan offenbar intern unter Druck. Britische Medien berichten, Infantino habe wichtige Mitarbeiter heute zu einer Krisensitzung nach Marokko geladen. Worum es gehen soll, ist unklar. Aus der Sportredaktion Peter Schulz.
1: Infantino hatte zuletzt für eine Welle der Empörung in der Fußballwelt gesorgt, als geheime Pläne zum Verkauf von WM-Rechten an Investoren bekannt wurden. Auch wichtige Vertraute distanzierten sich in den vergangenen Tagen von Infantino, darunter FIFA-Generalsekretär Matthias Grafström und FIFA-Direktor Arsène Wenger. In Rabat ist der Hauptsitz der FIFA für Afrika. Dort findet im März 2027 der 77. FIFA-Kongress mit der wichtigen Präsidentenwahl statt. Marokko ist darüber hinaus Co-Gastgeber der WM 2030.
0: Das waren die Nachrichten. Und das Wetter in Deutschland. Oft trocken, im Norden Schauer und kräftige Gewitter, Tiefstwerte 22 bis 15 Grad. Tagsüber zeitweise freundlich, gebietsweise Schauer und Gewitter, Höchstwerte 22 Grad auf den Nordseeinseln bis 35 Grad an der Donau. Und am Donnerstag leicht wechselhaft im Südosten, teils kräftige Schauer und Gewitter bis 32 Grad. Es ist 2.03 Uhr.
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1: Um 3 Uhr mit Milat Kupay. Der Innenausschuss des Bundestags hat sich in einer Sondersitzung mit dem tödlichen Anschlag beim Christopher Street Day in Berlin befasst. Bundesinnenminister Dobrindt sowie Vertreter der Sicherheitsbehörden informierten die Abgeordneten über den Stand der Ermittlungen. Aus der Nachrichtenredaktion Marei Beermann.
2: Der Fall beschäftigt die Politik auch deshalb, weil der spätere Attentäter den Sicherheitsbehörden bekannt war. Er galt als Gefährder. Außerdem hatte sich das gemeinsame Terrorabwehrzentrum mit ihm befasst. In der Sitzung ging es unter anderem um die Frage, warum der mutmaßliche Täter zuvor auf Beschluss eines Berliner Gerichts aus der Haft entlassen worden war. Alle drei Oppositionsparteien, Linke, Grüne und AfD, kritisierten, dass viele Fragen nicht beantwortet wurden. Konkrete Beschlüsse gab es nicht.
1: Die EU-Staaten versprechen Konsequenzen aus den Geschehnissen in Ceuta. Sie haben sich auf eine Art Frühwarnsystem verständigt. Dazu gehört zum Beispiel, Social Media stärker zu beobachten, um offenbar organisierte Aktionen wie zuletzt rechtzeitig zu erkennen. Vergangene Woche waren nach spanischen Angaben mehr als 70.000 Menschen aus Marokko nach Ceuta gekommen. So gut wie alle sind mittlerweile wieder zurück. In ihrer Videokonferenz haben sich die EU-Staaten auch solidarisch mit Spanien gezeigt. Wegen der 4. Hitzewelle des Sommers hat Italien für alle 27 Großstädte des Landes die höchste Warnstufe ausgerufen. Laut Gesundheitsministerium signalisiert die Alarmstufe Rot einen potenziellen Gesundheitsnotstand und ein ernstes Risiko für die gesamte Bevölkerung. Die Temperaturen sind in einigen Regionen Italiens auf bis zu 40 Grad Celsius geklettert. Nachts wird es kaum kühler als 25 Grad. FIFA-Chef Infantino gerät nach seinem gescheiterten Investorenplänen offenbar intern unter Druck. Britische Medien berichten, Infantino habe wichtige Mitarbeiter heute zu einer Krisensitzung nach Marokko geladen. Worum es gehen soll, ist unklar. Aus der Sportredaktion Peter Schulz.
3: Infantino hatte zuletzt für eine Welle der Empörung in der Fußballwelt gesorgt, als geheime Pläne zum Verkauf von WM-Rechten an Investoren bekannt wurden. Auch wichtige Vertraute distanzierten sich in den vergangenen Tagen von Infantino, darunter FIFA-Generalsekretär Matthias Grafström und FIFA-Direktor Arsène Wenger. In Rabat ist der Hauptsitz der FIFA für Afrika. Dort findet im März 2027 der 77. FIFA-Kongress mit der wichtigen Präsidentenwahl statt. Marokko ist darüber hinaus Co-Gastgeber der WM 2030.
1: Das waren die Nachrichten. Und das Wetter in Deutschland. Am Tage zeitweise freundlich, gebietsweise Schauer und Gewitter, Höchstwerte 22 Grad auf den Nordseeinseln bis 35 Grad an der Donau und auch am Donnerstag 20 bis 32 Grad. Es ist 3.03 Uhr.
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1: Um 4 Uhr mit Milat Kupay. FIFA-Präsident Infantino gerät wegen seines gescheiterten Investorendeals immer mehr unter Druck. Englische Medien berichten, er habe seine wichtigsten Mitarbeiter für heute zu einem Krisentreffen nach Marokko beordert. Aus der Nachrichtenredaktion Thomas Kuhlmann.
2: Bis vor kurzem wirkte es noch so, als sei für Infantino alles aufgegangen. Mega-WM-Milliardengewinn, über 200 Unterstützer für seine Wiederwahl. Doch sein schon zurückgezogener Plan, Teile der WM-Rechte zu verkaufen, hat ihn jetzt mehr als angreifbar gemacht. Bis in den späten Abend hat Infantino auf Social Media WM-Fotos und Briefe seiner Unterstützer gepostet. Vorher hatten sich auch Leute aus seinem engsten FIFA-Umfeld distanziert. In den obersten Gremien des Weltfußballverbandes sind die Funktionäre offenbar auch wütend, weil Infantino den Teilverkauf der Fußball-WM an Investoren aus dem Trump-Umfeld heimlich eingefädelt hatte.
1: Nach dem tödlichen Anschlag auf den Christopher Street Day in Berlin sind weiter viele Fragen offen. Bundesinnenminister Dobrindt und die deutschen Sicherheitsbehörden haben den Bundestag über den Stand der Ermittlungen informiert. Aus der Nachrichtenredaktion Marei Beermann.
3: Der Fall beschäftigt die Politik auch deshalb, weil der spätere Attentäter den Sicherheitsbehörden bekannt war. Er galt als Gefährder. Außerdem hatte sich das gemeinsame Terrorabwehrzentrum mit ihm befasst. In der Sitzung ging es unter anderem um die Frage, warum der mutmaßliche Täter zuvor auf Beschluss eines Berliner Gerichts aus der Haft entlassen worden war. Alle drei Oppositionsparteien, Linke, Grüne und AfD, kritisierten, dass viele Fragen nicht beantwortet wurden. Konkrete Beschlüsse gab es nicht.
1: Britische Sicherheitsforscher haben eine neue alarmierende Fähigkeit von künstlicher Intelligenz entdeckt. In einem Test versuchte ein KI-Modell nicht nur öffentlich zugängliche Software zu hacken, sondern auch einen Menschen per E-Mail zu manipulieren. Demnach erschuf das Modell der Firma Anthropic dafür Fake-Identitäten und versendete Phishing-Mails. Die Forscher entdeckten das erst im Nachhinein. Sie hatten zudem nicht erwartet, dass die KI sich gegen Menschen richten würde. Anthropic verwies darauf, dass dem Modell keine Einschränkungen zur Internetnutzung vorgegeben worden sei. Wegen der vierten Hitzewelle des Sommers hat Italien für alle 27 Großstädte des Landes die höchste Warnstufe ausgerufen. Laut Gesundheitsministerium signalisiert die Alarmstufe Rot einen potenziellen Gesundheitsnotstand und ein ernstes Risiko für die gesamte Bevölkerung. Die Temperaturen sind in einigen Regionen Italiens auf bis zu 40 Grad Celsius geklettert. Nachts wird es kaum kühler als 25 Grad. Das waren die Nachrichten. Und das Wetter in Deutschland, tagsüber viel Sonne, gebietsweise aber auch Schauer oder Gewitter, 22 Grad an der Nordsee bis 35 Grad an der Donau. Und auch am Donnerstag bis 32 Grad. Und die Zeit 4.03 Uhr.
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1: Um 5 Uhr mit Milat Kupay. FIFA-Präsident Infantino gerät wegen seines gescheiterten Investorendeals immer mehr unter Druck. Englische Medien berichten, er habe seine wichtigsten Mitarbeiter für heute zu einem Krisentreffen nach Marokko beordert. Aus der Nachrichtenredaktion Thomas Kuhlmann.
2: Bis vor kurzem wirkte es noch so, als sei für Infantino alles aufgegangen. Mega-WM, Milliardengewinn, über 200 Unterstützer für seine Wiederwahl. Doch sein schon zurückgezogener Plan, Teile der WM-Rechte zu verkaufen, hat ihn jetzt mehr als angreifbar gemacht. Bis in den späten Abend hat Infantino auf Social Media WM-Fotos und Briefe seiner Unterstützer gepostet. Vorher hatten sich auch Leute aus seinem engsten FIFA-Umfeld distanziert. In den obersten Gremien des Weltfußballverbandes sind die Funktionäre offenbar auch wütend, weil Infantino den Teilverkauf der Fußball-WM an Investoren aus dem Trump-Umfeld heimlich eingefädelt hatte.
1: Im Prozess gegen die rechtsextreme Terrorgruppe Letzte Verteidigungswelle will das Hanseatische Oberlandesgericht heute die Urteile sprechen. Angeklagt sind 8 zum Teil minderjährige mutmaßliche Neonazis. Der jüngste war bei den Taten erst 14 Jahre alt, der älteste 21. Aus Hamburg, Elke Spanner.
3: Die Bundesanwaltschaft hat schwere Vorwürfe gegen die Jugendlichen und jungen Männer erhoben. Sie sollen Mitglieder einer terroristischen Vereinigung sein oder diese unterstützt haben. 4 von ihnen sind zudem wegen versuchten Mordes angeklagt, andere wegen Beihilfe dazu. Die Gruppe Letzte Verteidigungswelle hatte laut Anklage zum Ziel, das politische System in Deutschland zu stürzen. Die Bundesanwaltschaft hat den Angeklagten einen Brandanschlag auf ein Kulturzentrum in Brandenburg zugerechnet, außerdem einen versuchten Anschlag auf eine Flüchtlingsunterkunft in Thüringen. Die mutmaßlichen Neonazis sollen sich über Chatgruppen organisiert haben.
1: Der Hauptgeschäftsführer der Bundesvereinigung der Deutschen Arbeitgeberverbände, Kampeter, hat den Widerstand gegen die geplante Abschaffung der abschlagsfreien Frührente kritisiert. Dass zentrale Elemente des Rentenpakets schon wieder in Frage gestellt würden, bevor sie überhaupt umgesetzt seien, mache ihn fassungslos. Das sagte Kampeter der Bild-Zeitung. Zuletzt hatten vor allem die ostdeutschen Ministerpräsidenten von CDU und SPD gegen den Kernpunkt der geplanten Rentenreform mobil gemacht. Britische Sicherheitsforscher haben eine neue alarmierende Fähigkeit von künstlicher Intelligenz entdeckt. In einem Test versuchte ein KI-Modell nicht nur öffentlich zugängliche Software zu hacken, sondern auch einen Menschen per E-Mail zu manipulieren. Demnach erschuf das Modell der Firma Anthropic dafür Fake-Identitäten und versendete Phishing-Mails. Die Forscher entdeckten das erst im Nachhinein. Sie hatten zudem nicht erwartet, dass die KI sich gegen Menschen richten würde. Das waren die Nachrichten. Und das Wetter in Deutschland, tagsüber viel Sonne, gebietsweise auch Schauer, Temperaturen bei 22 bis 35 Grad. Und die Zeit, es ist 5.03 Uhr.
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1: 6 Uhr. FIFA-Chef Infantino lädt kurzfristig zur Krisensitzung. CDU-Arbeitnehmerflügel fordert Mobilitätsgeld. Wasserrettung wird immer schwieriger. Das Wetter, viel Sonne, später auch mal Gewitter, 28 bis 34 Grad. Die Nachrichten mit Volker Kinkel. Guten Morgen. Beim Fußballweltverband FIFA soll es heute eine Krisensitzung geben. Der Präsident des Weltfußballverbands Infantino hat laut Medienberichten zu dem Treffen in der marokkanischen Hauptstadt Rabat eingeladen. AD-Reporter Peter Schulz.
2: Infantino hatte zuletzt für eine Welle der Empörung in der Fußballwelt gesorgt, als geheime Pläne zum Verkauf von WM-Rechten an Investoren bekannt wurden. Auch wichtige Vertraute distanzierten sich in den vergangenen Tagen von Infantino, darunter FIFA-Generalsekretär Matthias Grafström und FIFA-Direktor Arsène Wenger.
1: Der Arbeitnehmerflügel in der CDU fordert eine neue Entlastung angesichts der hohen Spritpreise für kleine und mittlere Einkommen. Der CDU-Vorsitzende Radke hat dem Kölner Stadtanzeiger gesagt, wer weniger als das Medianeinkommen von 54.000 Euro pro Jahr verdient, solle ein jährliches Mobilitätsgeld von 500 Euro bekommen. Für jedes minderjährige Kind solle noch ein Zuschlag von 100 Euro ausgezahlt werden. In der Debatte über einen möglichen neuen Zivildienst stellen der Arbeiter-Samariter-Bund und das Deutsche Rote Kreuz jetzt konkrete Forderungen. Vom ASB heißt es in der Funke Mediengruppe, der Dienst müsse mindestens 9 oder besser 12 Monate gehen. Und DRK-Präsident Gröhe sagte dem Redaktionsnetzwerk Deutschland, ein neuer Zivildienst müsse frühzeitig geplant und verlässlich finanziert werden. Zwei Unternehmen haben schon gemeldet, dass ihre künstliche Intelligenz in andere Systeme eingedrungen ist. Jetzt melden britische Forscher einen neuen Zwischenfall beim Test einer künstlichen Intelligenz. Die KI habe bei dem Versuch nicht nur probiert, öffentlich zugängliche Software zu hacken. Das System wollte per E-Mail auch einen für den Test zuständigen Menschen manipulieren. Aus der Nachrichtenredaktion Georg Wolf.
3: Das KI-Modell der Firma Anthropic legte sich in dem Test eine falsche Identität auf der Softwareplattform GitHub an. Laut den Forschern versuchte es dann, Programmcode mit einer absichtlichen Schwachstelle unterzubringen und die zuständigen Betreuer mit Phishing-Mails zu täuschen. Als der Versuch aufflog, stellte die KI es als Versehen dar. Anthropic verweist darauf, dass dem Modell im Test keine Einschränkungen vorgegeben worden seien.
1: Wegen der Trockenheit sinken die Pegelstände in den Flüssen in Hessen, zum Beispiel im Rhein. Damit bekommen auch DLRG und Feuerwehr Probleme, wenn sie Menschen aus dem Wasser retten müssen. HR-Reporterin Anna Vogel.
4: Denn der Wasserpegel ist so niedrig, dass viele der Rampen, über die die Wasserretter normalerweise ihre Boote ins Wasser bringen, im Trockenen enden. Zum Beispiel die Rampen in Gernsheim, Kornsand und Ginsheim. Den Wasserrettern bleibt deshalb nur, ihre Boote an den Häfen, zum Beispiel in Gernsheim oder Ginsheim, ins Wasser zu lassen. Oder ihre Boote mit vereinten Kräften vom Strand aus ins Wasser zu schieben. All das bedeutet auf jeden Fall, es braucht gerade länger, bis die ehrenamtlichen Wasserretter am Einsatzort sind.
1: Und das steht heute noch an. Im Hamburger Prozess gegen mutmaßliche Mitglieder und Unterstützer der rechtsextremen Terrorgruppe Letzte Verteidigungswelle wird das Urteil erwartet. Vor Beginn des neuen Schuljahres in Hessen laden die GEW, die Landesschülervertretung und der Elternbeirat zu einer gemeinsamen Pressekonferenz. Es dürfte um mehr Investitionen in die Bildung gehen. Und die Fußballerinnen von Eintracht Frankfurt starten in die Mission Champions League mit einem Qualifikationsspiel gegen Omonia Nicosia aus Zypern. Das waren die Nachrichten.
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6: Wirklich kühle Luft kommt heute Morgen nicht zum Fenster rein, wenn wir es aufreißen. Es ist jetzt schon sehr mild und es wird auch sehr sonnig heute wieder und vor allem auch heiß. 28 bis 34 Grad werden es nachher. Ab heute Nachmittag sind vielleicht auch mal dichtere Wolken unterwegs, aus denen es auch Schauern und Gewitter

0: Kann. Und auch morgen mehr Sonne als Wolken. Es bleibt trocken und wir können mal so ein bisschen durchatmen, was die Temperaturen angeht. 22 bis 30 Grad werden es morgen.
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0: Vorsicht bitte auf der A4 Erfurt Richtung Kirchheimer Dreieck. In der Abfahrt Bad Hersfeld steht ein defekter LKW. Und A5 Kassel Richtung Frankfurt. Zwischen dem Westkreuz Frankfurt und Frankfurt-Westhafen stockender Verkehr nach einem Unfall auf dem linken Fahrstreifen. Und da kommt gerade noch eine Warnmeldung rein. Vorsicht auf der A5 Darmstadt Richtung Frankfurt. Zwischen Langenmörfelden und Zeppelinheim steht ein defekter PKW auf dem rechten Fahrstreifen.
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0: Frohes Aufstehen! Riechen Sie das? Das ist nicht nur der Geruch des Morgens, der da in der Luft liegt. Das ist auch die Liebe, die da in der Luft liegt. Love is in the air. John Paul Young sorgt jetzt für ein bisschen Liebestrunkenheit am Morgen.
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0: Es ist jetzt 5:11. 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Jeder von uns hat so seine Morgenroutine. Bei manchen geht der erste Gang zur Kaffeemaschine, danach ins Bad. Ja, man macht halt so eins nach dem anderen. Bei Ross Antonys Morgenroutine muss ich echt mitschreiben.
1: Meine Morgenroutine ist ganz einfach. Ich stehe auf, ich gehe erstmal mit Aura ein bisschen spazieren. Mein Hund, ja, nicht mein Meerschweinchen oder irgendwas. Und dann komme ich wieder zurück. Ich setze mich in die Küche mit einem Notizbuch und einer Tasse Tee. Und dann schreibe ich immer auf, was ich an dem Tag erledigen muss. Ne? Und dann hake ich das immer ab, eins nach dem anderen. Dann mache mich erstmal fertig. Und das dauert ein bisschen bei mir im Bad, weil ich habe einen Tipp von mir. Ich nutze nie die gleiche Produkte an verschiedene Tage. Es ist immer unterschiedlich. Ich habe 7 Boxen und in 7 Boxen sind Tagescreme, Nachtcreme, Augencreme und das nutze ich immer wirklich abwechselnd.
0: Wow, also Respekt vor der Liebe zum Detail. Also hübsch für den Tag ist Ross Antony schon mal und hier ist er mit Wir sind eins.

Engelbert in HR4. Ich überlege gerade, wo ich am besten einen Feuerlöscher herbekommen könnte. Hier brennen nämlich gerade zwei Flügel. Deine Flügel fangen Feuer. Das ist Andreas Martin in HR4.

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0: Das war der Durchbruch für Unheilig. Geboren, um zu leben in HR4.
1: Wir waren geboren, um zu leben.
0: Das gibt einem morgens schon direkt die Power, die man für den Tag braucht.

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1: Zuletzt hat es zwar etwas geregnet, aber das reicht nach der langen Trockenperiode noch nicht. Die Waldbrandgefahr ist in Nordhessen immer noch extrem hoch. Darauf weist jetzt der Schwalm-Eder-Kreis hin und ruft zu besonderer Vorsicht auf. Schon eine achtlos weggeworfene Zigarette kann zu einem Wald- oder Flächenbrand führen, sagt Vizelandrat Jürgen Kaufmann. Besondere Vorsicht ist auch beim Grillen geboten und beim Parken heißgelaufener Autos. Sie sollen nicht auf Grasflächen abgestellt werden. Zuvor hat schon das hessische Forstministerium für alle Landesteile die Alarmstufe A ausgerufen. Das bedeutet, dass eine anhaltend hohe Waldbrandgefahr besteht und Wälder verstärkt überwacht werden. Michael Pschibilla, Studio Nordhessen.
2: Vom Feld direkt in die Gasleitung mit einem kleinen Zwischenstopp auf dem Lindenhof in Morschen. Das soll eine neue Biogasaufbereitungsanlage möglich machen. Heute ist der Spatenstich. Damit Biomethan entsteht, das ins Gasnetz eingespeist werden kann, braucht man erstmal Biogas. Das soll künftig nicht mehr aus Nahrungsmitteln wie Mais gewonnen werden, sondern aus Reststoffen, erklärt mir das Unternehmen Green Planet Energy, das in Morschen investiert. Etwa aus Zuckerrübenresten oder Mist. Das Biogas wird dann veredelt zu Methan. 15 Gigawattstunden Methangas sollen im Jahr produziert werden, so das Unternehmen. Damit könne man rund 1000 Haushalte mit Gas versorgen. Daniela Möllenkamp, Morschen.
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3: Später tropft uns wieder der Schweiß von der Stirn. Wir bekommen heute wieder die Hitze ab. Martin Gut sagt uns, wie es genau wird.
4: Hier in Nordhessen wird es auch heute wieder sehr schnell sehr, sehr warm. Dabei haben sich die allermeisten Regenschauer aus der Nacht verzogen. Sonne und Wolken sind jetzt am Vormittag einfach nur zusammen unterwegs. Am Nachmittag entwickeln sich dann vereinzelt noch einmal Gewitterschauer, zum Beispiel zwischen dem Werraland und dem Weserbergland, aber meist nur punktuell. Und bis dahin wird es mit 28 bis 32 Grad rund um Bad Wildungen oder Reinhardshagen wieder ziemlich heiß.
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3: Vorsicht auf der A5 Darmstadt Richtung Frankfurt. Zwischen Langenmörfelden und Zeppelinheim steht ein defekter PKW auf dem rechten Fahrstreifen. Dann Vorsicht auf der A66 Frankfurt Richtung Wiesbaden. Zwischen Ludwig-Landmann-Straße und dem Nordwestkreuz Frankfurt liegt ein Eimer auf dem linken Fahrstreifen. Und die A5 Kassel Richtung Frankfurt. Zwischen dem Westkreuz Frankfurt und Frankfurt-Westhafen 2 Kilometer stockender Verkehr nach einem Unfall auf dem linken Fahrstreifen.
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3: Guten Morgen. Man sagt ja immer so schön, wo die Liebe halt hinfällt. Und jetzt mal Butter bei die Fische. Wir alle haben doch schon mal irgendwann gedacht, dass das aber ein komisches Paar ist, was da so zusammen rumläuft, ne? Ist doch so. Am wichtigsten ist aber, dass diese beiden glücklich miteinander sind, ganz egal, wie das andere sehen. Für Gefühle kann man schließlich nicht. Sagt nicht nur ich, singt auch Maite Kelly.

0: Also ich finde ja, wenn man tolle Freunde hat, darf man das ruhig weitersagen. Natürlich hier in HR4.
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1: Gegen Waldbrände müssen wir einfach alle zusammenarbeiten und wachsam sein. Das hat gestern Nachmittag gut funktioniert, und zwar aus der Luft. Katja Metz aus dem HR4-Team weiß wo.
2: Die Besatzung eines Kleinflugzeugs hat über Gernsheim im Kreis Groß-Gerau ein Feuer im Wald gesehen und sofort die deutsche Flugsicherung angetickert. Die hat dann die Feuerwehr alarmiert, die den noch kleinen Waldbrand gelöscht hat. Übrigens mit Wasser aus einem Bewässerungssystem von Landwirten.
1: Ja, so geht das, ne? Hand in Hand Schlimmeres verhindern. Hier kommt eine kleine Abkühlung für uns, also zumindest gedanklich. Winter, Weihnachten, oh du Fröhliche.
2: Ich merk's, es geht ja runter wie Eiswürfel.
1: Ja, wenn Sie gerne Weihnachtslieder schmettern und das am liebsten im Rudel, dann sind Sie bei uns beim Hessischen Rundfunk genau richtig. HR3 lädt zum Mega-Weihnachtssingen ein.
2: Da kann das Rudel gar nicht groß genug sein, wenn, Achtung, dieses Jahr im Waldstadion in Frankfurt O Tannenbaum geschmettert wird am 19. Dezember.
1: Ja, Karten fürs Weihnachtssingen gibt's jetzt schon im Vorverkauf. Helene Fischer hat heute Geburtstag. Herzlichen Glückwunsch zum 42.
2: 42 wird sie, genau.
1: Ja.
2: Ihre 360-Grad-Stadion-Tour durch Deutschland war ja, ja, man muss es sagen, der Hammer. 15 Shows waren es bei uns in Hessen. In Frankfurt ist sie zweimal aufgetreten. Und diese Mammut-Tour liegt jetzt hinter Helene.
1: Ja, jetzt schnauft sie sich ja auch erstmal durch, ne, und hat wieder mehr Zeit für ihre beiden Töchter.
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4: 7 Uhr. Verbände haben klare Anforderungen an möglichen Zivildienst. CDU-Arbeitnehmerflügel fordert Mobilitätsgeld. Flughafen Kassel-Calden soll Drohnenkompetenzzentrum bekommen. Das Wetter, viel Sonne, später auch mal Gewitter, 28 bis 34 Grad. Die Nachrichten mit Volker Kinkel. Guten Morgen. Wie könnte ein neuer Zivildienst aussehen, falls die Wehrpflicht zurückkommt? Darüber macht sich die Bundesregierung Gedanken und auch Hilfsorganisationen haben jetzt konkrete Vorschläge. Aus der Nachrichtenredaktion Dagmar Nuhn.
5: Ein neuer Zivildienst sollte mindestens 9 Monate gehen, besser 12, fordert der Arbeiter-Samariter-Bund in den Funke-Medien. So hätten junge Leute Zeit, etwas zu lernen. Außerdem müsse man sich mehr um Qualifizierung kümmern, damit der Dienst nicht nur abgesessen wird. Und wer schon mal einen Freiwilligendienst geleistet hat, der sollte nicht nochmal ran müssen. Die Kosten, so der ASB, müsste der Bund größtenteils übernehmen. Auch das Deutsche Rote Kreuz fordert eine verlässliche Finanzierung und gute Planung.
4: Der Arbeitnehmerflügel in der CDU fordert eine neue Entlastung angesichts der hohen Spritpreise für kleine und mittlere Einkommen. Der CDA-Vorsitzende Radke hat dem Kölner Stadtanzeiger gesagt, wer weniger als das Medianeinkommen von 54.000 Euro pro Jahr verdient, solle ein jährliches Mobilitätsgeld von 500 Euro bekommen. Für jedes minderjährige Kind solle noch ein Zuschlag von 100 Euro ausgezahlt werden. Seit Wochen steht FIFA-Präsident Infantino unter Druck. Jetzt hat er laut Medienberichten zu einer Krisensitzung des Weltfußballverbands geladen. Das Treffen soll heute in der marokkanischen Hauptstadt Rabat stattfinden. Aus der Nachrichtenredaktion Thomas Kuhlmann.
6: Bis vor kurzem wirkte es noch so, als sei für Infantino alles aufgegangen. Mega-WM, Milliardengewinn, über 200 Unterstützer für seine Wiederwahl. Doch sein schon zurückgezogener Plan, Teile der WM-Rechte zu verkaufen, hat ihn jetzt mehr als angreifbar gemacht. Bis in den späten Abend hat Infantino auf Social Media WM-Fotos und Briefe seiner Unterstützer gepostet. Vorher hatten sich auch Leute aus seinem engsten FIFA-Umfeld distanziert.
4: Förderung für den Flughafen Calden bei Kassel. Heute übergibt das Land Hessen einen Bescheid für ein neues Drohnenkompetenzzentrum. Es soll noch in diesem Jahr in Betrieb gehen. Die TU Darmstadt will Drohnentechnik entwickeln und testen. Das Land gibt dafür bis zu 8 Millionen Euro. Der Flughafen in Calden schreibt seit der Eröffnung rote Zahlen. Deshalb will der Aufsichtsrat neue Wege gehen und einen Schwerpunkt auf unbemannte Raumfahrt legen. Eintracht Frankfurts Frauenteam startet in die Qualifikation für die Fußball-Champions League. Heute Abend spielt die Eintracht gegen Omonia Nicosia aus Zypern. Daniel Höher aus der HR-Sportredaktion.
7: Bei einem Sieg vor Heimpublikum im Stadion am Brentanobad geht es im Finalspiel am Samstag um den Einzug in die nächste Qualifikationsrunde. Bei einer Niederlage droht eine Saison gänzlich ohne europäisches Geschäft. Dementsprechend wenig Worte wollten Trainer Nico Anautis und Abwehrchefin Sarah Dorsun über andere Themen verlieren. Es zählt nur ein Sieg, um dem Traum Champions League einen Schritt näher zu kommen.
4: Und das passiert heute noch im Prozess gegen mutmaßliche Mitglieder der rechtsextremen Terrorgruppe Letzte Verteidigungswelle, wird das Urteil erwartet. Es geht um Sprengstoff und Brandanschläge auf Flüchtlinge und Linke. GEW Hessen, die Landesschülervertretung und der Landeselternbeirat laden zu einer gemeinsamen Pressekonferenz. Es dürfte um ihre Forderung nach mehr Geld für die Schulen gehen. Und in mehreren Taunusstädten beginnt die Taunale, ein Filmfestival. Da gibt es bis Sonntag rund 40 Filme in 5 Tagen zu sehen. Das waren die Nachrichten.
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8: Viel Sonne, später heiß und punktuell gibt's auch ein paar Gewitterschauer. So sieht's heute aus. Mehr von Martin Gutt.
9: Hier in Nordhessen ist es jetzt am Vormittag schon warm. Es geht nachher immer weiter nach oben auf 28 bis 32 Grad. Es wird also wieder recht heiß, vielleicht nicht mehr ganz so krass wie gestern. Zur Sonne kommen vor allem heute Nachmittag nochmals ein paar Gewitterschauer, zum Beispiel im Weserbergland oder auch im Reinhardswald. Wenn die sich verzogen haben, geht es dann auch wieder trocken weiter und es wird morgen dabei mit Temperaturen in den hohen 20ern auch nicht mehr so heiß.
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10: Vorsicht auf der A7 Kassel Richtung Hannover. Zwischen Kassel Nord und Hannmünden-Lutherberg liegt ein Reifen auf dem linken Fahrstreifen. Da bitte aufpassen. A5 Kassel Richtung Frankfurt. Zwischen Bad Homburger Kreuz und Frankfurt Westhafen 5 Kilometer Stau und stockender Verkehr wegen Reinigungsarbeiten. Die beiden linken Fahrstreifen sind blockiert. An einer geräumten Unfallstelle muss eine Ölspur beseitigt werden.
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10: Schönen guten Morgen zusammen. Ich bin ja eher Fan davon, lieber nicht zum Doktor zu gehen, sondern dem Doktor lieber beim Singen zuzuhören. Der singende Arzt heißt Dr. Hook.
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0: 10 nach 7. Die Überraschung des Morgens in HR4. Die ausgebüxte Würgeschlange aus Hellstein in meinem Kinzigkreis ist wieder da. Knapp 2 Wochen lang hat die Freiwillige Feuerwehr nach dem Königspython Buddy gesucht. Aber es war einfach nichts zu sehen, ne? Außer ein bisschen abgestreifter Schlangenhaut. Und jetzt hat ausgerechnet eine Katze den richtigen Riecher gehabt. HR4-Reporter Tobi Weiler-Mattes hat mal nachgehakt. Tobi, die Katze muss ja starke Nerven gehabt haben.
1: Ja, die schwarze Katze war gestern Abend in Hellstein auf der Straße unterwegs. Plötzlich schlängelt sich der Königspython an ihr vorbei. Katze und Würgeschlange starren sich an. Das war wahrscheinlich wie so eine Pattsituation. Die Katze hat die Schlange sozusagen gestellt. Das haben Anwohner bemerkt und die haben dann die Polizei und die Feuerwehr gerufen.
0: Ja, aber für die ist das ja wahrscheinlich auch kein alltäglicher Einsatz. Nee. Was haben die Einsatzkräfte dann gemacht?
1: Die Feuerwehr hat erstmal dafür gesorgt, dass die Schlange nicht mehr abhauen kann. Die hatte sich dann etwas von der Katze entfernt ins Gras verzogen. Die Einsatzkräfte haben den Königspython dann mit der Hand mit festem Griff gefangen und dann der Besitzerin übergeben. Der wird natürlich einen Riesenstein vom Herzen gefallen sein. Also zum einen, weil ihr Buddy, so heißt die Schlange ja, wieder zurück im heimischen Terrarium ist. Zu anderen ist das natürlich auch unangenehm, wenn deine Würgeschlange für knapp 2 Wochen in der Nachbarschaft umherirrt. Also mir würde da als Nachbar ganz anders werden. Ich habe nämlich richtig Angst vor Schlangen.
0: Ja, da bist du nicht alleine mit, ne? Aber Ende gut, alles gut, wie man ja so schön sagt, ne?
1: Ja.
0: Nach knapp 2 Wochen ist der ausgebüxte Königspython Buddy aus Hellstein wieder aufgetaucht. Eine Katze hat die Würgeschlange gestellt. Danke für die Infos, HR4-Reporter Tobi Weiler-Mattes.
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1: Die Naturparks in Hessen sind schon schön. Wälder, Flüsse, Wiesen. Wir stellen sie hier in HR4 vor. Und heute sind wir im Naturpark Taunus. Mit seinem Wahrzeichen, dem Feldbergturm, dem Sandplatten und vielem mehr. Ulrich Krebs ist Vorsitzender vom Naturpark Taunus. Und wir haben ihn nach seinem Lieblingsplatz in seinem Naturpark gefragt.
2: Mein persönlicher Lieblingsort liegt im Walltal. Das ist die Ruine der Wallfahrtskirche am Landstein. Das ist sicherlich eine besondere Form auch von Spiritualität, wenn sich die Natur eben mit diesem magischen Ort verbindet. Das spürt man dann schon. Man denkt dann auch zurück an mittelalterliche Mönche oder Ähnliches. Und der Weg darum, den ich auch sehr gerne wandere, der bietet halt auch viele Highlights. Da gibt es noch die Burg Altweilnau und Ähnliches, die man entdecken kann. Also das ist so ein bisschen der Naturpark im Kleinen mit besonderen Angeboten.
1: In jedem Fall einen Besuch wert.
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0: die aufsteigen. Drohnen machen spektakuläre Filmaufnahmen, können aber auch Saatgut auf landwirtschaftlichen Feldern verteilen oder im Krieg tödliche Waffen sein. Am Flughafen in Calden soll ab Oktober das hessische Drohnenkompetenzzentrum entstehen. Laut Digitalministerium ein bundesweit einzigartiger Standort für Forschung und Entwicklung von Drohnentechnologie. Heute soll ein Förderbescheid über bis zu 8 Millionen Euro übergeben werden. Zudem gibt es ab 12 Uhr im Flughafenterminal eine Messe zu Drohnen. Mit dabei auch der Rüstungskonzern Rheinmetall oder der Drohnenabwehrspezialist Argus Interception. Der Eintritt ist frei. Marcel Ruge, Calden.
1: Da hat offenbar jemand seine Stellung ausgenutzt und ordentlich zugelangt. Dafür muss sich heute ein 41-jähriger Mann aus Nordhessen vor dem Kasseler Amtsgericht verantworten, wegen gewerbsmäßigen Diebstahls. Die Staatsanwaltschaft sagt, der Angeklagte ist Brandschutztechniker und wird von seinem Arbeitgeber in verschiedene Firmen geschickt, um dort zum Beispiel Feuerlöscher und Brandmeldeanlagen zu kontrollieren. Dafür wird er jeweils mit einem Generalschlüssel ausgestattet. So hat der Mann ungehindert Zugang zu allen Räumen und kann dort in aller Ruhe Tablets, Beamer, Sonnenbrillen, Uhren, Fitnessarmbänder und vieles mehr mitgehen lassen. 3 Jahre lang soll das so gelaufen sein. Gesamtschaden rund 25.000 Euro. Michael Pschibilla aus Kassel.
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3: Heute tropft uns wieder ganz schön der Schweiß von der Stirn im Laufe des Tages. Wir bekommen wieder ordentlich Hitze ab. Martin Gutz sagt uns, wie heiß es genau wird.
4: Hier in Nordhessen wird es auch heute wieder sehr schnell sehr, sehr warm. Dabei haben sich die allermeisten Regenschauer aus der Nacht verzogen. Sonne und Wolken sind jetzt am Vormittag einfach nur zusammen unterwegs. Am Nachmittag entwickeln sich dann vereinzelt noch einmal Gewitterschauer, zum Beispiel zwischen dem Werraland und dem Weserbergland, aber meist nur punktuell. Und bis dahin wird es mit 28 bis 32 Grad rund um Bad Wildungen oder Reinhardshagen wieder ziemlich heiß.
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3: Die A5 Kassel Richtung Frankfurt. Zwischen Bad Homburger Kreuz und Frankfurt Westhafen 6 Kilometer stockender Verkehr. Es gibt gute Nachrichten. Die Unfallstelle ist mittlerweile geräumt. A60 Mainz Richtung Rüsselsheim. Zwischen Ginsheim-Gustavsburg und Bischofsheim 2 Kilometer stockender Verkehr. Und noch eine Meldung von der A671 Mainz Richtung Wiesbaden. Zwischen dem Mainz-Spitzdreieck und Hochheim Süd 1 Kilometer Stau wegen einer Baustelle. Der linke Fahrstreifen ist deshalb gesperrt.
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3: Ja, wer kennt's nicht? Manchmal, wenn morgens der Wecker klingelt, pocht einem echt der Hals. Also ich glaube, so viel Wut, wie man manchmal im ersten Moment gegen seinen eigenen Wecker hat, wenn der klingelt, hat man selten am Tag. Meiner wird morgens gerne mal ganz feste gehauen, wenn er klingelt. Und dann geht's raus aus dem Bett. Ja, und wenn schon früh aufstehen, dann wenigstens mit guter Musik. Und die kommt von Kerstin Ott.
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0: Dawn in HR4. 20 vor 8 ist es jetzt. In der Schule wird ja schon gerne gespickt. Und warum sollten Forscher nicht auch mal bei der Natur spicken? Unters Wasser gucken hilft uns zum Beispiel dabei, durch die Welt zu fliegen. Nina Töne aus dem HR4-Team hat rausgefunden, dass man sich da einiges abgucken kann.
1: Zum Beispiel bei Haifischen. Mit Leichtigkeit gleiten die durchs Wasser und das geht wegen ihrer besonderen Haut. Die hat viele winzige Rippen und die reduzieren den Strömungswiderstand. Forscher haben sich genau das abgeguckt und eine Folie entwickelt. Die ähnelt der Haifischhaut und wird beim modernen Flugzeugbau verwendet. Die Folie sorgt dafür, dass Lastflugzeuge schneller fliegen und weniger Kraftstoff verbrauchen. High in the Sky.
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0: Die Birds in HR4 um 13 vor 8.
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0: Und Katja Metz aus dem HR4-Team und ich sind in Hellstein hängen geblieben bei der Würgeschlange, die ausgebüxt war und wieder da ist.
2: Mein erster Gedanke war so, das dürfte ja auch Familie Riemenschneider sehr beruhigen. Mhm. Denn die Riemenschneiders waren ja die, die bei sich draußen im Holzstapel Schlangenhaut gefunden hatten und die Polizei gerufen hatten. Da hatte sich Königspython Buddy gehäutet, ja, und war dann weitergezogen.
0: Ja, das war vor 2 Wochen. Bis jetzt waren die Riemenschneiders und ihre Nachbarn ja mindestens sehr wachsam.
2: Gut, dass das jetzt vorbei ist. Gestellt wurde Buddy in der Nacht, das ist ja auch so crazy, von einer Katze. Das hat jemand beobachtet, hat dann die Feuerwehr gerufen, die hat die Schlange eingefangen und jetzt ist sie wieder bei ihrem Frauchen im Terrarium.
0: Da stelle ich mir bei der schwülen Hitze noch anstrengender vor als ohnehin schon. Die Bundeswehr trainiert im Schwalm-Eder-Kreis, wie man sich im Gelände alleine durchschlägt.
2: Das wird auch tatsächlich als Durchschlageübung bezeichnet. Die Soldatinnen und Soldaten aus der Herrenwald-Kaserne Stadt Allendorf starten heute im Bereich so die Ecke Schwarzenborn, Schrecksbach-Ottrau und bis Freitag müssen sie sich durchschlagen und den Weg zurück zu den eigenen Truppen finden.
0: Das Land Hessen ist dabei, am Flughafen in Calden im Kreis Kassel ein Drohnenkompetenzzentrum einzurichten, zusammen mit der Technischen Uni Darmstadt. Heute gibt es am Airport eine öffentliche Messe zum Thema Drohnen.
2: Besucherinnen und Besucher können sich modernste Drohnentechnik ansehen, genauso wie neue Entwicklungen aus dem Bereich der unbemannten Luftfahrt. Um 12 Uhr beginnt die Messe.
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1: 8 Uhr. Verbände haben klare Anforderungen an möglichen Zivildienst. FIFA-Chef Infantino lädt kurzfristig zur Krisensitzung. Wasserrettung wird immer schwieriger. Das Wetter, viel Sonne, später auch mal Gewitter, 28 bis 34 Grad. Die Nachrichten mit Volker Kinkel. Guten Morgen. Falls die Wehrpflicht wieder eingeführt wird, soll es auch einen neuen Zivildienst geben. Die Bundesregierung will dafür die Grundlagen schaffen. Hilfsorganisationen stellen konkrete Forderungen. Der Arbeiter-Samariter-Bund hat sich in den Funke-Medien geäußert. Aus dem ARD-Hauptstadtstudio Birte Sönnigsen.
2: Sie wollen, dass ein Zivildienst mindestens 9, besser 12 Monate lang sein muss. Ansonsten könnten die Leute nicht genug ausgebildet werden und würden nur ihre Zeit absitzen. Das sei weder im Interesse der Verbände noch der Zivildienstleistenden. Bei der Finanzierung sieht die Caritas-Präsidentin Eva-Maria Welskopf-Deffer den Staat in der Verantwortung. Der ARD sagte sie, der Staat zahle ja auch den Sold für die Soldaten, also sei die Bezahlung der Zivildienstleistenden auch Aufgabe des Staates.
1: Die Arbeitgeber in Deutschland zeigen sich entsetzt über die aktuelle Rentendebatte. BDA-Hauptgeschäftsführer Kampeter sagte der Bild-Zeitung, es mache ihn fassungslos, dass zentrale Elemente des Rentenpakets in Frage gestellt würden, bevor sie überhaupt umgesetzt seien. So verspiele man vielleicht die letzte Chance, die Rente demografiefest zu machen. Bei der FIFA soll es heute eine Krisensitzung geben. Der Präsident des Weltfußballverbands Infantino hat laut Medienberichten zu dem Treffen in der marokkanischen Hauptstadt Rabat eingeladen. AD-Reporter Peter Schulz.
3: Infantino hatte zuletzt für eine Welle der Empörung in der Fußballwelt gesorgt, als geheime Pläne zum Verkauf von WM-Rechten an Investoren bekannt wurden. Auch wichtige Vertraute distanzierten sich in den vergangenen Tagen von Infantino, darunter FIFA-Generalsekretär Matthias Grafström und FIFA-Direktor Arsène Wenger.
1: Schon wieder haben Forscher festgestellt, dass künstliche Intelligenz jede Möglichkeit nutzt, seine Ziele zu erreichen. Im konkreten Fall hat ein System versucht, einen Menschen zu manipulieren und betrügerische Mittel dafür eingesetzt. Es hat sich Identitäten im Internet ausgedacht, Mails verschickt und versucht, Login-Daten zu stehlen. Es ist nicht der erste Fall solcher Art, der öffentlich wird. Diesmal hatte das KI-Sicherheitsinstitut eines britischen Ministeriums 2 Systeme künstlicher Intelligenz getestet. Wegen der Trockenheit sinken die Pegelstände in den Flüssen in Hessen, zum Beispiel im Rhein. Damit bekommen auch DLRG und Feuerwehr Probleme, wenn sie Menschen aus dem Wasser retten müssen. HR-Reporterin Anna Vogel.
4: Denn der Wasserpegel ist so niedrig, dass viele der Rampen, über die die Wasserretter normalerweise ihre Boote ins Wasser bringen, im Trockenen enden. Zum Beispiel die Rampen in Gernsheim, Kornsand und Ginsheim. Den Wasserrettern bleibt deshalb nur, ihre Boote an den Häfen, zum Beispiel in Gernsheim oder Ginsheim, ins Wasser zu lassen. Oder ihre Boote mit vereinten Kräften vom Strand aus ins Wasser zu schieben. All das bedeutet auf jeden Fall, es braucht gerade länger, bis die ehrenamtlichen Wasserretter am Einsatzort sind.
1: Und das steht heute noch an. Im Hamburger Prozess gegen mutmaßliche Mitglieder und Unterstützer der rechtsextremen Terrorgruppe Letzte Verteidigungswelle wird das Urteil erwartet. Vor Beginn des neuen Schuljahres in Hessen laden die GEW, die Landesschülervertretung und der Elternbeirat zu einer gemeinsamen Pressekonferenz. Es dürfte um eher Investitionen in die Bildung gehen. Und die Fußballerinnen von Eintracht Frankfurt starten in die Mission Champions League mit einem Qualifikationsspiel gegen Omonia Nicosia aus Zypern. Das waren die Nachrichten.
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5: Viel Sonne bekommen wir heute wieder. Später wird's heiß und es gibt punktuell auch Gewitterschauer. Mehr dazu von Martin Gutt.
6: Hier in Nordhessen ist es jetzt am Vormittag schon warm. Es geht nachher immer weiter nach oben auf 28 bis 32 Grad. Es wird also wieder recht heiß, vielleicht nicht mehr ganz so krass wie gestern. Zur Sonne kommen vor allem heute Nachmittag nochmals ein paar Gewitterschauer, zum Beispiel im Weserbergland oder auch im Reinhardswald. Wenn die sich verzogen haben, geht es dann auch wieder trocken weiter und es wird morgen dabei mit Temperaturen in den hohen 20ern auch nicht mehr so heiß.
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5: Fahren Sie vorsichtig auf der A3 Frankfurt Richtung Köln. Zwischen Limburg-Nord und Dietz liegen Reifenteile auf der Fahrbahn. A60 Mainz Richtung Rüsselsheim. Zwischen Ginsheim-Gustavsburg und Rüsselsheim-Königstetten streckenweise stockender Verkehr. A643 Mainz Richtung Wiesbaden. Zwischen Mainz-Gonsenheim und Schiersteiner Kreuz ebenfalls streckenweise stockend. Und A671 Mainz Richtung Wiesbaden. Zwischen dem Mainspitzdreieck und Hochheim Süd 1 Kilometer Stau wegen einer Baustelle. Der linke Fahrstreifen ist gesperrt.
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5: Schönen guten Morgen. Ich will uns ja nicht größer machen, als wir sind, aber wir von HR4 sorgen heute dafür, dass es bei den Wasserspielen im Bergpark Kassel-Wilhelmshöhe läuft. Okay, vielleicht guckt Jürgen Scholler aus dem HR4-Team sich auch nur an, wie die Wasserspiele im Weltkulturerbe vorbereitet werden. Aber Jürgen hilft zumindest ein bisschen mit. Jürgen ist mit einem Wassermeister unterwegs und wir schauen gleich in ungefähr 6 Minuten, was alles so im Hintergrund passiert, damit wir nachher auch eine schöne Fontäne sehen können.
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0: Es wird 7:45, hier ist HR4. Heute sind wieder die Wasserspiele in Kassel im Bergpark Wilhelmshöhe. Und damit heute Nachmittag alles rauscht und fließt, muss einiges vorbereitet werden. Jürgen Scholle aus dem HR4-Team packt heute Morgen mit an. Er ist hinter den Kulissen der Wasserspiele unterwegs mit dem Wassermeister. Jürgen, wo bist du gerade genau?
1: Unten am Schlossteich sind wir. Hier soll ja heute Nachmittag die Fontäne so mit ordentlich Schmackes in die Höhe schießen, gut 50 Meter hoch. Und das funktioniert ganz ohne Pumpen und ohne Schnickschnack, also wie zu Landgrafszeiten. Also muss Simon Völker, einer der Wassermeister hier im Bergpark, früh genug anfangen. Und wir beide sind gerade auf dieser winzigen Insel im Schlossteich. Simon, sag mal, was machen wir jetzt als Erstes?
2: Als Erstes jetzt die Aufgabe, unsere Fontäne dicht zu machen. Dafür lege ich eine große Gummidichtung auf den Fontänenkopf. Mhm. Dann wird der Fontänendeckel draufgeschraubt, mit einem Hebel fixiert und dann eben mit einem speziellen Vierkantschlüssel der Deckel richtig fest zugepresst.
1: Okay, also hochprofessionell, macht man sich sogar keine Gedanken drüber als Zuschauer. Ja, und Nachmittag ist es dann wie gewohnt. Das Wasser macht ja den Bergpark so richtig lebendig. Das rauscht durch verschiedene Stationen, hier zum Beispiel übers Aquädukt nebenan. Das sieht aus wie ein Wasserfall. Und zum großen Finale schießt dann diese unglaubliche Fontäne in die Höhe. Wie so ein Geysir auf Island sieht das aus. Simon, wie schafft ihr es, dass die Fontäne so viel Druck hat?
2: Das ist eigentlich alles nur hier dem Gelände zu schulden. Das ist der Höhenunterschied von 80 Metern. Wir haben deutlich höher im Park eben unser Fontänenreservoir, was 80 Meter höher liegt. Und dadurch erzielen wir einen Druck von 8 Bar. Und wie du eben schon sagtest, ist es eine Geysir-Fontäne. Damit wird noch ein bisschen getrickst. Wir haben in der Mitte ein größeres Loch und drumherum ganz viele kleinere und nicht einen ganz großen Deckel. Dann kämen wir eben nicht auf diese 50 Meter Höhe.
1: Ah, okay. Siehst du, das merkt man auch gar nicht von außen. Was machst du, wenn ich dir auch nicht wünschen würde, falls heute Nachmittag irgendwie der Schieber festhängt? Ist das schon mal passiert? Fällt die Fontäne dann aus?
2: Ausfallen wird sie auf gar keinen Fall. Das ist tatsächlich vor vielen Jahren schon mal passiert. Da hat die Kette quasi gehangen. Da musste nochmal ein Besucher dazugenommen werden. Und dann haben wir zu zweit die Fontäne aufgeruppt. Und dann ist es tatsächlich doch noch pünktlich zum 15.45 Uhr in die Höhe geschossen.
1: Gab es noch ein Happy End.
2: Genau.
1: Ja, sehr schön. Also ich bin mir sicher, das wird klappen. Tausende Besucher stehen ja dann hier rings um den Teich heute Nachmittag. Staunen, klatschen, Beifall. Und je nach Windrichtung gibt es auch schon ein paar Wasserspritze als Abkühlung. Ist ganz schön bei der Hitze. Ich bin jetzt noch eine Weile hier unterwegs mit Simon im Bergpark. Und als Nächstes, hat er schon gesagt, geht's hoch zu den Kaskaden.
0: Ja, okay, dann melde dich mal, wenn du oben unterm Herkules angekommen bist. Jürgen Scholle aus dem HR4-Team ist heute Morgen unterwegs mit dem Wassermeister im Bergpark Kassel-Wilhelmshöhe. Danke und bis später. Für Sie.

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1: Tommy Steiner in HR4 um 20 nach 8. Ich habe gerade mal geschaut. Bis auf so ein paar Kleinigkeiten ist alles entspannt bei uns in Hessen. Wir können also schön ruhig und munter gelaunt in diesen Mittwoch starten.

0: Kann es richtig losgehen in Eschwege? Das Open Flair Festival beginnt. 20.000 Besucher werden erwartet. Damit alles läuft, sind seit Tagen zahlreiche Ehrenamtliche im Einsatz, sagt Festivalchef Alexander Feiertag.
1: Wir haben hier 1.800 Leute mittlerweile ehrenamtlich arbeiten. Die kommen aus Berlin oder manchmal aus Österreich mittlerweile sogar hierher. Das ist eine ganz große Familie und das ist das tolle Erlebnis daran.
0: Ja, von der Ticketkontrolle über Bühnenbau bis zur Verpflegung der Künstler. Das alles machen Ehrenamtliche. Bis Sonntag läuft das 42. Open Flair Festival. 149 Acts treten auf den Bühnen auf. Marcel Ruge aus Eschwege.
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3: Das wird heute wieder eine schwitzige Angelegenheit für uns. Wir bekommen wieder ordentlich Hitze ab. Martin Gutz sagt uns, wie es genau wird.
4: Hier in Nordhessen wird es auch heute wieder sehr schnell sehr, sehr warm. Dabei haben sich die allermeisten Regenschauer aus der Nacht verzogen. Sonne und Wolken sind jetzt am Vormittag einfach nur zusammen unterwegs. Am Nachmittag entwickeln sich dann vereinzelt noch einmal Gewitterschauer, zum Beispiel zwischen dem Werraland und dem Weserbergland, aber meist nur punktuell. Und bis dahin wird es mit 28 bis 32 Grad rund um Bad Wildungen oder Reinhardshagen wieder ziemlich heiß.
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3: Vorsicht auf der A67 Mannheim Richtung Darmstadt. Zwischen Lorsch und Gernsheim liegen Reifenteile auf der Fahrbahn. A60 Mainz Richtung Rüsselsheim. Zwischen Ginsheim-Gustavsburg und Bischofsheim 2 Kilometer stockender Verkehr. A643 Mainz Richtung Wiesbaden. Zwischen Mainz-Gonsenheim und Schiersteiner Kreuz streckenweise stockender Verkehr im Moment. Und A671 Mainz Richtung Wiesbaden. Zwischen dem Mainspitzdreieck und Hochheim Süd 1 Kilometer Stau wegen einer Baustelle. Der linke Fahrstreifen ist gesperrt.
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3: Wir Hessen lieben unsere Heimat einfach. Da, wo wir zu Hause sind, sind auch die Menschen, die wir gern haben. John Denver transportiert dieses wunderbare Gefühl von Heimatliebe ganz wunderbar in einem seiner größten Hits. Kennen wir alle.
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1: Wieder mit Katja Metz aus dem HR4-Team. Katja, unsere Feuerwehren sind sehr gefordert. Täglich brennt irgendwo Wald, Böschung oder Wiese. Wie gut, dass unsere Feuerwehren auch die vielen kleinen Waldbrände in Schach halten.
2: Von denen erfährt man ja eher selten, weil sie eben klein geblieben sind, weil die Einsatzkräfte einfach einen tollen Job machen. Zum Beispiel in Reinheim im Kreis Darmstadt-Dieburg, wo gestern ein Feld gebrannt hatte.
1: Allein im Land-Dill-Kreis hat es seit dem 1. Juni 40 Feuer gegeben. Wahnsinn.
2: Kreisbrandinspektor Harald Stürz sagt, die Lage ist ernst und er bittet uns, aufmerksam zu sein und auch andere freundlich, aber bestimmt anzusprechen, wenn wir riskantes Verhalten beobachten.
1: Was eine Waschküche da draußen. Der DWD sagt, das ist ein Wetter, das ein sehr starkes Schwülerempfinden bringt.
2: Und dass wir das Wetter als so schwül empfinden, liegt daran, dass die Luft eben extrem feucht ist. Und deswegen verdunstet, wenn wir schwitzen, der Schweiß nicht so schnell auf der Haut, sondern macht diesen schönen Klebefilm, den wir ja jetzt zu Genüge schon kennen.
1: Ja, das merke ich jeden Tag. Ne? Kommen Sie gut durch unsere hessische Riesenwaschküche. Und in der Waschküche braucht man Wasser, aber davon ist gestern nicht viel runtergekommen.
2: Ja, außer in Gießen, da gab es ein Unwetter, Bäume sind umgefallen und 11 mm Regen sind in kurzer Zeit runtergekommen. Sonst gab es bestenfalls geringen Niederschlag an den Messstellen.
1: Und es war heiß, wie wir wissen, 36 Grad in Frankfurt am Flughafen, 33 Grad in Schauenburg, nachts dann 21 Grad in Frankfurt und 18 Grad in Schauenburg.
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16: 9 Uhr. Verbände haben klare Anforderungen an möglichen Zivildienst. FIFA-Chef Infantino lädt kurzfristig zur Krisensitzung. Flughafen Kassel-Calden soll Drohnenkompetenzzentrum bekommen. Das Wetter, viel Sonne, später auch mal Gewitter, 28 bis 34 Grad. Die Nachrichten mit Volker Kinkel. Guten Morgen. Wie könnte ein neuer Zivildienst aussehen, falls die Wehrpflicht zurückkommt? Darüber macht sich die Bundesregierung Gedanken und auch Hilfsorganisationen haben jetzt konkrete Vorschläge. Aus der Nachrichtenredaktion Dagmar Nun.
17: Ein neuer Zivildienst sollte mindestens 9 Monate gehen, besser 12, fordert der Arbeiter-Samariter-Bund in den Funke-Medien. So hätten junge Leute Zeit, etwas zu lernen. Außerdem müsse man sich mehr um Qualifizierung kümmern, damit der Dienst nicht nur abgesessen wird. Und wer schon mal einen Freiwilligendienst geleistet hat, der sollte nicht nochmal ran müssen. Die Kosten, so der ASB, müsste der Bund größtenteils übernehmen. Auch das Deutsche Rote Kreuz fordert eine verlässliche Finanzierung und gute Planung.
16: Die Arbeitgeber in Deutschland zeigen sich entsetzt über die aktuelle Rentendebatte. BDA-Hauptgeschäftsführer Kampeter sagte der Bild-Zeitung, es mache ihn fassungslos, dass zentrale Elemente des Rentenpakets in Frage gestellt würden, bevor sie überhaupt umgesetzt seien. So verspiele man vielleicht die letzte Chance, die Rente demografiefest zu machen. Seit Wochen steht FIFA-Präsident Infantino unter Druck. Jetzt hat er laut Medienberichten zu einer Krisensitzung des Weltfußballverbands eingeladen. Das Treffen soll heute in der marokkanischen Hauptstadt Rabat stattfinden. Aus der Nachrichtenredaktion Thomas Kuhlmann.
18: Bis vor kurzem wirkte es noch so, als sei für Infantino alles aufgegangen. Mega-WM, Milliardengewinn, über 200 Unterstützer für seine Wiederwahl. Doch sein schon zurückgezogener Plan, Teile der WM-Rechte zu verkaufen, hat ihn jetzt mehr als angreifbar gemacht. Bis in den späten Abend hat Infantino auf Social Media WM-Fotos und Briefe seiner Unterstützer gepostet. Vorher hatten sich auch Leute aus seinem engsten FIFA-Umfeld distanziert.
16: Förderung für den Flughafen Calden bei Kassel. Heute übergibt das Land Hessen einen Bescheid für ein neues Drohnenkompetenzzentrum. Es soll noch in diesem Jahr in Betrieb gehen. Die TU Darmstadt will Drohnentechnik entwickeln und testen. Das Land gibt dafür bis zu 8 Millionen Euro. Der Flughafen in Calden schreibt seit der Eröffnung rote Zahlen. Deshalb will der Aufsichtsrat neue Wege gehen und einen Schwerpunkt auf unbemannte Raumfahrt legen. Eintracht Frankfurts Frauenteam startet in die Qualifikation für die Fußball-Champions League. Heute Abend spielt die Eintracht gegen Omonia Nicosia aus Zypern. HR-Sportreporter Daniel Hör.
19: Bei einem Sieg vor Heimpublikum im Stadion am Brentanobad geht es im Finalspiel am Samstag um den Einzug in die nächste Qualifikationsrunde. Bei einer Niederlage droht eine Saison gänzlich ohne europäisches Geschäft. Dementsprechend wenig Worte wollten Trainer Nico Anautis und Abwehrchefin Sarah Dorsun über andere Themen verlieren. Es zählt nur ein Sieg, um dem Traum Champions League einen Schritt näher zu kommen.
16: Und das passiert heute noch. Im Prozess gegen mutmaßliche Mitglieder der rechtsextremen Terrorgruppe Letzte Verteidigungswelle wird das Urteil erwartet. Es geht um Sprengstoff und Brandanschläge auf Flüchtlinge und Linke. GEW Hessen, die Landesschülervertretung und der Landeselternbeirat laden zu einer gemeinsamen Pressekonferenz. Es dürfte um ihre Forderung nach mehr Geld für die Schulen gehen. Und in mehreren Taunusstädten beginnt die Taunale, ein Filmfestival. Da gibt es bis Sonntag rund 40 Filme in 5 Tagen zu sehen. Das waren die Nachrichten.
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7: Viel Sonne, später heiß und punktuell gibt es auch ein paar Gewitterschauer. So sieht das heute bei uns aus in Hessen. Mehr von Martin Gutt.
20: Hier in Nordhessen ist es jetzt am Vormittag schon warm. Es geht nachher immer weiter nach oben auf 28 bis 32 Grad. Es wird also wieder recht heiß, vielleicht nicht mehr ganz so krass wie gestern. Zur Sonne kommen vor allem heute Nachmittag nochmals ein paar Gewitterschauer, zum Beispiel im Weserbergland oder auch im Reinhardswald. Wenn die sich verzogen haben, geht es dann auch wieder trocken weiter und es wird morgen dabei mit Temperaturen in den hohen 20ern auch nicht mehr so heiß.
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7: Vorsicht auf der A661 Oberursel Richtung Egelsbach. In der Abfahrt Frankfurt-Friedberger Landstraße befindet sich ein Greifvogel auf der Fahrbahn. Da bitte aufpassen. A5 Darmstadt Richtung Kassel. Zwischen dem Frankfurter Kreuz und dem Westkreuz 3 Kilometer stockender Verkehr wegen Beschilderungsarbeiten auf dem Abbiegestreifen zur A648. A44 Dortmund Richtung Kassel, zwischen Kreuz Wünnenberg-Haaren und Marsberg 4 Kilometer stockender Verkehr. Die A60 jetzt Mainz Richtung Rüsselsheim, zwischen Ginsheim-Gustavsburg und Rüsselsheim-Mitte streckenweise stockender Verkehr. A643 Mainz Richtung Wiesbaden, zwischen Mainz-Gonsenheim und Schiersteiner Kreuz streckenweise stockender Verkehr. Und A671 Mainz Richtung Wiesbaden, zwischen dem Mainspitz-Dreieck und Hochheim Süd 1 Kilometer Stau wegen einer Baustelle. Der linke Fahrstreifen ist deshalb gesperrt.
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7: Egal, wo auch immer Sie gerade rumstehen, da wo Stefan Waggershausen rumsteht, stehen Sie garantiert nicht. Ich glaube, ihm ist auch ein bisschen heiß. Zu nah am Feuer steht er. Na, hoffentlich schmilzen seine Schuhe nicht.
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0: 16 nach 9 ist es, hier ist HR4. Man muss es gesehen haben, wie sich das Wasser über 2 Kilometer durch den Bergpark Kassel-Wilhelmshöhe schlängelt und am Ende zur großen Fontäne wird. Die Wasserspiele sind weltweit einzigartig und wir schauen ja heute live in HR4 hinter die Kulissen mit Jürgen Scholle aus dem HR4-Team. Er hat ja vorhin schon dem Wassermeister geholfen, alles vorzubereiten für die riesige Fontäne im Schlossteich. Und jetzt geht's ganz oben an den Kaskaden weiter. Jürgen, was gibt's denn da zu tun?
1: Ja, wir sind quasi zu Füßen des Herkules und wollen die Wasserbecken füllen, damit später genug Wasser da ist, dass dann die Kaskaden runterrauscht. Insgesamt sind das 750.000 Liter, auch heute Nachmittag wieder. Mit der Menge könntest du 5.000 Badewannen füllen. Und einen Teil davon muss Simon Völker, der Wassermeister, jetzt erstmal anstauen. Simon hat schweres Gerät in der Hand, einen großen Vierkantschlüssel aus Metall. Was machst du damit?
2: Damit fülle ich jetzt hier die ganzen oben liegenden Becken, hier oben am Herkules. Angefangen hatte ich eben mit dem Fäulesteich. Dieses ganze Wasser entziehen wir aus unserem Sichelbachreservoir. Das ist oben ein Speicherbecken von 27.000 Kubik Wasser. Und jetzt mache ich eben von dem Fäulesteich die nächste Station, sprich unseren Unglücksbrunnen und Teich. Von da aus geht es in das Schockenbecken und dann letztendlich ins Riesenkopfbecken.
1: Ja, überall, wo jetzt noch Ebbe ist, herrscht hinterher Flut und das muss natürlich gut vorbereitet werden. Das ist eine wirklich durchchoreografiert, ich hätte fast gesagt, auf die Minute genau, wann der Wassermeister wo im Bergpark was vorbereiten muss, damit dann noch genug Wasser angestaut ist. Und wir haben es heute Morgen ja schon festgestellt, läuft alles noch wie vor 300 Jahren hier. Wie kriegt ihr das hin, dass das Wasser dann so schön gleichmäßig in die Kaskaden unterfließt?
2: Ja, wir haben insgesamt 3 Schieber an den Kaskaden, die werden gleichzeitig aber nacheinander natürlich geöffnet. Und an den Treppen quasi von Kaskaden sind immer solche Schieberbleche dran, wo das einen ganz leichten Spiegeleffekt eben ergibt, wenn das runterströmt. Nach einer gewissen Zeit nehmen wir noch ein bisschen den Wasserdruck, um quasi auch nochmal einen schöneren Spiegeleffekt eben zu erzielen.
1: Ja, dann kann man ja die Kaskaden runtergehen mit dem Wasser. Das ist ja immer das Spannende. Wie fühlt sich das für dich an, Simon, hier mit Panoramablick auf ganz Kassel zu arbeiten, um dich herum atmest du barocke Geschichte, du machst die Leute glücklich mit dem Wasserspiel. Wie fühlt sich das für dich an?
2: Das ist für mich was ganz Besonderes. Jeder Tag ist hier einzigartig auf die Wasserspiele. Man kann sich das gar nicht immer so vorstellen, dass jeder Tag jetzt doch anders ist. Das ist was ganz Besonderes, wie auch heute. Wir erwarten wieder viele tausende Besucher, die schon weit, weit wegkommen und zusehen wollen, wie wir hier quasi die Wasserspiele inszenieren wollen. Das ist schon was ganz Besonderes auch für mich, dass ich diese Ehre habe, diese Wasserspiele hier oben zu inszenieren und mitmachen zu dürfen. Das ist eine wahre Leidenschaft, der Wasser, stellvertretende Wassermeister hier oben zu sein.
1: Ah, wunderschön. Und ich freue mich jedes Mal auf die Wasserspiele. Heute Nachmittag, 2:30 geht es hier oben los. Und da steckt viel Vorbereitung und Arbeit drin.
0: Ja, das nenne ich mal einen spannenden Einblick hinter die Kulissen bei den Wasserspielen im Bergpark Kassel-Wilhelmshöhe. Danke, Jürgen, fürs Vorbeischauen und Vorbereiten.

Das ist der neue Hit von Peter Maffay und Johannes Oerding in HR4. Zwischen Du machst mich verrückt und Du machst mich verrückt liegen Welten. Aber egal, wie Shaken Stevens das auch immer meint, er macht uns gute Laune mit You Drive Me Crazy.

0: Halb zehn ist es jetzt.
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0: So hört es sich an, wenn Sie aufsteigen. Drohnen machen spektakuläre Filmaufnahmen, können aber auch Saatgut auf landwirtschaftlichen Feldern verteilen oder im Krieg tödliche Waffen sein. Am Flughafen in Calden soll ab

0: meldet jetzt die Deutsche Knochenmarkspenderdatei. Unter anderem beim KSV-Spiel gegen Schalke und im Evangelischen Gemeindezentrum Wolfhagen. Die Laborergebnisse, ob ein passender Spender für Milan dabei ist, stehen noch aus. Wer sich noch registrieren lassen will, kann das auch per Post machen. Einfach ein Testkit der DKMS nach Hause schicken lassen und auf geht's. Eine Chance mehr für Milan und andere Leukämie-Patienten. Daniela Möllenkamp, Studio Nordhessen.
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2: Sonne, ein paar Wolken und später vielleicht nochmal ein Gewitter. Wie sich das alles verteilt, sagt uns Martin Gutt.
3: Wieder recht heiß mit Sonne und nur punktuell auch nass von oben. So sieht es heute in Nordhessen noch aus. Dabei geht es jetzt weiter nach oben auf bis zu 32 Grad in und um Fritzlar. Zur Sonne kommen einige Wolken. Am Nachmittag sind örtlich noch einmal Gewitterschauer unterwegs. Die verschwinden am Abend und ab dann geht es bei uns wieder trocken weiter. Und mit Werten in den hohen 20ern wird es morgen und übermorgen mal zwei Tage lang nicht ganz so warm.
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2: A5 Darmstadt Richtung Kassel. Zwischen dem Frankfurter Kreuz und dem Westkreuz 2 Kilometer stockender Verkehr wegen Beschilderungsarbeiten auf dem rechten Fahrstreifen. A5 Darmstadt Richtung Heidelberg. Zwischen Zwingenberg und Bensheim 2 Kilometer stockender Verkehr wegen Reinigungsarbeiten auf dem linken Fahrstreifen. A44 Dortmund Richtung Kassel. Zwischen Kreuz Winnenberg-Haren und Marsberg 6 Kilometer stockender Verkehr. Der HR4-Staurechner zeigt eine Verzögerung von etwa einer Viertelstunde im Moment. Auf der B38 Kreuz Weinheim-Reichelsheim ist der Saugkopftunnel in beiden Richtungen wegen einer Baustelle bis morgen um 18 Uhr gesperrt. Eine Umleitung ist für Sie eingerichtet.
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2: Manchmal braucht's gar nicht viel, wenn man auf die Bühne geht. Ein Hocker und eine Gitarre reichen schon, voll und ganz aus, um sein Publikum zu verzaubern. Und genau so macht's Charlie Rich jetzt mit uns.
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0: Eine aktuelle Meldung aus dem HR4-Verkehrszentrum. Vorsicht auf der B460 Lorsch-Berfelden. Zwischen Lorsch Ost und der A5 der Anschlussstelle Heppenheim sind Tiere und Personen auf der Fahrbahn.
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0: Blattläuse, Spinnmilben, Wanzen. Die haben wir nun wirklich nicht so gerne an unseren Pflanzen. Um die zu bekämpfen, können wir Neemöl benutzen. Neemöl ist ökologisch unbedenklich und wird aus dem Neemölbaum gewonnen, der in Asien wächst, sagt ARD-Gartenprofi Peter Rasch.
2: Neemöl hat den großen Vorteil, es wird durch die Pflanze aufgenommen und schmeckt unserem Schädling gar nicht, ist ungefährlich für uns Menschen oder für die Haustiere.
0: Neemöl bekommen wir verdünnt und fertig gemischt zum Direktversprühen im Gartencenter. Oder wir setzen die Mischung einfach selber an. Das geht mit Wasser in einer Sprühflasche.
2: 5 bis 10 Milliliter auf 1 Liter. Damit sich das Neemöl mit dem Wasser gut vermischt, nehme ich noch ein bisschen Schmierseife. Auch so 5 Milliliter auf 1 Liter. Dann verteilt sich das Ganze gut und ich kann es gut auftragen.
0: Der Profi sprüht befallene Pflanzen gründlich damit ein, am besten morgens oder abends. Oder die Mixtur kommt auch schon mal direkt auf die Erde.
2: Viele haben ja auch ein Problem mit Trauermücken. Da wird es dann einfach auf die Pflanzerde raufgegossen, geht in den Boden und wirkt auch sofort. Leider können nicht alle Pflanzen das Neemöl gut vertragen. Deswegen, wenn ich mir nicht sicher bin, eine Probespritzung, ein Blatt mal einsprühen, 5 Tage warten, gucken, wie die Pflanze es vertragen hat. Und wenn nichts ist, dann kann ich es anwenden.
0: Zur Schädlingsbekämpfung bei Gemüsepflanzen eignet sich Neemöl übrigens auch. Peter Rasch hat uns erklärt, was es da zu beachten gibt.
2: Auch für mein Gemüse im Garten, Tomate und Co. ist Neemöl unbedenklich. Ich sollte auf jeden Fall aber 1 Woche Karenzzeit einplanen. Also 1 Woche muss meine Tomate hängen bleiben, dann kann ich sie essen. Und nicht prophylaktisch sprühen, wirklich nur, wenn Befall da ist.
0: Also viel hilft nicht immer viel. Und man muss sich an die Herstellerangaben halten, wenn man die Mischung selbst herstellt. Und das ist ja das Schöne an Neemöl, ne? Es ist ökologisch verträglich und unsere Pflanzen haben anschließend Ruhe.
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0: Aber in HR4, wie Speedy Gonzales ist er gerade rübergerannt, Dieter Voss, weil wir uns hier tatsächlich verplappert haben ein bisschen. Wir haben uns lange nicht gesehen und wir haben viel auszutauschen.
1: So wie Speedy Gonzales, ja. Ist lustig, wie ein gejagter Hase von Jaschas Studio in mein Studio.
0: Genau so.
1: Jascha, also was wir uns seit einem Jahr vornehmen, wir müssen uns unbedingt treffen, dann können wir in aller Ruhe mal quatschen.
0: Dann haben wir Zeit, uns auszutauschen, definitiv. Und Zeit ist ja das Stichwort, ne? Dieter, du machst weiter nach 10?
1: Und sehr, sehr gerne, ja.
0: Wir freuen uns auf dich.
1: Ich bin heute sozusagen die Britta. Gestern war die Jane die Britta. Nein, ich bin gern da.
0: Ja, wir freuen uns auf Dieter Voss. Nach 10. Ich wünsche einen schönen Tag. Jascha Krömer, mein Name.
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1: 10 Uhr. Waldbrand in Hanau wurde wahrscheinlich gelegt. Städtetag warnt vor ausgedünntem Bus- und Bahnfahrplan. Welle der Hilfsbereitschaft nach Brand in Lauterbach. Das Wetter, viel Sonne, später auch mal Gewitter, 28 bis 34 Grad. Die Nachrichten mit Volker Kinkel. Nach einem Waldbrand in der Nähe von Hanau ermittelt die Polizei. Sie geht davon aus, dass das Feuer gelegt wurde. HR-Reporter Tobias Weiler-Mattes.
2: Fast 5000 Quadratmeter brennen. Das ist eine Fläche etwas kleiner als ein Fußballfeld. Die Feuerwehr eilt zu dem Waldstück an der Landstraße zwischen dem Neuwirtshaus und Schloss Emmerichshofen. Es sind mehrere Brandherde. Das Feuer bei Hanau ist aber schnell unter Kontrolle und gelöscht.
1: Der Deutsche Städtetag warnt vor deutlichen Einschnitten im öffentlichen Nahverkehr. Hauptgeschäftsführer Schuchart hat dem Kölner Stadtanzeiger gesagt, das Angebot könnte bis zum nächsten Jahr bundesweit um 10% schrumpfen. Grund sei die schlechte Finanzlage der Kommunen. In Hessen dünnt zum Beispiel Oberursel im Taunus ab dem nächsten Jahr seine Linien aus. Der Städtetag fordert Bund und Länder auf, gegenzusteuern. Falls die Wehrpflicht wieder eingeführt wird, soll es auch einen neuen Zivildienst geben. Die Bundesregierung will dafür die Grundlagen schaffen. Hilfsorganisationen stellen konkrete Forderungen. Der Arbeiter-Samariter-Bund hat sich in den Funke-Medien geäußert. Aus dem ARD-Hauptstadtstudio Birte Sönnigsen.
3: Sie wollen, dass ein Zivildienst mindestens 9, besser 12 Monate lang sein muss. Ansonsten könnten die Leute nicht genug ausgebildet werden und würden nur ihre Zeit absitzen. Das sei weder im Interesse der Verbände noch der Zivildienstleistenden. Bei der Finanzierung sieht die Caritas-Präsidentin Eva-Maria Welskopf-Deffer den Staat in der Verantwortung. Der ARD sagte sie, der Staat zahle ja auch den Sold für die Soldaten, also sei die Bezahlung der Zivildienstleistenden auch Aufgabe des Staates.
1: Russland hat die Ukraine in der Nacht wieder mit Raketen angegriffen. Betroffen war vor allem die Region rund um die Hauptstadt Kiew. Behörden sprechen von mindestens 15 Toten und Dutzenden Verletzten. Nach Angaben der ukrainischen Armee konnte keine der Raketen abgefangen werden. Die Ukraine fordert seit Monaten weitere Patriot-Luftabwehrsysteme, um den eigenen Luftraum besser schützen zu können. Die Zahl der BAföG-Empfänger ist auf den niedrigsten Stand seit über 25 Jahren gesunken. Laut Statistischem Bundesamt haben etwa 570.000 Studierende und Schüler in Deutschland die Förderung bekommen, knapp 43.000 weniger als noch 2024. Damals war eine Reform in Kraft getreten. Unter anderem wurden die BAföG-Sätze erhöht, Studentenwerke sagen aber, das reiche nicht. Zum Beispiel sei die Wohnkostenpauschale zu niedrig. Nach dem Feuer in der historischen Innenstadt von Lauterbach im Vogelsbergkreis soll der Wiederaufbau schnell beginnen. Das hat Bürgermeister Marx nach einem Treffen eines runden Tisches gesagt. Außerdem sei die Hilfsbereitschaft in der Bevölkerung groß, nachdem 5 Fachwerkhäuser schwer beschädigt wurden. HR-Reporter Jörn Perske.
4: Auf einem Spendenkonto sind schon rund 50.000 Euro zusammengekommen. Und auch viele Geschäftsinhaber haben Spendenboxen in ihren Läden aufgestellt. Bei Sportveranstaltungen am Wochenende ist bereits gesammelt worden. Denn die Schäden sind gewaltig. 5 Millionen Euro Sachschaden. Einige Menschen haben ihr Hab und Gut verloren. Bei anderen ist gleich die komplette Wohnung den Flammen zum Opfer gefallen. Sie sind in einer Jugendherberge untergekommen und hoffen schnell, eine neue Bleibe zu finden.
1: Das waren die Nachrichten.
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5: Wieder viel Sonnenschein heute. Heute Nachmittag einzelne Schauer oder Gewitter. Der Wind ist lebhaft. Heute hin und wieder kommt er richtig frisch daher. Die Temperaturen 28 bis 34 Grad. Korbach 29 Grad, Bebra 32 Grad und Mülheim am Main 34 Grad. Ab morgen erreicht uns angenehmere Luft. Nicht mehr ganz so schwül, nicht mehr ganz so heiß. Morgen wieder viel Sonne. Temperaturen dann 22 bis 30 Grad. Am Freitag Temperaturen bis 28 Grad. Es bleibt trocken. Am Samstag steigen die Temperaturen wieder an und es geht auch dann mit viel Sonne weiter.
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5: Vorsicht auf der A45 Gießen Richtung Aschaffenburg. Zwischen Langenselbold West und Langenselbolder Dreieck liegen Reifenteile auf der Fahrbahn. A5 Heidelberg Richtung Darmstadt. Zwischen Kreuz Heidelberg und Dossenheim 3 Kilometer Stau und stockender Verkehr wegen einer Tagesbaustelle auf dem linken Fahrstreifen. A5 Darmstadt Richtung Heidelberg. Zwischen Zwingenberg und Bensheim 2 Kilometer stockender Verkehr wegen Reinigungsarbeiten auf dem linken Fahrstreifen. A44 Dortmund Richtung Kassel. Zwischen Kreuz Wünnenberg-Haaren und Marsberg. 6 Kilometer Stau und stockender Verkehr und dort dauert es laut HR4-Staurechner etwa 20 Minuten länger. Auf der Bundesstraße 38 Kreuz Weinheim-Reichelsheim ist der Saukopftunnel in beiden Richtungen wegen einer Baustelle bis morgen Abend 18 Uhr gesperrt. Eine Umleitung ist eingerichtet. Auf der Umleitungsstrecke aktuell 3 Kilometer Stau zwischen Birkenau und Weinheim.
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5: Schönen guten Morgen. Anzüglich, unanständig, hat eine Zeitung geschrieben, als Elvis Presley das nächste Lied, ja Hound Dog, in einer großen Fernsehshow gesungen hat. Wie kann man sich so bewegen? Na, also Elvis hat seine Hüften kreisen lassen. Ne? Das hat die Zeitung geschrieben. Ja, aber das Publikum war begeistert. Und dieser Auftritt war der Durchbruch von Elvis Presley. Er wurde von heute auf morgen zum Star damit. Das ist 70 Jahre her. Ein Meilenstein des frühen Rock'n'Roll, hat damals viel Energie gespendet und macht es auch heute noch.
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0: 10 Uhr und 15 Minuten HR4 mit einer weiteren Meldung aus dem Verkehrszentrum. Vorsicht auf der A7 Kassel Richtung Fulda zwischen Homberg-Efze und Bad Hersfeld West liegt ein Unterlegkeil auf dem linken Fahrstreifen. Soweit diese Meldung. Liebe Hörner und Hörer, ich könnte Ihnen jetzt was von 40 Grad Hitze erzählen. Ne? Hatten wir ja schon in den letzten Wochen. Also vom Wetter, vom heißen Wetter da draußen, das tue ich aber nicht. Ich erzähle Ihnen jetzt lieber was über, Achtung, 40 Grad Kälte. 40 Grad unter Null, das gibt es derzeit auch. Ja gut, also natürlich nicht hier in unseren Breiten, ne, aber rund um die Neumayer-Station in der Antarktis. Und dort, mal so lockere 14.000 Kilometer von uns entfernt, dort ist derzeit Gina Schulz aus Kiedrich. Eine von 8 Forscherinnen im Überwinterungsteam dieser Station. Abgeschnitten vom Rest der Welt, weder per Schiff noch per Flugzeug erreichbar, ganz allein sozusagen im ewigen Eis. Und wir wollten von Gina wissen, was magst du denn eigentlich mehr? 40 Grad plus oder 40 Grad minus?
1: Ich glaube, mir sind die 40 Grad minus doch lieber, weil da kann man sich halt trotzdem immer noch wärmer anziehen, weil irgendwie alles immer weiter ausziehen wird dann ja ab irgendeinem Zeitpunkt schwierig.
0: Das ist eine spannende These, ja. Aber wie ist es denn da so jetzt da in der Antarktis? Also Eiseskälte, Schneestürme und bis vor kurzem hat man ja auch noch die ewige Dunkelheit, also die Polarnacht. Aber da, sagt Gina Schulz, gibt's nun doch endlich wieder Lichtblicke.
1: Im Moment ist gerade die Polarnacht vorbei und die Sonne geht jetzt seit ein paar Tagen wieder auf. Und wir haben auch klaren Himmel seit langem mal wieder. Und das sind einfach die Farben und das Licht, was einfach super beeindruckend ist. Und ja, es sind die klaren Tage mit wenig Wind, wo wir die kältesten Temperaturen erreichen. Und unsere niedrigste Temperatur, die wir bis jetzt diesen Winter hatten, war -39,8, also fast die minus 40 Grad.
0: Tja, und bei dieser Wahnsinnskälte sind die Damen ja nicht nur in der Station, sondern die müssen ja auch raus, die müssen ja arbeiten. Also Gina Schulz zum Beispiel muss regelmäßig raus aufs Dach und einen Mast der Station hochklettern, zum Beispiel um dort nach Messinstrumenten zu schauen.
1: Die Tage, wo ich auf den Mast muss, sind meistens schöne Tage, wo es dann Nebel gibt. Und wenn man das mehrfach am Tag machen muss, dann ist man irgendwann wirklich durchgefroren. Aber wenn das nur ein- oder zweimal am Tag machen muss, dann ist es einfach auch ein sehr, sehr schöner Anblick.
0: Durchgefroren. Das ist ein Zustand, von dem hier in Deutschland derzeit sowieso jeder weit entfernt ist. Ne? So weit entfernt, wie wir geografisch gesehen von der Antarktis. Tja, und während wir hier in Badehose und Bikini schwitzen und jeden Tag überlegen, was wir am besten alles nicht anziehen, müssen sich Gina und die anderen vom Team auf der Neumayer-Station natürlich dick einmummeln auf ihren Exkursionen durch den antarktischen Winter und immer hellwach sein, damit nichts passiert. Die Exkursionen sind alles andere als ein Spaziergang.
1: Also verloren sollte man nicht gehen und also Sicherheit ist die oberste Priorität. Und wenn jetzt schöneres Wetter ist und man auch weiter weggehen kann, also zum Beispiel in so 10 Kilometer Entfernung von uns ist eine Bucht, die zufriert und da machen wir jetzt auch Meereismessungen. Und immer wenn man aufs Meereis fährt, muss man zum Beispiel eine Survival-Kiste mitnehmen, wo dann auch Zelt und Kocher und Schlafsack und ein Ersatzpaar Handschuhe und Skibrille und was zu essen drin ist. Da sind wir schon immer gut ausgestattet und auch da haben wir natürlich immer Funk und auch GPS dabei.
0: Tja, unglaublich. Das Leben im ewigen Eis. Gina Schulz aus Kiedrich gehört zum Überwinterungsteam der Neumayer-Station in der Antarktis und hat uns ein paar Einblicke in ihre eisige Arbeit dort gegeben.
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Tja, und jetzt gibt's Küsschen links und Küsschen rechts. Ja, es geht um die Bussi-Gesellschaft, die Münchner Schickeria, aufs Korn genommen von der Spider-Murphy-Gang. Das ist Rock mit bayerischer Mundart, dann versuche ich's mal auf bayerisch. Liebe Spider-Murphy-Gang, da spuit's feische.

0: Heidelberg Richtung Darmstadt zwischen Kreuz Heidelberg und Dossenheim 2 Kilometer Stau und stockender Verkehr wegen einer Tagesbaustelle auf dem linken Fahrstreifen. A44 Dortmund Richtung Kassel zwischen Kreuz Bünnenberg-Haaren und Marsberg 7 Kilometer Stau und stockender Verkehr. Dort dauert's laut HR4 Staurechner etwa eine halbe Stunde länger. Auf der Bundesstraße 38, Reichelsheim, Kreuz Weinheim, ist der Saugkopftunnel in beiden Richtungen wegen einer Baustelle bis morgen Abend 18 Uhr gesperrt. Eine Umleitung ist eingerichtet, aber auf der Umleitungsstrecke aktuell 3 Kilometer Stau zwischen Birkenau und Weinheim.
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0: Guten Morgen, herzlich willkommen. Ich verliebe mich nicht mehr. Nie wieder. Kann ja sein, ne? Wenn man schlechte Erfahrungen gemacht hat, dass man sagt, nee, also jetzt bleibe ich Single, ne? Aber ein frommer Wunsch. Das Leben will es dann vielleicht anders. Die plötzliche Begegnung, man trifft sie oder ihn und was sagt man dann? Man hat wieder Herzklopfen und Schmetterlinge im Bauch. Es geht schon wieder los. Ich glaube, es geht schon wieder los. Roland Kaiser hat daraus einen Schlager gemacht. Dieser Schlager wurde zum Kultschlager. Schöner Disco-Fox mit treibendem Rhythmus.
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Jetzt kommt wieder ein Stehblues, ein Schmusetanz, ein Engtanz. Ich habe schon mal erzählt, in Österreich sagt man auch Lamour-Hatscher dazu. Wenn so Musik so langsam kommt, dass man also nur eng dazu tanzen kann. Da gab es einmal die bei uns früher in der Tanzschule, die haben die Flucht ergriffen, weil sie das nicht wollten. Und andere haben nur darauf gewartet. Ein Lamour-Hatscher mit den Bee Gees jetzt. To Love Somebody. Als ich das schon mal erzählt habe, hat mir ein Hörer geschrieben, sie haben das immer Engerling genannt. Finde ich auch einen guten Ausdruck. Ein Engtanz, Engerling. Also bitte sehr, hier ist ein Engerling mit den Bee Gees.

0: Steuer. Ein wunderbares Schauspiel, liebe Hörer und Hörer. Das muss man einfach mal gesehen haben. Die berühmten Wasserspiele im Bergpark Kassel-Wilhelmshöhe. Das Wasser kommt ja von ganz oben. Dann fließt es über Kaskaden, eine Felswand, viele andere Stationen. Und die letzte Station ist dann der Schlossteich ganz unten. Aber wie bei jedem großen Schauspiel gibt es auch hier hinter den Kulissen jede Menge zu tun und vorzubereiten. Das haben wir ja den ganzen Morgen schon gehört. Jürgen Schorner aus dem HR4-Team ist seit 8 Uhr ja unterwegs mit dem Wassermeister der Wasserspiele. Station für Station wird alles vorbereitet, damit die Wasserspiele heute Nachmittag perfekt laufen. Jürgen, wie ist denn deine Bilanz? Hast du dir das Ganze so aufwendig vorgestellt?
1: Ich habe es mir nicht annähernd so aufwendig vorgestellt. Ich bin wirklich total baff, wie viele Schalter es hier gibt, dass es eine richtige Choreografie gibt, wann hier was vorbereitet und heute Nachmittag bedient werden muss. Musst dir vorstellen, damit wir als Besucher ein tolles Wassererlebnis haben, läuft hinter den Kulissen unheimlich viel und zwar genau zur richtigen Zeit. Da müssen sich alle in dem Team aufeinander verlassen können. Der Simon Völker, der stellvertretende Wassermeister, den durfte ich ja heute begleiten. Du brauchst schon auch Muckis, habe ich gesehen, um manchen Schieber aufzukriegen.
2: Ja, manche Schieber, wie gesagt, das ist alles noch die alte historische Technik von früher. Müssen wir natürlich mit gut Kraftaufwand auf- und zugedreht werden. Da muss man schon immer ganz fit sein, ja.
1: Ja, ich habe es auch selbst mal versucht. Wollen wir nicht drüber reden, Dieter.
0: Ja, aber zwei starke Männer kriegen das auf jeden Fall hin. Davon bin ich überzeugt. Irgendwas hat dich persönlich denn am meisten beeindruckt heute Morgen?
1: Also mal davon abgesehen, dass das natürlich ein traumhafter Arbeitsplatz für Simon und seine Kollegen ist, mit Panoramablick auf ganz Kassel. In diesen barocken Wasserkünsten zu Füßen des Herkules zu arbeiten, das ist natürlich schon mal irre. Was ich da zusätzlich noch beeindruckend fand, die wissen manchmal gar nicht so ganz genau, wo liegen eigentlich die alten Leitungen. Zu Landgrafszeiten vor 300 Jahren wurde das alles gebaut. Klar, hier und da modernisiert, aber funktioniert immer noch ohne moderne Pumpen. Simon hat mir das fest versprochen.
2: Alles ohne Pumpen, alles noch wie zu Landgrafszeiten, alles Handbetrieb.
1: Das ist schon wirklich toll. Also ich glaube, der Landgraf wäre ein bisschen stolz auf euch.
0: Das kann ich nur unterstreichen. Jürgen, worauf sollte ich denn beim nächsten Ausflug zu den Wasserspielen im Bergpark Kassel-Wilhelmshöhe besonders achten?
1: Also es ist alles sehr beeindruckend. Besonders geflasht hat mich aber die Fontäne. Ich habe sie schon oft gesehen. Und die vorzubereiten und zu wissen, ne, da wird morgens ab 8 Uhr schon Wasser angestaut, damit dann genug Druck auf der Leitung ist, damit die so wunderschön wie so ein Geysir hochzischt und sprudelt, 50 Meter hoch. Da lohnt es sich wirklich mal genauer hinzuschauen. Da steckt viel Vorbereitung dahinter.
0: Und das im Schlossteich dann ganz unten, ne?
1: Ganz unten am Schlossteich, genau.
0: Ja, Wahnsinn, die Fontäne und überhaupt die ganze Inszenierung. Unterwegs mit dem Wassermeister im Bergpark Kassel-Wilhelmshöhe bei Jürgen Schorner aus dem HR4-Team heute Vormittag. Ja, herzlichen Dank auch an den Wassermeister, an Simon Völker. Und die beiden sind ein gutes Team gewesen. Das zeigen auch die Bilder, die wir schon bekommen haben. Fotos auf hr4.de in unserer Bildergalerie. Herzlichen Dank für die erfrischenden Berichte. Und heute Nachmittag, 14.30 Uhr, ist es dann soweit. Da heißt es wieder Wassermarsch im Bergpark Kassel-Wilhelmshöhe.
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10.52 Uhr, HR4 mit weiteren Meldungen aus dem Verkehrszentrum. Vorsicht auf der A3 Köln Richtung Frankfurt. Zwischen Idstein und Niedernhausen liegen Spanngurte auf der Fahrbahn. Und Vorsicht auch bitte auf der A7 Kassel Richtung Fulda. Zwischen Kreuz Kassel Mitte und der Raststätte Kassel Ost liegt eine Warnbarke auf der Fahrbahn.

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1: 11 Uhr. NATO berichtet von Drohnen mit Sprengstoff am Flughafen Leipzig. Waldbrand in Hanau wurde wahrscheinlich gelegt. Flughafen Kassel-Calden soll Drohnenkompetenzzentrum bekommen. Das Wetter, viel Sonne, später auch mal Gewitter, 28 bis 34 Grad. Die Nachrichten mit Volker Kinkel. Am Flughafen Leipzig-Halle hat es einen Zwischenfall mit einer Drohne gegeben. Ein NATO-Sprecher sagt, in der Nähe eines ukrainischen Flugzeugs sei eine Drohne gesichtet worden. Mehrere Medien berichten, an der Drohne seien Sprengstoff und ein Zünder befestigt gewesen. Andere sprechen von einer Kollision zwischen Drohne und Flugzeug kurz nach dem Start. Die Maschine sei aber sicher in Hannover gelandet. Deutsche Sicherheitsbehörden haben vor russischer Einflussnahme gewarnt. Es geht um gezielte Kampagnen gegen Politiker in sozialen Netzwerken. Anlass sind die kommenden Landtagswahlen in Ostdeutschland. Aus dem ARD-Hauptstadtstudio Markus Hambale.
2: Betroffen sind alle Parteien außer der AfD und dem BSW. In Videos wird zum Beispiel fälschlicherweise behauptet, örtliche Politiker hätten Geld veruntreut oder Sexualstraftaten begangen. Einige Postings enthalten Aufrufe zum Wahlboykott. Um den Fake-Videos Glaubwürdigkeit zu verleihen, sind sie mit Logos bekannter Medien versehen. Deutsche Sicherheitsbehörden gehen davon aus, dass eine gezielte Desinformationskampagne aus Russland dahinter steckt.
1: Nach einem Waldbrand in der Nähe von Hanau hat die Polizei Ermittlungen aufgenommen. Sie geht davon aus, dass das Feuer gelegt wurde, denn es gab mehrere Brandherde. Insgesamt hat in der vergangenen Nacht eine Fläche von knapp 5000 Quadratmetern gebrannt, zwischen Neuwirtshaus und Schloss Eimrichshofen. Das Feuer ist mittlerweile gelöscht. Die Polizei hatte auch einen Hubschrauber eingesetzt, um sich einen Überblick zu verschaffen. Sie sollen Anschläge auf Geflüchtete und Linke geplant und teils auch durchgeführt haben. Am Mittag wird das Urteil erwartet gegen Mitglieder der rechtsextremen Gruppe Letzte Verteidigungswelle. Einige der 8 Angeklagten vor dem Oberlandesgericht Hamburg sind noch minderjährig. ARD-Reporterin Elke Spanner.
3: Die Bundesanwaltschaft hat schwere Vorwürfe erhoben. Sie sollen Mitglieder einer terroristischen Vereinigung sein oder diese unterstützt haben. 4 von ihnen sind zudem wegen versuchten Mordes angeklagt, andere wegen Beihilfe dazu. Die Gruppe Letzte Verteidigungswelle hatte laut Anklage zum Ziel, das politische System in Deutschland zu stürzen. Die Bundesanwaltschaft hat den Angeklagten einen Brandanschlag auf ein Kulturzentrum in Brandenburg zugerechnet, außerdem einen versuchten Anschlag auf eine Flüchtlingsunterkunft in Thüringen.
1: Noch in diesem Jahr soll am Flughafen in Calden bei Kassel ein Drohnenkompetenzzentrum in Betrieb gehen. Heute wird dafür ein

0: Förderbescheid übergeben. Das Land Hessen gibt bis zu 8 Millionen Euro. HR-Reporter Marcel Ruge.
1: Laut Digitalministerium soll das Zentrum in Calden ein bundesweit einzigartiger Standort für Forschung und Entwicklung von Drohnentechnologie werden. Maßgeblich betrieben wird es von der TU Darmstadt. Der Kassel Airport in Calden macht seit seiner Eröffnung im Jahr 2013 Verluste. Derzeit heben kaum noch Urlaubsflieger ab. Der Flughafenaufsichtsrat will den Airport auch deshalb strategisch weiterentwickeln. Ein Schwerpunkt ist dabei die unbemannte Luftfahrt.
0: Mit einigen tausend Besuchern, darunter viele Filmschaffende, feiert das Taunus-Filmfest die Taunale das 15-jährige Bestehen, bis einschließlich Sonntag. In Oberursel, Bad Homburg, Eschborn und Bad Soden werden dabei rund 40 Filme gezeigt. Die Eröffnungsgala ist heute Abend. Das waren die Nachrichten.
2: Unser Wetter in Hessen.
3: Weiter viel Sonnenschein, heute Nachmittag einzelne Schauer oder Gewitter. Der Wind ist zum Teil lebhaft, hin und wieder kommt er recht frisch daher. Aber frisch nicht, was die Temperaturen angeht, sondern eben nur die lebhafte Windbewegung. Denn die Temperaturen sind alles andere als frisch. 28 bis 34 Grad, Korbach 29 Grad, Bebra 32 Grad und Mülheim am Main 34 Grad. Ab morgen erreicht uns aber dann doch angenehmere Luft, die auch nicht mehr so feucht ist. Morgen wieder viel Sonne, 22 bis 30 Grad. Am Freitag Temperaturen bis 28 Grad, es bleibt trocken. Am Samstag steigen die Temperaturen allerdings schon wieder an und es geht mit viel Sonnenschein weiter.
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3: Vorsicht auf der A3 Köln Richtung Frankfurt. Zwischen Itzstein und Niedernhausen liegen Spanngurte auf der Fahrbahn. Vorsicht auf der A45 Dortmund Richtung Gießen. Zwischen Herborn Süd und Ehringshausen liegt ein Metallteil auf dem linken Fahrstreifen. A5 Heidelberg Richtung Darmstadt. Zwischen Kreuz Heidelberg und Dossenheim 2 Kilometer Stau und stockender Verkehr wegen einer Tagesbaustelle auf dem linken Fahrstreifen. A5 Kassel Richtung Frankfurt. Zwischen Grünberg und Reiskirchener Dreieck 2 Kilometer Stau nach einem Unfall mit 5 Fahrzeugen. A44 Dortmund Richtung Kassel zwischen Kreuz Wünnenberg-Haaren und Marsberg 6 Kilometer Stau und stockender Verkehr. Dort dauert es laut HR4-Staurechner etwa 20 Minuten länger. Auf der Bundesstraße 38 Reichelsheim-Kreuz-Weinheim ist der Saugkopftunnel weiterhin in beiden Richtungen wegen einer Baustelle gesperrt. Sperrung dauert noch bis morgen Abend etwa 18 Uhr an. Eine Umleitung ist eingerichtet, aber auf der Umleitungsstrecke aktuell 2 Kilometer Stau zwischen Birkenau und Weinheim.
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3: Guten Morgen, herzlich willkommen. Ja, Sonnenblumen haben ja gerade ihren großen Auftritt, ne? Hauptblütezeit, wenn sie genug Wasser haben. Das muss man in diesem Sommer ja fragen. Aber diese hier, die wir jetzt anbieten, die kommt ohne Wasser aus. Das ist eine musikalische Sonnenblume, die berühmte Sunflower. Ein fröhlich, leichtes Lied, das uns gut durch den Vormittag bringt. Glenn Campbell.
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0: 11:16 Minuten, HR4, mit einer Meldung aus dem Verkehrszentrum. Vorsicht auf der A45 Gießen Richtung Dortmund. Zwischen Wetzlar Ost und Wetzlarer Kreuz liegen Spanngurte auf der Fahrbahn. Soweit diese Meldung. Die Gefahr aus der Wasserleitung. Hört sich ein bisschen wie ein Titel eines Hitchcock-Films an, ne? Ist aber leider Realität. Erst kürzlich ist ja ein Hotel in Rüsselsheim wegen Legionellen im Trinkwasser geschlossen worden. Und es ist kein Einzelfall. Solche Meldungen gibt es immer wieder und sie sorgen natürlich verständlicherweise für Verunsicherung. Stefan Hübner aus unserer Wissenschaftsredaktion weiß, was Legionellen so gefährlich macht.
1: Legionellen sind Bakterien, die vor allem eine schwere Form der Lungenentzündung auslösen können. Das ist die sogenannte Legionärskrankheit. Und typische Symptome sind da hohes Fieber, Husten, Schüttelfrost, Kopf- und Gliederschmerzen und oft eben auch Atembeschwerden. Manche Betroffenen, die klagen zusätzlich über Durchfall oder Verwirrtheit. Und daneben gibt es aber auch noch eine deutlich mildere Form. Die hat dann nur grippeähnliche Beschwerden und die heißt dann Pontiac-Fieber.
0: Aber man fragt sich natürlich, warum ausgerechnet Wasserleitungen ein Problem sind.
1: Legionellen, die vermehren sich besonders gut in warmem Wasser, das längere Zeit in Leitungen gestanden hat. Und deswegen besteht nun auch die größte Gefahr, sich anzustecken beim Duschen oder auch an anderen Stellen, an denen Wasser zerstäubt wird, wenn die Leitungen eben länger nicht benutzt worden sind.
0: Das bedeutet, wenn man also im Urlaub war oder ein Hotelzimmer einige Zeit nicht bewohnt war, dann soll man das Wasser erstmal ein bisschen laufen lassen.
1: Man lässt dann am besten das warme Wasser so lange laufen, bis es wirklich deutlich heiß wird. Und das kalte Wasser sollte spürbar kalt werden. Das ist dann jeweils das Signal, dass das stehende Wasser aus der Leitung abgeflossen ist und frisches Wasser nachkommt. Und während man seine Leitungen durchlaufen lässt, sollte man eben nicht direkt im Sprühnebel von seiner Dusche stehen, denn genau in diesen Tröpfchen könnten dann eben Legionellen drinne sein und theoretisch eingeatmet werden.
0: Legionellen, die Gefahr aus der Wasserleitung, besonders dann, wenn das Wasser lange nicht gelaufen ist, wie zum Beispiel jetzt in der Urlaubszeit, und sich die Bakterien dann vermehren können. Danke an Stefan Hübner aus unserer Wissenschaftsredaktion.
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1: 11:30 Uhr. Folgende Meldungen liegen uns vor. Vorsicht auf der A45 Gießen Richtung Dortmund. Zwischen Wetzlar Ost und Wetzlarer Kreuz liegen Spanngurte auf der Fahrbahn. Vorsicht auf der A67 Darmstadt Richtung Mannheim. Zwischen Gernsheim und Lorsch eine ungesicherte Unfallstelle auf dem rechten Fahrstreifen. A5 Heidelberg Richtung Darmstadt. Zwischen Kreuz Heidelberg und Dossenheim 2 Kilometer Stau und stockender Verkehr wegen einer Tagesbaustelle auf dem linken Fahrstreifen. Die A5 Kassel Richtung Frankfurt ist zwischen Grünberg und Reiskirchener Dreieck wegen Bergungsarbeiten nach einem Unfall mit 5 Fahrzeugen gesperrt. Dadurch 5 Kilometer Stau. Es gibt eine Umleitungsempfehlung ab Homberg-Ohm über die U20. A44 Dortmund Richtung Kassel zwischen Kreuz Wünnenberg-Haaren und Marsberg streckenweise stockender Verkehr. Und auf der Bundesstraße 38 Reichelsheim-Kreuz-Weinheim ist der Saukopftunnel in beiden Richtungen wegen einer Baustelle bis morgen Abend 18 Uhr gesperrt. Eine Umleitung ist dort eingerichtet, aber auf der Umleitungsstrecke gibt es aktuell 2 Kilometer Stau zwischen Birkenau und Weinheim.
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1: Ja, im Namen des ganzen HR4-Teams sage ich herzlich willkommen. Schön, dass wir den Vormittag gemeinsam verbringen. Ich gucke auf die nächste Interpretin. Ich durfte sie so oft interviewen hier für HR4. Das ist Gitte. Und es ist immer eine Riesenfreude gewesen. Ne? Man kann so gut mit ihr lachen, ehrlich. Ne? Und sie ist einfach so sympathisch. Und ich glaube, die allermeisten Hits von ihr, die können wir alle mitsingen. Ne? Also diesen hier, ja, bestimmt auch. Bitte, bitte.
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Was mir spontan aus dem Bauch da einfällt, natürlich, du hast mich tausendmal belogen, ne? Lief bei uns zu Hause rauf und runter und meine Mutter hat das Radio so laut gedreht, dass die ganze Straße mithören konnte. Wer einmal lügt, auch ein Titel von Andrea Berg, oder Träume lügen nicht, ein früher Titel. Oder auch dieser hier, und auf den komme ich jetzt zu sprechen. Du kannst noch nicht mal richtig lügen, auch ein großer Hit. Ich lüge jetzt nicht, wenn ich sage, dass dieses Lied auf jeden Fall auch zu den Hits gehört, die die Fans von Andrea Berg auf ihren Konzerten immer mitsingen. Und ich kann es auch verstehen, es ist so richtig Andrea Berg. Und es hat einfach einen schönen, eingängigen Refrain.

0: Günstig wohnen im Rhein-Main-Gebiet, ja, also das ist gar nicht so einfach. Ne? Günstiger Wohnraum ist rar dort, aber was es zuhauf gibt, das sind leerstehende Bürogebäude. Was liegt da näher als Büroraum in Wohnraum umzuwandeln? Das hat sich auch die Bundesregierung gesagt und hat ein Förderprogramm auf den Weg gebracht, so dass also immer mehr Büroräume in Wohnräume umgewandelt werden. Neu ist das Konzept aber keineswegs. Also in Frankfurt zum Beispiel versucht man das schon seit Jahren, ne, auf diesem Weg Wohnungen zu schaffen. Zum Beispiel in der Bürostadt Niederrad, das ist ein Geschäftsviertel vor den Toren Frankfurt sozusagen. Da stehen jetzt immer mehr Büroräume leer. Was liegt da also näher als dort dann auch Wohnungen einzurichten? Einige sind bereits dort entstanden. Ja, und die Frage ist, wie wohnt sich's denn dort und sind diese Wohnungen auch wirklich bezahlbar?
1: Die Lioner Straße in Frankfurt-Niederrad. Eine Straße gesäumt von Bürobauten, viel Beton und spiegelnde Glasfassaden. An einem Sommermorgen steigen Pendler aus dem Bus. Hier wohnen, in der Bürostadt, wie das Viertel offiziell heißt?
2: Nee, leider nicht. Zu wenig Grün drumherum.
3: Als jemand, der vom Land kommt, auf keinen Fall. Ich weiß es nicht. Ich möchte nicht in der Stadt wohnen, wenn ich ganz ehrlich bin.
1: Aber andere wohnen schon längst hier. Einige auch in umgebauten Bürohäusern. Und sie finden es gar nicht so schlecht. So wie dieser Engländer, der für die Arbeit nach Frankfurt gezogen ist.
4: Ich arbeite bei Messe. 10 Minuten, Autobahn.
1: Einen Supermarkt habe er auch in der Nähe, eine schöne Joggingrunde, das passt für ihn. Und auch dieser junge Mann wohnt ganz gern in der Bürostadt.
5: Das ist angenehm. Am Wochenende sind ja keine Menschen mehr hier. Und unter der Woche kriegt man auch hier immer eigentlich ganz guten Parkplatz.
1: Nur besonders günstig wohnt man auch in der Bürostadt nicht. Auf einem großen Immobilienportal werden aktuell Einzimmer-Apartments in einem umgebauten Versicherungsgebäude angeboten. Warmmiete zwischen 800 und 950 Euro. Axel Tausendpfund ist Direktor des Verbands der Südwestdeutschen Wohnungswirtschaft in Frankfurt. Er kennt das Problem. Gewerbeimmobilien in Wohnhäuser zu verwandeln, verlangt hohe Investitionen.
6: Das darf man nicht unterschätzen, dass der Umbau von Gewerbe zu Wohnen nicht nur technisch häufig extrem anspruchsvoll ist, sondern eben auch extrem teuer.
1: Wohnungen haben ganz andere Baustandards als Gewerbeimmobilien. Die Grundrisse, die Haustechnik, alles muss komplett umgebaut werden. Das bedeutet am Ende hohe Mieten. Hier setzt ein Förderprogramm an, das die Kreditanstalt für Wiederaufbau, KfW, jetzt aufgelegt hat. Sie bietet Zuschüsse von bis zu 30.000 Euro für jede neu entstandene Wohnung. Und das Geld müssen die Investoren nicht zurückzahlen. Tausendpfund findet das gut.
6: Aus unserer Sicht bieten gerade leerstehende Gewerbeimmobilien ein ziemlich großes Potenzial, um diesen Wohnraummangel tatsächlich auch zu lindern.
1: In der Bürostadt werden jetzt schon weitere Gewerbeimmobilien in Apartmenthäuser umgewandelt, auch ohne KfW-Förderung. Offenbar scheint es sich für die Investoren zu lohnen. Nur günstiger Wohnraum entsteht dadurch bisher eher nicht.
0: Wenn aus Büros Wohnungen gemacht werden, wie in der Bürostadt Frankfurt-Niederrad, HR4-Reporter Tobias Lübben hat sich dort für uns umgehört.

11.52 Minuten, HR4, mit einer Meldung aus dem Verkehrszentrum. Vorsicht auf der A5 Frankfurt Richtung Darmstadt. Zwischen Frankfurt-Westhafen und Frankfurt-Niederrad steht ein defekter LKW auf dem rechten Fahrstreifen.

Tja, ist mir auch manchmal, ne? Dizzy. Dizzy, das ist der englische Ausdruck für schwindlig oder benommen. Ist mir in letzter Zeit oft so gegangen wegen der Hitze, ne? Da kann ich sagen, oh, das ist, da bin ich dizzy im Kopf sozusagen. Wie ich drauf komme, nun, Dizzy ist auch ein weltbekannter Pop-Hit mit Tommy Rowe, den wir jetzt gemeinsam hören. Da geht's aber nicht um das Gefühl, das man vielleicht hat, wenn es einem zu heiß wird. Nein, Dizzy ist jedes Gefühl, das sich einstellt, wenn man verliebt ist. Also ein schönes Gefühl.

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1: 12 Uhr. Ermittler finden Drohne mit Sprengstoff am Flughafen Leipzig. Frei ruft in Rentendebatte zu Zurückhaltung auf. Schwimmer Florian Wellbrock holt nächstes EM-Gold. Das Wetter oft sonnig, später einzelne Schauer und Gewitter bis 34 Grad. Mein Name ist Marcel Sommer. Am Flughafen Leipzig-Halle ist eine Drohne sichergestellt worden. Laut Polizei war sie kurz vor Mitternacht gesichtet worden. Der gesamte Flugbetrieb wurde zunächst gestoppt. Passagier- und Frachtmaschinen wurden umgeleitet. Aus Halle ARD-Reporter Marc Weirich.
2: Eine der Frachtmaschinen sei in der Luft in Höhe des Flughafens mit einem Objekt zusammengestoßen, mutmaßlich mit einer Drohne, sei aber später sicher in Hannover gelandet. Das hat die Bundesstelle für Flugunfalluntersuchungen dem MDR bestätigt. Auf dem Vorfeld der südlichen Start- und Landebahn am Flughafen Leipzig-Halle wurde dann eine Drohne gefunden. An ihr soll Sprengstoff angebracht gewesen sein, auch ein Zünder, sagen Ermittler. Besonders brisant, dort am Flughafen parken einige ukrainische Antonov-Frachtmaschinen und genau dort ist das passiert.
1: Wir unterbrechen die Nachrichten kurz für eine Verkehrsmeldung. Vorsicht auf der A7 Würzburg Richtung Fulda zwischen Bad Kissingen-Obertulba und Bad Brückenau-Volkers kommt Ihnen ein Fahrzeug entgegen. Bitte in beiden Richtungen äußerst vorsichtig fahren und nicht überholen. Ich wiederhole nochmal, auf der A7 Würzburg-Fulda zwischen Bad Kissingen-Obertulba und Bad Brückenau-Volkers kommt Ihnen ein Fahrzeug entgegen. Bitte vorsichtig fahren und nicht überholen. Und jetzt weiter mit den Nachrichten. In der Debatte über die geplante Rentenreform hat Unionsfraktionschef Frei alle Seiten zur Zurückhaltung aufgerufen. Frei sagte am Morgen im ZDF, es gelte jetzt den Referentenentwurf zu dem Gesetz abzuwarten. Dann werde man auch wissen, welche Teile zustimmungspflichtig seien, also im Bundesrat gestoppt werden könnten.
3: Aber am Ende des Tages wäre mir schon dran gelegen, dass möglichst viele auch davon überzeugt sind, dass es der richtige Weg ist. Das ist ja gerade das Wesen eines Kompromisses, dass man da aufeinander zugeht, aber dass man auf der anderen Seite auch die unterschiedlichen Generationen im Blick behält und die abschlagsfreie Rente mit 45 Beitragsjahren zahlen die Jüngeren. Ja.
1: Mehrere CDU- und SPD-Ministerpräsidenten hatten zuletzt verlangt, auf die Abschaffung der sogenannten Rente mit 63 zu verzichten. In Wiesbaden gilt laut Stadtverwaltung jetzt die höchste Waldbrandgefahrenstufe. Auf allen öffentlichen Plätzen ist das Grillen verboten. Ordnungskräfte sind deshalb verstärkt unterwegs, um das Verbot zu kontrollieren. Einschränkungen gibt es auch für Feste. Da sind etwa Kohlegrills verboten. Für Gas- und Elektrogrills gibt es Einschränkungen. Die Veranstalter müssen außerdem zusätzliche Feuerlöscher und Wassereimer aufstellen. Am Wochenende findet zum Beispiel im Wiesbadener Stadtteil Dotzheim die Kerb statt. Nach Schüssen bei einem Polizeieinsatz in Guxhagen in Nordhessen ist ein Mann mittlerweile gestorben. Das hat die Staatsanwaltschaft dem HR bestätigt. Die Ermittlungen laufen noch. Laut Staatsanwaltschaft bestand der Verdacht, dass der 66-Jährige betrunken Auto gefahren war. Als die Polizei ihn zu Hause kontrollieren wollte, habe der Mann die Beamten bedroht, offenbar mit einer Schreckschusswaffe. So steht es in einer Polizeimeldung. Die Beamten hätten dann geschossen. Bei den Schwimm-Europameisterschaften hat sich Florian Wellbrock den zweiten Titel gesichert. In Paris gewann der 28-Jährige Gold im Freiwasserschwimmen über 5 Kilometer. ARD-Sportreporter Lars Becker.
4: Nach den olympischen 10 Kilometern gestern in der Seine in Paris gewinnt Wellbrock auch über die Hälfte der Distanz genauso souverän. Was für eine Leistung von Wellbrock, der ja im Vorfeld dieser Europameisterschaft oft krank war, Trainingsausfall hatte. Er hat souverän angeschlagen. Vor dem gestrigen Zweiten David Bethlehem aus Ungarn. Dritter sein großer Rivale und fast Freund Gregorio Paltrinieri aus Italien. Doppel-Europameister Wellbrock.
1: Das waren die Nachrichten.
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5: Viel Sonnenschein heute. Im Laufe des Nachmittags muss vereinzelt mit Schauern und Gewittern gerechnet werden. Der Wind ist recht lebhaft, kommt hin und wieder frisch daher mit kräftigen Böen. Und die Temperaturen, ja, sehr warm bis heiß. 28 bis 34 Grad, Korbach 29 Grad, Bebra 32 Grad und Mülheim am Main 34 Grad. Ab morgen erreicht uns angenehmere Luft, nicht mehr ganz so heiß und vor allem nicht mehr ganz so schwül. Morgen wieder viel Sonne, Temperaturen dann 22 bis 30 Grad. Am Freitag Temperaturen bis 28 Grad, es bleibt trocken. Am Samstag steigen die Temperaturen dann schon wieder an und es geht mit viel Sonnenschein weiter.
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5: Vorsicht auf der A7 Würzburg-Fulda. Zwischen Wasserlosen und Fulda-Dreieck kommt Ihnen ein Fahrzeug entgegen. Bitte fahren Sie in beiden Richtungen äußerst vorsichtig und überholen Sie nicht. Ich wiederhole, Vorsicht bitte. Auf der A7 Würzburg-Fulda zwischen Wasserlosen und Fulda-Dreieck kommt Ihnen ein Fahrzeug entgegen. Bitte fahren Sie in beiden Richtungen äußerst vorsichtig und überholen Sie nicht. Weitere Meldungen, Vorsicht auf der A5 Frankfurt Richtung Darmstadt. Zwischen Frankfurt-Westhafen und Frankfurt-Niederrad steht ein defekter LKW auf dem rechten Fahrstreifen. Vorsicht auf der A661 Egelsbach Richtung Oberursel. In der Abfahrt Offenbach-Taunus-Ring steht ein defektes Fahrzeug im Kurvenbereich. A3 Frankfurt Richtung Würzburg, zwischen Aschaffenburg und Aschaffenburg-Ost, 4 Kilometer stockender Verkehr. A5 Heidelberg Richtung Darmstadt, zwischen Kreuz Heidelberg und Dossenheim, 2 Kilometer Stau und stockender Verkehr wegen einer Tagesbaustelle auf dem linken Fahrstreifen. A5 Kassel Richtung Frankfurt, zwischen Grünberg und Reiskirchener Dreieck, 6 Kilometer Stau wegen Bergungsarbeiten nach einem Auffahrunfall mit 5 Fahrzeugen. Dort steht nur der linke Fahrstreifen zur Verfügung. A7 Hannover Richtung Kassel zwischen Hannmünden-Lutherberg und Kassel-Ost, 4 Kilometer stockender Verkehr. Und A44 Dortmund Richtung Kassel zwischen Kreuz Wünnenberg-Haaren und Marsberg, streckenweise stockender Verkehr.
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5: Eine schöne Mittagszeit wünsche ich Ihnen. Herzlich willkommen. Ja, die Melodien klingen ja immer so leicht und sonnig, die Melodien von den Carpenters. Aber es ist auch oft so ein kleiner melancholischer Unterton dabei. Aber ich finde, genau das ist ja der Reiz. Ne? So ein bisschen Spannung ist da immer drin. Auch hier so ein ganz kleiner melancholischer Unterton, weil da jemand sehnsüchtig auf einen Brief wartet, auf den Postboten wartet. Please, Mr. Postman. Kommt da der Postbote oder kommt er nicht? Ne? Ja, also ich liebe die Carpenters, das habe ich schon oft erzählt, und besonders mag ich ja eben auch die herrliche Stimme von der Karen Carpenter. So eine tiefe Altlage. Tut immer gut.
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1: Wälder, Flüsse, Wiesen. Die Natur hier bei uns in Hessen ist einfach so schön, so herrlich und so vielseitig und vielfältig auch. Ne? 13 Naturparks gibt es bei uns in Hessen. Naturparks, die wir ja in diesen Tagen hier bei uns in HR4 vorstellen. Heute geht es um den Naturpark Taunus mit seinem Wahrzeichen. Das ist der Feldbergturm, ne? Der Turm auf dem höchsten Berg dort, im Feldberg. Dem Sandplacken, das ist eine Passhöhe. Ach, und es gibt noch viel, viel mehr dort, was den Naturpark so besonders macht. Ulrich Krebs ist Vorsitzender vom Verband Naturpark Taunus und mit ihm haben wir über die Schönheit im Taunus gesprochen. Das erste Ziel und absolute Highlight im wahrsten Sinne des Wortes, das ist eben der höchste Berg im Taunus, der große Feldberg.
2: Das gehört auf jeden Fall mit dazu. Der große Feldberg ist von allen Seiten hier im Taunus zu sehen. Man sieht ihn von Frankfurt, man sieht ihn von beiden Autobahnen. Wir haben Gastronomie wieder oben. Dass dort oben viele Wanderer sind, dass die Motorradfahrer da hochkommen, das ist schon ein besonderer Magnet.
1: Ja, aber der Naturpark Taunus bietet eben noch mehr Besonderheiten und das macht ihn so einzigartig.
2: Wir sind der einzige Naturpark, wo man, wenn man die Metropole Frankfurt nimmt, wo man in einer halben Stunde mitten im Grün, mitten im Wald ist, auf wunderschönen Wanderwegen. Und das Zweite ist natürlich, dass der Naturpark sehr, sehr abwechslungsreich ist. Also Sie haben Erlebnispfade, Sie haben Streckenwanderungen und dazu ist es natürlich neben der Natur eine einzigartige Kulturlandschaft.
1: Kulturlandschaft, das ist ein gutes Stichwort, weil die Region so viel Geschichte zu bieten hat.
2: Das fängt an mit den Kelten. Am Taunus-Informationszentrum startet der Keltenrundwanderweg. Jeder hat schon mal gehört von den Römern im Taunus. Der Limes-Erlebnispfad ist sicherlich eine der schönsten, wenn nicht die schönste Limes-Strecke hier im Taunus. Und natürlich gehören dazu unsere Taunusburgen. Das sind alles Highlights, die der Naturpark mit Natur verbindet und die man sich erwandern kann.
1: Tja, und wo wir gerade bei Wanderwegen sind, wollten wir doch von Ulrich Krebs auch wissen, welcher Weg denn zu seinen persönlichen Favoriten gehört.
2: Da kann ich die Eschbacher Klippen empfehlen. Dieser Weg ist besonders schmal, haben besondere Herausforderungen und dass man dort im Mittelgebirge teilweise alpinen Charakter mit besonderen Herausforderungen findet, das haben sie nicht überall. Und für mich ist es ganz klar die Aussicht, das kann ich sagen, weil es ist immer wieder ganz unterschiedliche Blicke in den Taunus, aus dem Taunus heraus ermöglicht. Wir haben einen Höhenunterschied von 300 Metern, also es eignet sich auch für sportliche Wanderer im Naturpark.
1: Unterwegs im Naturpark Taunus, warum Ausflüge dorthin und Wanderungen dort sich lohnen, darüber haben wir mit Ulrich Krebs vom Naturpark gesprochen.
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12:21 Uhr kam gerade eben rein, ganz aktuell, eine Meldung aus unserem Verkehrszentrum. Es ist eine Entwarnung für die A7 Würzburg-Fulda. Die Gefahr durch ein entgegenkommendes Fahrzeug zwischen Wasserlosen und Fulda-Dreieck besteht nicht mehr. Also eine Entwarnung für die A7 Würzburg-Fulda. Die Gefahr durch ein entgegenkommendes Fahrzeug zwischen Wasserlosen und Fulda-Dreieck besteht nicht mehr. Und soeben kommt noch eine weitere Meldung. Vorsicht bitte auf der A3 Würzburg Richtung Frankfurt zwischen Seligenstadt und Hanau liegt ein Spanngurt auf der Fahrbahn.

0: Aktuelles aus Ihrer Region hier bei uns jetzt in der Hessenschau. Es ist 12 Uhr und 29 Minuten.
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2: Erst geht es nur um den Verdacht, dass da jemand betrunken Auto fährt. Doch bei der Polizeikontrolle eskaliert die Lage. Mindestens ein Schuss fällt. Ein Mann aus Cuxhagen wird schwer verletzt. Nun ist er gestorben, das bestätigt die Staatsanwaltschaft. Alles beginnt mit einem Anruf bei der Polizei Anfang Juli. Ein Zeuge meldet, dass da ein Auto sehr seltsam fährt. Die Beamten wollen der Sache auf den Grund gehen und besuchen den Fahrer zu Hause in einem Ortsteil von Cuxhagen. Dort, so berichtet es die Polizei, bedroht der 66-Jährige die Beamten mutmaßlich mit einer Schreckschusswaffe. Sie schießen auf ihn. Jetzt ist er im Krankenhaus gestorben. Gegen die Polizisten wird ermittelt. Daniela Möllenkamp, Cuxhagen.
3: Auf der Bahnstrecke in Rothenburg geht im kommenden Jahr mehrere Wochen nichts mehr. Wie die Deutsche Bahn auf Nachfrage der Hessenschau berichtet, wird die Bahnüberführung am Rothenburg-Center neu gebaut. Die bestehende Brücke habe das Ende ihrer technischen Restnutzungsdauer erreicht. Das werde im Frühjahr und Sommer 2027 für erhebliche Einschränkungen sorgen. Die Strecke zwischen Bebra und Kassel soll ab Mitte Mai circa einen Monat lang vollgesperrt werden. Es soll einen Schienenersatzverkehr geben. Auch die Landstraße werde an der Stelle für rund 3 Wochen vollgesperrt. Die Umleitung führt nach aktuellem Planungsstand über die B83 bis nach Baumbach. Zeitweise kann es laut DB auch zu weiteren kleineren Einschränkungen kommen. Paul Mosbacher, Rothenburg.
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0: Tja, ein Wort, ne? Heiß, heißer, am heißesten. Wo geht's denn hin mit den Temperaturen? Die Aussichten für Ihre Region hat Martin Gut.
4: In den meisten Regionen hier in Nordhessen ist es den Rest des Tages über einfach nur sehr warm bis heiß. Konkret kriegen wir nachher 28 bis 32 Grad. Zur Sonne kommen nur stellenweise noch ein paar Gewitterschauer. Oft bleibt es auch trocken. Und trocken ist auch wieder das Stichwort für die nächsten Tage. Es wird zumindest dabei auch 2 Tage lang nicht mehr ganz so heiß. Sonne, Wolken und Wind drücken die Hitze hier zwischen Korbach und Witzenhausen mal morgen und übermorgen ein wenig nach unten.
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0: 12 Uhr und 31 Minuten. Vorsicht auf der A3 Würzburg Richtung Frankfurt. Zwischen Seligenstadt und Hanau liegt ein Spanngurt auf der Fahrbahn. Vorsicht auf der A3 Frankfurt Richtung Köln. Zwischen Mönchhof-Dreieck und Raunheim liegt ein Reifen auf dem linken Fahrstreifen. A3 Frankfurt Richtung Würzburg. Zwischen Aschaffenburg und Aschaffenburg-Ost 4 Kilometer stockender Verkehr. A5 Kassel Richtung Frankfurt. Zwischen Homberg-Ohm und Reiskirchener Dreieck 9 Kilometer Stau und stockender Verkehr wegen Bergungsarbeiten nach einem Auffahrunfall mit 5 Fahrzeugen. Der rechte Fahrstreifen ist dort gesperrt. A7 Hannover Richtung Kassel zwischen Hahnmünden-Lutherberg und Kassel-Ost 4 Kilometer stockender Verkehr. Auf der Bundesstraße 38 Reichelsheim-Kreuz-Weinheim ist der Saugkopftunnel in beiden Richtungen wegen einer Baustelle bis morgen Abend 18 Uhr gesperrt. Eine Umleitung ist eingerichtet, aber zur Umleitung haben wir auch eine Meldung. Auf der Umleitungsstrecke aktuell 2 Kilometer Stau zwischen Birkenau und Weinheim.
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0: Schöne Mittagszeit wünsche ich Ihnen. Ja, das ist einer der größten Meilensteine des deutschen Popschlagers, was wir jetzt zusammen hören. Verlieben, verloren, vergessen, verzeihen mit Wolfgang Petri und dem typischen Wollegefühl. Die Fans, die vielen, vielen Fans von Wolfgang Petri sprechen ja immer vom Wollegefühl und begründen das damit, dass er eben nicht so glatt poliert singt. Aber genau das ist der Zauber.
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1: Die Sommer werden auch hier bei uns in Hessen immer heißer, aber da erzähle ich ja nun wirklich nichts Neues. Aber diese dauerhafte und große Hitze, die hat natürlich Folgen in unterschiedlichen Bereichen. Auch bei den Rettungsdiensten, die stoßen bei diesen Wetterextremen immer öfter an ihre Grenzen. Darüber spreche ich jetzt mit HR4-Reporterin Lena Lachnit. Liebe Lena, du hast dich umgehört. Wegen der Hitze sollen da ja sogar die Medikamente knapp werden.
2: Ja, das ist richtig. Der Rettungsdienst des Deutschen Roten Kreuz Mittelhessen hat mir gesagt, dass es vereinzelt schon mal vorgekommen ist, dass Medikamente wegen hoher Temperaturen vorsorglich weggeworfen werden mussten. Da wurde dann nämlich auf so einem sogenannten Temperaturindikatorstreifen angezeigt, dass die Temperaturgrenze für das Medikament überschritten wurde. Und auch der Landesverband des Arbeiter-Samariter-Bunds Hessen, der hat mir gesagt, dass es bei diesen Temperaturen über 30 Grad schon mal vorkommen kann, dass der Patientenraum im Rettungsfahrzeug nicht dauerhaft auf eine bestimmte Temperatur heruntergekühlt werden kann und kurzzeitig erwärmt wird, wenn unter anderem die Türen regelmäßig geöffnet werden oder das Fahrzeug eine längere Zeit in der Sonne steht. Da braucht die Klimaanlage dann auch wieder ein bisschen Zeit, um auf die gewünschte Temperatur zu kommen. Das ist jetzt alles noch nicht so dramatisch, aber es zeigt schon, dass die Rettungsdienste sich an die veränderten klimatischen Bedingungen anpassen müssen.
1: Wie können Sie das denn machen?
2: Das DRK Mittelhessen, das hat seine Fahrzeuge weiterentwickelt und vereinzelt schon welche mit zusätzlichen Dachklimaanlagen ausgestattet. Aktuell bereiten die auch so eine digitale Temperaturüberwachung vor. Das heißt, es wird an so einer Software gearbeitet, um die Temperaturen im Fahrzeug zukünftig zentral überwachen und dokumentieren zu können. Auch die Hallen, in denen die Fahrzeuge stehen, werden mit besser isolierenden Toren ausgestattet, um die Fahrzeuge dann ebenso vorm Einsatzbeginn möglichst kühl zu halten. Und den Arbeiter-Samariter-Bund, den habe ich natürlich auch gefragt, der hat gesagt, dass die in den vergangenen Jahren auch sehr viel Geld in neue Fahrzeuge mit leistungsfähigen Klima- und Lüftungssystemen investiert haben.
1: Auch die Rettungsdienste müssen vor allem mit Blick auf ihre Fahrzeuge, auf die Einsatzfahrzeuge sehen, wie sie mit der Hitze zurechtkommen. Und darüber habe ich mit HR4-Reporterin Lena Lachnit gesprochen. Dankeschön.

12 Uhr und 54 Minuten HR4 mit einer weiteren Meldung aus dem Verkehrszentrum. Diese Meldung betrifft die A5 Darmstadt Richtung Heidelberg. Zwischen Darmstädter Kreuz und Darmstadt-Eberstadt liegen Spanngurte auf der Fahrbahn. Soweit diese Meldung. Ja, liebe Hörerinnen und Hörer, hier in HR4 treffen sich die Generationen. Das ist auch gut so. Das ist auch im HR4-Team so. Ich räume jetzt das Studio für einen jungen Kollegen, für unseren Kevin. Er begleitet Sie durch den Nachmittag und beginnt gleich nach 13 Uhr mit der Sendung Wünsch dir was. Sie sind in den allerbesten Händen. Kevin ist nicht nur ein toller Moderator, sondern auch ein lieber Mensch. Ich wünsche eine gute Zeit mit Kevin. Mhm.

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1: 13 Uhr. Zum ersten Mal Drohne mit Sprengstoff an deutschem Flughafen bestätigt. 17 Tote nach russischen Raketenangriffen auf Kiew. CDU-Arbeitnehmerflügel schlägt Mobilitätsgeld vor. Das Wetter oft sonnig, später einzelne Schauer und Gewitter bis 34 Grad. Mein Name ist Marcel Sommer. Am Leipziger Flughafen ist eine Drohne mit Sprengstoff sichergestellt worden. Nach ersten Tests schätzt die Polizei, dass es sich um einen funktionsfähigen Sprengsatz handelt. ARD-Reporter Holger Schmidt.
2: Völlig offen ist aber noch, wozu die Drohne hätte genutzt werden sollen und warum es, falls es sich um einen Anschlagsversuch gehandelt haben sollte, nicht geklappt hat. Für deutsche Sicherheitsbehörden sind verdächtige Drohnensichtungen an und über Flughäfen schon seit Monaten ein immer wiederkehrendes Phänomen. Und es steht schon länger die Befürchtung im Raum, dass unbemannte Flugkörper nicht nur zur Spionage, sondern auch für Anschläge verwendet werden könnten. Ein realer Sprengsatz wäre allerdings der erste öffentlich bekannte Fall in Deutschland. Wer hinter dem konkreten Vorfall steckt, ist zurzeit unklar, wie in den meisten anderen Fällen in der Vergangenheit auch.
1: Russland hat in der Nacht wieder die ukrainische Hauptstadt Kiew mit Raketen angegriffen. Der ukrainische Präsident Selenskyj hat inzwischen mitgeteilt, dass dabei mindestens 17 Menschen getötet wurden. Es gebe Dutzende Verletzte. Das ukrainische Militär sagt, es habe keine der 28 russischen Raketen abfangen können. EU-Kommissionspräsidentin von der Leyen verurteilte den Angriff als schreckliche Gräueltat. Russland müsse für die Zerstörung zahlen. Mit Blick auf die hohen Spritpreise fordert ein Teil der CDU gezielte Entlastungen für untere und mittlere Einkommensgruppen. Wer weniger als 54.000 Euro brutto pro Jahr verdiene, solle ein Mobilitätsgeld bekommen von 500 Euro pro Jahr. Das sagte der Vorsitzende der christlich-demokratischen Arbeitnehmerschaft Radke dem Kölner Stadtanzeiger. Weder Tankrabatt noch Preisdeckel seien zielgenau. Ein Mobilitätsgeld für bestimmte Einkommensgruppen sei die bessere Lösung. In Hanau ist offenbar eine Frau umgebracht worden. Polizei und Staatsanwaltschaft haben mitgeteilt, dass ein 23 Jahre alter Mann festgenommen wurde. HR-Reporter Marcel Ronge.
3: Gegen 2 Uhr ist laut der Mitteilung ein Notruf eingegangen. Polizei und Rettungsdienst sind zu einem Wohnhaus in der Matthias-Dasbach-Straße gefahren. Dort haben sie die 37-Jährige schwer verletzt gefunden. Die Einsatzkräfte haben noch versucht, sie zu retten, ohne Erfolg. Kurz danach hat die Polizei einen 23-Jährigen festgenommen. Er gilt als Tatverdächtiger und sitzt aktuell in Polizeigewahrsam. Polizei und Staatsanwaltschaft sprechen bislang vom Verdacht eines Tötungsdelikts. Das Opfer und der mutmaßliche Täter haben sich demnach gekannt.
1: Die staatliche Förderbank KfW mit Sitz in Frankfurt spricht von einem starken ersten Halbjahr. Man habe Finanzierungen über fast 58 Milliarden Euro zugesagt. Das waren fast 50% mehr als ein Jahr vorher. HR-Reporter Alexander Schmidt.
4: Vor allem in der inländischen Förderung ging es deutlich nach oben. Die Zusagen lagen bei fast 39 Milliarden Euro, etwa für Förderkredite an den Mittelstand für Klimaschutz- und Umweltprojekte oder für private Kunden für energieeffiziente Gebäude oder Heizungen. KfW-Vorstandschef Wintels bezeichnete die Förderung als wesentlichen Beitrag zu Wachstum, Beschäftigung und zur Zukunftsfähigkeit des Standorts Deutschland.
1: Das waren die Nachrichten.
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6: Heute schon etwas angenehmer als die letzten Tage. Im Upland erreichen wir maximal 28 Grad. 34 Grad wird es in Südhessen. Hitzegewitter kann es auch heute noch geben. Morgen erwarten wir weniger schwüles Wetter bei höchstens 30 Grad. Schauen wir noch auf die weiteren Aussichten. Freitag Temperaturen von, man kann schon sagen, angenehmen 20 bis 28 Grad.
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6: Vorsicht auf der A5 Frankfurt Richtung Kassel, am Westkreuz Frankfurt in der Verbindung zu A648 Richtung Eschborn eine ungesicherte Unfallstelle. A3 Frankfurt Richtung Würzburg zwischen Aschaffenburg und Aschaffenburg Ost 4 Kilometer stockender Verkehr. 9 Kilometer Stau auf der A5 Kassel Richtung Frankfurt zwischen Homberg-Ohm und Reiskirchener Dreieck. Wegen Bergungsarbeiten nach einem Auffahrunfall mit 5 Fahrzeugen. Der rechte Fahrstreifen ist hier gesperrt. A7 Hannover Richtung Kassel zwischen Hahnmünden-Lutherberg und Kassel-Ost streckenweise stockend. Das war's. Wenn Sie unterwegs sind, kommen Sie gut an.
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6: Willkommen zu meiner Lieblingssendung hier in HR4. Bis 2 dreht sich alles um Ihre Wünsche und Grüße. Wir fangen direkt an mit zwei Geburtstagskindern, Hiltrud Herzmann und Helene Fischer. Eine der beiden hat uns geschrieben, Hiltrud Herzmann feiert heute ihren 80. Geburtstag. Alles, alles Gute dafür. Sie grüßen ihre ganze Familie und auch Helene Fischer, weil Helene Fischer am gleichen Tag Geburtstag hat wie Sie, liebe Hiltrud. Und da haben Sie sich gedacht, wünsche ich mir einfach und morgen früh küsse ich dich wach von Helene Fischer. Hier ist sie, bitteschön.
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Es gibt aktuelle Meldungen aus dem hr4-Verkehrszentrum, die gebe ich direkt an Sie weiter. Vorsicht auf der A3 Frankfurt-Köln zwischen Limburg-Nord und Diez befindet sich eine Person auf der Fahrbahn. Und Vorsicht auch auf der A5 Frankfurt Richtung Kassel am Westkreuz Frankfurt in der Verbindung zur A648 Richtung Eschborn gibt es eine ungesicherte Unfallstelle. Weiter geht es mit Ihren Musikwünschen. Die sind ja sowas wie das Salz in unserer Suppe. Deshalb wünschen Sie sich gerne Ihren Lieblingstitel online auf hr4.de oder Sie sprechen Ihre Grüße auf unseren Wünsch-dir-was-Anrufbeantworter. Kostenfrei ist der erreichbar unter 0800 4x7224. Ich wiederhole die Nummer sehr gerne nochmal. 0800 4x7224. Und mit ein bisschen Glück hören Sie Ihren Wunsch schon morgen bei uns. Katharina Fladung, die kann sich jetzt schon freuen. Ihr Sohn Thorsten, ihre Enkelin Julia und Jeanette haben sich bei uns gemeldet und verraten, dass sie heute 95 werden. Die drei haben auch dazu geschrieben, keine Sorge, 95 ist doch wie 18 mit 77 Jahren Erfahrung. Genießen Sie den Tag, liebe Katharina, und für Sie gibt es jetzt Tüton wach.

Ja, hallo, hier ist der Jonas aus Nidderau und ich wünsche mir von Andrea Berg, du hast mich tausendmal belogen und dieser Song geht raus an alle, die den ganzen Tag ganz, ganz viele Lügen erzählen. Viel Spaß, danke und ciao.

Andrea Berg. Der Titel ist immer wieder gut. Falls Sie sich jetzt denken, naja, also mein Lieblingslied würde viel besser jetzt passen, ja gerne her damit, zum Beispiel über WhatsApp als Sprachnachricht oder auch als Text. Die Nummer ist die 069 155 4x4. Einfach die WhatsApp-Nummer abspeichern und dann können Sie uns direkt schreiben oder eine Sprachnachricht fertig machen. 069 155 4x4. Semino Rossi spiele ich jetzt für Peter. Seine Frau Maria und die Tochter Simone wünschen alles Liebe zum Geburtstag.

Hier ist der Berig Franz aus Eschwege. Bitte spielen Sie für mich das Lied Mandolinen klingen leise durch die Nacht von Jimmy Margulies.

0: schauen wir kurz auf die Straßen.
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0: Um gleich 13:30 Vorsicht auf der A5 Frankfurt Richtung Kassel am Westkreuz Frankfurt in der Verbindung zur A648 Richtung Eschborn eine ungesicherte Unfallstelle. Vorsicht auf der B49 Limburg Richtung Gießen zwischen Oberbiel und Wetzlar-Dahlheim liegen mehrere Plastikteile und Spanngurte auf der Fahrbahn. A3 Frankfurt Richtung Würzburg zwischen Aschaffenburg und Aschaffenburg-Ost 4 Kilometer stockender Verkehr. Es geht rüber auf die A5 Kassel Richtung Frankfurt zwischen Homberg-Ohm und Reitkirchener Dreieck 9 Kilometer Stau und stockender Verkehr. Grund sind Bergungsarbeiten nach einem Auffahrunfall mit 5 Fahrzeugen. Hier ist der rechte Fahrstreifen gesperrt. Letzte Meldung betrifft die A7 Hannover Richtung Kassel zwischen Hahnmünden-Lutterberg und Kassel-Ost streckenweise stockender Verkehr.
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0: Noch bis 2 spielen wir Ihre Musikwünsche. Gleich 2-mal gewünscht wurde der nächste Titel von Ihnen. Dominik grüßt seinen Kollegen Manuel und die ganze Familie Göbel. Ich zähle sie mal auf: Jörg, Christiane, Petra, Jenny, Benny, Sina, Jan und die Urenkel Maja, Colin und Isabel. Alle gratulieren Ihnen, liebe Helga und lieber Werner, zur eisernen Hochzeit. Und dazu gibt's eine weiße Rose von den Kastelruther Spatzen.
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0: Hier ist Ihre Wunschstunde im Radio. 60 Jahre verheiratet und immer noch glücklich. Da bin ich ganz demütig. Bei mir sind es ja erst 2 Monate. Da fehlt also noch ein bisschen. Herzlichen Glückwunsch zu Diamantenen Hochzeit Marion und Klaus Könnecke in Idstein. Genießen Sie diesen Tag. Stoßen Sie gemeinsam auf Ihre Liebe an. Von HR4 gibt es für Sie den berührenden Titel von Heinz Schenk. Es ist alles nur geliehen.
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1: Hallo, hier spricht die Rita Montag aus Fulda, die das haben. Ich wünsche mir zum 64. Hochzeitstag und zur Erinnerung an die vergangenen Urlaubsjahre den Titel von Uschi Bauer, Die kleine Bergkirche.

0: Mittag in HR4. Noch bis zwei nimmt unsere Musikredaktion ihre Wünsche und Grüße vom Morgen an. Viele Wege führen ja bekanntlich zu uns übers Telefon, über hr4.de oder auch über WhatsApp unter der Nummer 069 155 4x4. Aus Nidda haben wir eine Nachricht von Jan-Philipp Anke bekommen. Seine Familie und er wünschen Oma Irmtraut in Geis-Nidda alles Gute zum 75. mit Andreas Fulterer.
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0: Hallo, hier ist Christine Hess aus Offenbach. Ich wünsche mir ein schönes Lied von Juliette Gréco und grüße meine Schwester, die in Frankreich auch viel lebt, und auch meine Verwandten und Freunde und Bekannte.
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Mein Name ist Elisabeth, ich rufe aus Hessen an und mein Musikwunsch ist von Freddy Breck, Rote Rosen.

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1: 14 Uhr. Rechtsextreme Terrorgruppe zu Haftstrafen verurteilt. Zwischenfall mit Sprengstoffdrohne am Flughafen Leipzig. Wiesbaden ruft höchste Waldbrandgefahrenstufe aus. Das Wetter oft sonnig, einzelne Schauer und Gewitter bis 34 Grad. Mein Name ist Mike Oeske. In Hamburg sind Mitglieder der rechtsextremen Gruppe Letzte Verteidigungswelle verurteilt worden. Das Oberlandesgericht verhängte Haftstrafen von bis zu 5 Jahren, unter anderem wegen Mitgliedschaft in einer terroristischen Vereinigung und versuchten Mordes. Das Gericht hält es für bewiesen, dass die Gruppe Spreng- und Brandanschläge auf Geflüchtete und Linke geplant und zum Teil schon ausgeführt hatte. Einer der Verurteilten ist ein heute 15 Jahre alter Schüler aus der Nähe von Haiger im Lahn-Dill-Kreis. Er bekam eine Jugendstrafe von 1,5 Jahren Haft. Sie wurde zur Bewährung ausgesetzt. Am Flughafen Leipzig-Halle hat es einen Vorfall mit mindestens einer Drohne gegeben. Laut Polizei war sie kurz vor Mitternacht gesichtet worden. Der Flugbetrieb wurde gestoppt, Flugzeuge wurden umgeleitet. Eine Frachtmaschine stieß in der Luft mit etwas zusammen, vermutlich einer Drohne. Das hat das Bundesinnenministerium bestätigt. Aus Halle, Marc Weirich.
2: Auf dem Vorfeld der südlichen Start- und Landebahn am Flughafen Leipzig-Halle wurde dann eine Drohne gefunden. An ihr soll Sprengstoff angebracht gewesen sein, auch ein Zünder, sagen Ermittler. Besonders brisant, dort am Flughafen parken einige ukrainische Antonov-Frachtmaschinen und genau dort ist das passiert. Die Südbahn am Flughafen ist noch immer gesperrt für Untersuchungen, die Nordbahn wieder freigegeben. Wie groß die Auswirkungen auf den Frachtverkehr sind, ist aktuell unklar.
1: Die großen Flüsse in Deutschland haben aktuell besonders niedrige Wasserstände. Trotzdem gibt es laut Bundesregierung bislang keine Probleme mit der Energieversorgung. Das Wirtschaftsministerium teilte mit, es gebe derzeit keine Engpässe bei Öl und Kraftstoffen. Auch Kraftwerke müssten bis jetzt nicht gedrosselt werden. In Ungarn und Rumänien wurden dagegen Kernkraftwerke heruntergefahren, weil wegen des Niedrigwassers in der Donau Kühlwasser fehlt. In Wiesbaden gibt es wegen der Trockenheit jetzt Einschränkungen bei Volksfesten. Die Stadtverwaltung hat die höchste Waldbrandgefahrenstufe ausgerufen. HR-Reporterin Andrea Bonhagen.
3: Kohlegrills werden nicht mehr genehmigt, Feuerwerke sind verboten. Wer eine Veranstaltung organisiert, muss außerdem zusätzliche Feuerlöscher und gefüllte Wassereimer bereitstellen. Für Gas- und Elektrogrills gelten besondere Auflagen. Alle Grillplätze sind gesperrt und werden von Stadtpolizei und Forstämtern kontrolliert. Auch privat darf nicht mehr gegrillt werden, wenn der Wald weniger als 100 Meter entfernt ist. Das gilt im eigenen Garten, im Kleingarten und auch für Gaststätten.
1: Mit Blick auf die hohen Spritpreise fordert ein Teil der CDU gezielte Entlastungen für untere und mittlere Einkommensgruppen. Wer weniger als 54.000 Euro brutto pro Jahr verdiene, solle ein Mobilitätsgeld bekommen von 500 Euro pro Jahr. Das sagte der Vorsitzende der christlich-demokratischen Arbeitnehmerschaft Radtke dem Kölner Stadtanzeiger. Weder Tankrabatt noch Preisdeckel seien zielgenau. Ein Mobilitätsgeld für bestimmte Einkommensgruppen sei die bessere Lösung. Das waren die Nachrichten.
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4: Heute schon etwas angenehmer als die letzten Tage. In Korbach werden es maximal 29 Grad, bei Ihnen in Bebra 32 und in Mülheim am Main 34 Grad. Auch heute noch kann es ein paar Hitzegewitter geben. Morgen erwarten wir dann weniger schwüles Wetter als die letzten Tage und das bei höchstens 30 Grad. Und jetzt auch die Aussichten für Freitag. Da gibt es relativ angenehme Temperaturen, kann man fast schon sagen. Höchstens 20 bis 28.
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4: Vorsicht auf der A4 Kirchheimer Dreieck Richtung Erfurt. Zwischen Kirchheimer Dreieck und Bad Hersfeld eine ungesicherte Unfallstelle. Vorsicht auf der A5 Frankfurt Richtung Kassel. Zwischen Bad Homburger Kreuz und Friedberg liegen Reifenteile auf der Fahrbahn. Vorsicht auch auf der A66 Wiesbaden Richtung Frankfurt. Zwischen Frankfurt-Ludwig-Landmann-Straße und Frankfurt-Miquel-Allee. Da liegt ein totes Tier auf dem mittleren Fahrstreifen. Vorsicht auf der A661 Egelsbach Richtung Oberursel. Zwischen Frankfurt-Ost und Frankfurt-Friedberger Landstraße. Hier befindet sich ein Radfahrer auf der Fahrbahn. Vorsicht auf der A671 Mainz Richtung Wiesbaden zwischen Hochheim Nord und Mainz Kastell. Hier liegt ein Plastikteil auf dem rechten Fahrstreifen. A3 Frankfurt-Würzburg zwischen Aschaffenburg und Bessenbach-Walderschaff. In beiden Richtungen streckenweise stockend. A7 Hannover Richtung Kassel zwischen Hahnmünden-Lutterberg und Kassel-Ost. Weiterhin streckenweise stockender Verkehr. Letzte Meldung für die A66 Fulda Richtung Frankfurt. Zwischen Gelnhausen und Gründau-Lieblos ein Unfall auf dem linken Fahrstreifen.
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4: Hallo zusammen. Machen wir uns einen entspannten Mittwochnachmittag. Lassen uns nicht ärgern und genießen die gute Musik. Jetzt von ABBA, den Nockies und Diana Ross mit den Supremes.
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0: Immenhausen ist normalerweise eine gemütliche Kleinstadt in der Nähe von Kassel. Da gab es mal einen sehr leckeren Griechen. Eigentlich wohnen in Immenhausen knapp 7000 Menschen. Momentan sind es fast doppelt so viele. Rund 6000 junge Pfadfinder haben ihre Zelte fürs Bundeslager der Pfadfinder in Immenhausen aufgestellt. Grund genug für hr4-Reporterin Elli Tschech. Die Pfadfinder, die aus mehr als 20 Nationen kommen, für uns mal zu besuchen.
1: Am Naturpark Reinhardswald bei Immenhausen reihen sich unzählige Zelte aneinander. Das Bundeslager der Pfadfinder feiert sein 50-jähriges Jubiläum. Und das zieht tausende Kinder und Jugendliche nach Nordhessen. Sie tragen einfarbige Hemden, darauf verschiedene Abzeichen und dazu bunte, meist gestreifte Halstücher. Die Pfadfinder sind je nach Region in unterschiedliche Stämme untergliedert. Katie Götz vom Stamm Hasko aus Stade in Niedersachsen ist seit 4 Jahren dabei.
2: Pfadfinder ist so, man ist in einer Gemeinschaft und mit Leuten umgeben, denen du vertrauen kannst quasi. Ich könnte jetzt so quasi den einen irgendwas erzählen und die würden mir helfen und die würden es auch für sich behalten.
1: Ihr Stamm hat gestern schon eine Wanderung gemacht und dabei unter freiem Himmel übernachtet. Auch Pfadfinderin Lea Ratjens schätzt diese besondere Gemeinschaft.
3: Bei den Fahrten ist das so, da ist man halt außerhalb von der Familie und so. Aber trotzdem ist es quasi die Gruppe, mit der man unterwegs ist, ist gleichzeitig auch eine Familie, weil man die schon länger kennt, seit man klein ist. Und man macht halt ganz viele coole Dinge und erlebt auch mehr witzige Sachen, als wenn man jetzt quasi nur die ganze Zeit zu Hause ist.
1: Die Pfadfinder sind die größte Jugendbewegung der Welt. Jeder kann mitmachen. Eine Besonderheit, das Lagerleben findet offline statt. Das Handy wird nur in Notfällen verwendet. Pfadfinder Niklas Buschbeck schreckt das nicht ab. Im Gegenteil.
4: Ja, wir haben ja kein Social Media gerade, kein gar nichts. Ich finde das richtig erholend, mal nur im Moment zu leben, Zeit mit Leuten verbringen. Einem ist ja nie langweilig. Man kann so unfassbar viele Dinge tun. Wenn wir hier die Straße runtergehen, haben wir Trampoline, Schaukeln, Hängematten. Und wenn wir noch weiter runtergehen, haben wir x viele Aktivitäten, die wir machen können. Wir können singen, wir können uns unterhalten, gerade wenn man sich länger nicht gesehen hat. Ja, das ist einfach super entschleunigend.
1: Pfadfinder sein heißt aber nicht nur zelten, gemeinsam Lieder singen und in der Natur leben. Die Bewegung folgt auch gemeinsamen Regeln. Die Pfadfinder wollen zum Beispiel ihre Mitmenschen und die Natur respektieren, aufrichtig sein und Verantwortung übernehmen. Lukas Schmuck ist Vorsitzender des Bundes der Pfadfinder.
5: Letztendlich verstehen wir uns als Werkstätten der Demokratie. Indem wir Kindern von Anfang an die Möglichkeit geben, zu partizipieren, sich einzubringen, und zu lernen, dass sie eine Stimme haben, die es wert ist, eingebracht zu werden.
0: Schön. Noch bis Sonntag geht das Pfadfinderlager. Wer neugierig ist und sich selbst mal ein Bild machen will, am Freitag von 9 bis 18 Uhr ist das Lager in Immenhausen auch für Besucher geöffnet.
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6: Da hat offenbar jemand seine Stellung ausgenutzt und ordentlich zugelangt. Dafür muss sich heute ein 41-jähriger Mann aus Nordhessen vor dem Kasseler Amtsgericht verantworten, wegen gewerbsmäßigen Diebstahls. Die Staatsanwaltschaft sagt, der Angeklagte ist Brandschutztechniker und wird von seinem Arbeitgeber in verschiedene Firmen geschickt, um dort zum Beispiel Feuerlöscher und Brandmeldeanlagen zu kontrollieren. Dafür wird er jeweils mit einem Generalschlüssel ausgestattet. So hat der Mann ungehindert Zugang zu allen Räumen und kann dort in aller Ruhe Tablets, Beamer, Sonnenbrillen, Uhren, Fitnessarmbänder und vieles mehr mitgehen lassen. 3 Jahre lang soll das so gelaufen sein. Gesamtschaden rund 25.000 Euro. Michael Pschibilla aus Kassel.
7: Vom Feld direkt in die Gasleitung mit einem kleinen Zwischenstopp auf dem Lindenhof in Morschen. Das soll eine neue Biogasaufbereitungsanlage möglich machen. Heute ist der Spatenstich. Damit Biomethan entsteht, das ins Gasnetz eingespeist werden kann, braucht man erstmal Biogas. Das soll künftig nicht mehr aus Nahrungsmitteln wie Mais gewonnen werden, sondern aus Reststoffen, erklärt mir das Unternehmen Green Planet Energy, das in Morschen investiert. Etwa aus Zuckerrübenresten oder Mist. Das Biogas wird dann veredelt zu Methan. 15 Gigawattstunden Methangas sollen im Jahr produziert werden, so das Unternehmen. Damit könne man rund 1.000 Haushalte mit Gas versorgen. Daniela Möllenkamp, Morschen.
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4: Heute ist es fast überall heiß, mit Werten von teils deutlich über 30 Grad. Wie es weitergeht, HR4-Wettermann Martin Gutt.
8: Mit der Hitze haben wir es hier in Nordhessen heute noch bis zum Abend zu tun. Bis dahin kommen punktuell auch noch Gewitterschauer hinzu, aber meist bleibt es trocken. Und trocken ist auch wieder das Stichwort für die nächste Zeit. Nach einer klaren 17 Grad milden Nacht geht es morgen an einen trockenen, windigen und oft sonnigen Donnerstag. Der wird mit 5, 26 Grad mal nicht ganz so heiß wie bisher. Das gilt auch für den Freitag. Danach wird die Hitze von Vöhl bis Trendelburg schon wieder stärker.
4: Vielen Dank, Martin.
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4: Jetzt ist es 3:03. Vorsicht auf der A45 Dortmund Richtung Gießen. Zwischen Wetzlar Ost und Wetzlar Süd liegen Spanngurte auf dem rechten Fahrstreifen. A3 Frankfurt-Würzburg zwischen Aschaffenburg und Bessenbach-Walderschaff in beiden Richtungen streckenweise stockender Verkehr. A5 Frankfurt Richtung Kassel zwischen Nordwestkreuz Frankfurt und Friedberg, 6 Kilometer Stau und stockend. Weiter mit der A7 Hannover Richtung Kassel zwischen Hahnmünden, Lutherberg und Kassel Ost, weiterhin 4 Kilometer stockender Verkehr. A44 Dortmund Richtung Kassel zwischen Lichtenau-Westfalen und Diemelstadt, streckenweise stockend. Noch eine Meldung für den Rhein-Taunus-Kreis. Zwischen Bad Schwalbach und Taunusstein-Seitzenhahn brennt ein größeres Waldstück. Die Feuerwehr und ein Hubschrauber sind im Einsatz.

Ich zufällig gesehen, dass Weltstar Engelbert auf großer Welttournee ist und ein Konzert in Deutschland gibt, in Rheinland-Pfalz, also gar nicht so weit weg. Und jetzt überlege ich seit Tagen, ob ich mir nicht ein Ticket kaufen soll. Ich habe mal geschaut, Engelbert ist mittlerweile 90 und irgendwie wäre es schon schön, ihn einmal live zu erleben. Ich glaube, ich mach's. Diesen Titel hier singt er bestimmt auch. The Last Waltz. Hier ist Engelbert.

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0: Schlagerstar Nick P. ist mit dabei in Baunatal und er kommt nicht allein. 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Wir freuen uns auf jeden Fall. Und damit wir schon jetzt so ein bisschen Vorfreude bekommen, gibt's jetzt Nick P. für uns einen Stern mit DJ Ötzi.
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1: 15 Uhr. Razzien gegen mutmaßlichen Kindesmissbrauch in Hessen. Haftstrafen im Prozess gegen letzte Verteidigungswelle. Erstmals Zwischenfall mit Sprengstoffdrohne an deutschem Flughafen bestätigt. Das Wetter, oft sonnig, einzelne Schauer und Gewitter bis 34 Grad. Mein Name ist Mike Oeske. Einsatz gegen sexuelle Gewalt an Kindern. Ermittler haben letzte Woche 63 Wohnungen in Hessen durchsucht. Das haben das Landeskriminalamt und die Generalstaatsanwaltschaft Frankfurt heute mitgeteilt. HR-Reporter Heiko Schneider.
2: Die meisten Wohnungen wurden nach Angaben eines Sprechers in Südhessen durchsucht. Durchsuchungen fanden unter anderem auch in Frankfurt, Kassel und den Landkreisen Fulda und Gießen statt. Dabei haben die Ermittler mehr als 400 Beweise für Aufnahmen von sexueller Gewalt an Kindern entdeckt, unter anderem Festplatten und Speicherkarten. Sie sollen jetzt ausgewertet werden. Durchsucht wurde bei 61 Männern und 2 Frauen. Der jüngste Beschuldigte ist 15, der älteste 79 Jahre alt.
1: In Hamburg sind Mitglieder der rechtsextremen Gruppe Letzte Verteidigungswelle verurteilt worden. Das Oberlandesgericht verhängte Haftstrafen von bis zu 5 Jahren, unter anderem wegen Mitgliedschaft in einer terroristischen Vereinigung und versuchten Mordes. Das Gericht hält es für bewiesen, dass die Gruppe Spreng- und Brandanschläge auf Geflüchtete und Linke geplant und zum Teil schon ausgeführt hatte. Einer der Verurteilten ist ein heute 15 Jahre alter Schüler aus der Nähe von Haiger im Lahn-Dill-Kreis. Er bekam eine Jugendstrafe von 1,5 Jahren Haft. Sie wurde zur Bewährung ausgesetzt. Nach dem Zwischenfall mit mindestens einer Drohne am Flughafen Leipzig-Halle spricht Sachsens Innenminister Schuster von einem sehr ernsten Sicherheitsvorfall. Schuster sagt, es werde unter Hochdruck ermittelt und er stehe in ständigem Austausch mit Bundesinnenminister Dobrindt. In der Nacht waren im Flughafen laut Polizei eine Drohne mit einem Sprengsatz entdeckt worden. Außerdem sei ein Frachtflugzeug kurz danach mit einem weiteren unbekannten Gegenstand zusammengestoßen. Nach Forderungen von Sozialverbänden zu einer möglichen Neuauflage des Zivildienstes werden kritische Stimmen laut. So sagt etwa der SPD-Bundestagsabgeordnete Döring, zuerst müssten die Freiwilligen stärker unterstützt werden. Aus Berlin ARD-Korrespondentin Efi Seibert.
3: Er sagte der Rheinischen Post, statt neue Pflichtdienste einzuführen, wollen wir Freiwilligendienste stärken, ausbauen und sozial gerechter gestalten. Die Präsidentin des Caritas-Verbandes hat im Deutschlandfunk auf ein anderes Problem hingewiesen. Mit einem neuen Zivildienst drohe eine Ungerechtigkeit bei der Bezahlung. Der Zivildienst als Ersatzdienst muss sich nämlich am Sold der Bundeswehr orientieren. Das sind rund 2.300 Euro netto. Das derzeitige Taschengeld für Freiwillige beträgt dagegen nur rund 400 Euro.
1: Die großen Flüsse in Deutschland haben aktuell besonders niedrige Wasserstände. Trotzdem gibt es laut Bundesregierung bislang keine Probleme mit der Energieversorgung. Das Wirtschaftsministerium teilte mit, es gebe derzeit keine Engpässe bei Öl und Kraftstoffen. Auch Kraftwerke müssten bis jetzt nicht gedrosselt werden. In Ungarn und Rumänien wurden dagegen Kernkraftwerke heruntergefahren, weil wegen des Niedrigwassers in der Donau Kühlwasser fehlt. Das waren die Nachrichten.
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4: Heute schon etwas angenehmer als die letzten Tage. Im Upland erreichen wir heute maximal 28 Grad, 34 werden es in Südhessen. Hitzegewitter kann es auch heute noch geben. Morgen erwarten wir weniger schwüles Wetter als die letzten Tage und das bei höchstens 30 Grad. Schauen wir noch auf die weiteren Aussichten. Freitag Temperaturen von, man kann es sagen, angenehmen 20 bis 28 Grad.
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4: Hallo liebe Autofahrer, die A3 Frankfurt-Würzburg zwischen Aschaffenburg und Bessenbach-Walderschaff, in beiden Richtungen streckenweise Stau und stockender Verkehr. A7 Hannover Richtung Kassel zwischen Hahnmünden-Lutherberg und Kassel-Ost 4 Kilometer stockend. A661 Oberursel Richtung Egelsbach zwischen Bad Homburger Kreuz und Frankfurt-Eckenheim streckenweise stockender Verkehr. A671 Wiesbaden Richtung Mainz zwischen Hochheim Süd und Gustavsburg 1 Kilometer Stau. Und weiterhin die Meldung für den Rheingau-Taunus-Kreis. Zwischen Bad Schwalbach und Taunusstein-Seizenhahn brennt ein größeres Waldstück. Hier ist die Feuerwehr und ein Hubschrauber im Einsatz.
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4: Hallo, schön, dass Sie mit dabei sind. Jetzt gibt's 3 Hits am Stück für uns. Es wird berührend mit Reinhard Fendrich. Mitsingen können wir gleich bei Drafi Deutscher. Und die Gibson Brothers, die starten direkt mitreißen. Que sera, mi vida.
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0: Haben Sie ein Hobby? Ich habe länger mal überlegt, ich glaube, ich habe so ein festes, regelmäßiges Hobby gar nicht. Der 21-jährige Luca aus Fulda, der hat ein, finde ich, relativ besonderes Hobby. Luca sucht in Fulda und Umgebung besondere Autos. Er fotografiert sie mit seiner Spiegelreflexkamera und druckt die Bilder dann direkt vor Ort für die Autobesitzer aus. Und er postet diese Bilder und Videos auch auf Social Media und ist damit ziemlich erfolgreich. HR4-Reporterin Sophia Junginger ist mit ihm losgefahren auf der Suche nach den besonderen Autos.
1: Wenn Luca in seinem kleinen schwarzen Toyota durch die Fulda Innenstadt fährt, sind die Augen klar auf den Straßenverkehr gerichtet, aber auch immer ein Stück auf den Straßenrand. Irgendwo steht bestimmt ein spannendes Auto. Der 21-Jährige steuert auch gezielt Parkplätze und Waschstraßen an und kaum fährt er auf den Parkplatz eines Shoppingcenters, ist

0: da auch schon was. Ein Porsche Cabriolet, weiße Lackierung, weiße Felgen.
1: Sieht aus, als würde er parken. Das ist doch ein guter Fang, würde ich mal behaupten. Ich finde die Felgen sehr schön mit dem Weißen. Und das rote Dach natürlich.
0: Dann ist der Ablauf immer gleich. Luca fotografiert das Auto mit seiner Spiegelreflexkamera, bearbeitet die Fotos auf einem Tablet und ganz wichtig, druckt sie auf einem kleinen mobilen Drucker aus. Die Fotos übergibt er den Besitzern oder klemmt sie ihnen einfach an die Frontscheibe als Geschenk. Das Ganze filmt er nebenbei mit seinem Handy und lädt die Videos auf Social Media hoch. Mit Erfolg.
1: Da haben dann auch Leute schon kommentiert, ey super, bitte mich als nächstes. Ich mach's einfach super gerne. Ich bin voll in meinem Element, wenn ich halt die Fotos mache und versuche, für mich das perfekte Bild zu finden. Es muss jetzt wirklich nicht unbedingt das teuerste Auto sein. Es muss einfach etwas haben, was nicht jedes andere Auto hat.
0: Oft nimmt er auf seine Fototouren Freunde mit, ganz nach dem Motto, mehr Augen sehen auch mehr Autos. Sein Kumpel Enrico genießt die gemeinsamen Fahrten.
2: Ich finde es halt schön, ihn dabei zu begleiten, wie er da aufgeht. Vor allem, weil ich eigentlich weiß, dass der Luca eher ein ruhiger Typ ist. Da finde ich es halt immer schön, wenn ich dann sehe, dass er einfach ohne irgendwas auf die Leute zugeht und die auch anspricht und da so richtig aus sich rauskommt.
0: Nächster Parkplatz, nächstes Auto. Luca sticht ein mattschwarzer BMW i7 ins Auge. Und dieses Mal erwischt er sogar den Besitzer, Sakib aus Fulda.
3: Hi, hi. Ich habe gerade Bilder von Ihrem Auto gemacht.
4: Okay.
3: Und ich druck die gerade aus.
4: Coole Sache. Ich finde es cool, weil die jungen Leute sind kreative. Ne? Ich mag besondere Jungs, die was Besonderes machen, das ist immer eine coole Sache. Alles Gute. Viel Spaß, viel Erfolg dir. Gell? Tschüss.
0: Die Fotografie ist für Luca ein Hobby, mit dem er mittlerweile auch schon ein bisschen Geld verdient. Ganz darauf will er sich aber nicht verlassen. Ab Herbst wird er Lehramt studieren und nebenbei auf jeden Fall weiter Ausschau nach besonderen Autos halten.
5: Schön, wenn man so in seinem Hobby aufgeht.
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Es gibt Lieder, die machen einfach glücklich. Wenn ich Milva mit diesem kraftvollen Titel, ich weiß es selber nicht genau, im Radio höre, dann drehe ich direkt lauter und freue mich. So wie jetzt.

0: Halb vier, hier kommen jetzt die Neuigkeiten aus Ihrer Gegend.
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2: Es gehört eigentlich zu den sommerlichen Höhepunkten im Schwalm-Eder-Kreis, das See- und Lichterfest in Oberaula. Wochenlang wurde es vorbereitet, jetzt kommt die Absage. Das Fest kann nicht wie geplant am Samstag stattfinden. Grund ist die große Trockenheit. Wegen der massiven Waldbrandgefahr haben die Veranstalter vom Verkehrs- und Gewerbeverein Oberaula die Reißleine gezogen. Zum See- und Lichterfest gehört traditionell auch ein großes Höhenfeuerwerk. Das sei derzeit einfach zu gefährlich, heißt es. Auch das zuständige Forstamt habe dazu geraten, die Veranstaltung abzusagen, schreibt die Gemeindeverwaltung auf ihrer Homepage. Michael Pschibilla, Oberaula.
3: Oben kann man Oliven, Käse oder Ahle Wurst kaufen. Unten in vergilbten Dokumenten stöbern. Das Kasseler Stadtarchiv ist jetzt im Erdgeschoss der Markthalle, ein Stockwerk unter all den Ständen. Archivleiter Stefan Schwenke ist es wichtig, gut erreichbar zu sein für die Öffentlichkeit.
4: Fakt ist, dass wir auch davon leben, dass Leute unsere Unterlagen, die wir hier aufheben, für die nachfolgenden Generationen auch sich angucken. Deswegen hoffen wir auch, dass jetzt durch diese neuen Räumlichkeiten mehr Publikum kommt, also mehr Nutzer kommen.
3: Vorher war das Archiv recht versteckt im Dachgeschoss der Markthalle. Jetzt ist es größer und barrierefrei zugänglich. Ab Dienstag öffnet es für Besucher. Daniela Möllenkamp aus Kassel.
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0: Sonne, Hitze und nur ganz selten kräftige Schauer. So sieht das Wetter bei uns aus. Martin Gutt hat die genauen Aussichten für uns.
5: Nach den Ü30 Hitzegraden von heute wird es in den nächsten beiden Tagen hier in Nordhessen mal nicht ganz so warm. Dabei verziehen sich am Abend die letzten Gewitterschauer. Es geht in eine meist klare Nacht hinein, die sich bis auf 17 Grad abkühlt. Morgen geht es dann trocken, windig und oft sonnig weiter. Mit so 21 Grad im Hochsauerland und 26 rund um Kassel wird es mal nicht ganz so heiß. Und erträglich wird die Luft auch am Freitag. Es bleibt dabei halt weiterhin bei uns überall trocken.
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0: Vorsicht, auf der A49 Kassel Richtung Gießen zwischen Fritzlar und Wabern stehen zwei Fahrzeuge auf dem rechten Fahrstreifen. A3 Frankfurt-Würzburg zwischen Stockstadt und Weibersbrunn in beiden Richtungen streckenweise Stau und stockender Verkehr. A7 Hannover Richtung Kassel zwischen Hahnmünden-Lutterberg und Kassel-Ost 4 Kilometer stockend. A60 Rüsselsheim Richtung Mainz zwischen Rüsselsheim-Königstetten und Mainspitzdreieck 3 Kilometer Stau. A661 Oberursel Richtung Igelsbach zwischen Bad Homburger Kreuz und Frankfurt-Eckenheim streckenweise stockender Verkehr. 1 Kilometer Stau auf der A671 Wiesbaden Richtung Mainz zwischen Hochheim Süd und Gustavsburg. Die B459 Frankfurt Richtung Eppershausen ist zwischen Grafenbruch und Dietzenbach wegen Bergungsarbeit nach einem Unfall gesperrt, dadurch in beiden Richtungen 2 Kilometer Stau. Und weiterhin die Meldung für den Rheingau-Taunus-Kreis zwischen Bad Schwalbach und Taunusstein-Seizenhahn brennt weiterhin ein größeres Waldstück. Dadurch kommt es zu starker Rauchentwicklung. Wegen des Brandes ist die K663 zwischen Hettenhain und der B275 in beiden Richtungen gesperrt. Bitte das Gebiet meiden und die Zugangswege für die Feuerwehr freihalten. Und wichtig noch für die Anwohner in Hettenhain und Seizenhain, hier werden Sie bitte gebeten, Fenster und Türen geschlossen zu halten und Lüftungen abzustellen.
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0: Schönen Nachmittag Ihnen. Hallo zusammen.
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0: Unsere Hessin Laura Wilde.
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0: Schädlinge im Garten oder auf den schönen Pflanzen in der Wohnung, das ist schon sehr ärgerlich. Da hilft meistens dann nur noch die chemische Keule. Was aber auch hilft, ist Neemöl. Kannte ich bis jetzt auch noch nicht. Das Öl wird aus dem Neemölbaum in Asien gewonnen und ist ökologisch unbedenklich. ARD-Gartenprofi Peter Rasch, der kennt sich mit dem Öl aus.
2: Neemöl hat den großen Vorteil, es wird durch die Pflanze aufgenommen und schmeckt unserem Schädling gar nicht, ist ungefährlich für uns Menschen oder für die Haustiere.
0: Neemöl ist schon fertig gemischt, zum Beispiel im Gartencenter zu bekommen. Oder man macht die Mischung einfach selbst mit Wasser in eine Sprühflasche, weiß der Profi.
2: 5 bis 10 Milliliter auf 1 Liter. Damit sich das Neemöl mit dem Wasser gut vermischt, nehme ich noch ein bisschen Schmierseife. Auch so 5 Milliliter auf 1 Liter. Und dann verteilt sich das Ganze gut und ich kann es gut auftragen.
0: Und dann sprüht der Profi die befallenen Pflanzen gründlich ein, am besten morgens oder abends vom Sonnenstrahlen oder auch in die Erde.
2: Viele haben ja auch ein Problem mit Trauermücken. Da wird es dann einfach auf die Pflanzerde raufgegossen, geht in den Boden und wirkt auch sofort. Leider können nicht alle Pflanzen das Neemöl gut vertragen. Deswegen, wenn ich mir nicht sicher bin, eine Probespritzung, ein Blatt mal einsprühen, 5 Tage warten, gucken, wie die Pflanze es vertragen hat. Und wenn nichts ist, dann kann ich es anwenden.
0: Und das Neemöl können wir auch zur Schädlingsbekämpfung bei Gemüsepflanzen anwenden. Peter Rasch erklärt, was da zu beachten ist.
2: Auch für mein Gemüse im Garten, Tomate und Co. ist Neemöl unbedenklich. Ich sollte auf jeden Fall aber 1 Woche Karenzzeit einplanen. Also 1 Woche muss meine Tomate hängen bleiben, dann kann ich sie essen. Und nicht prophylaktisch sprühen, wirklich nur, wenn Befall da ist.
0: Neemöl, das merke ich mir auf jeden Fall. Damit kann man Pflanzenschädlinge ökologisch in den Griff bekommen. Danke für diese praktischen Infos an ARD-Gartenprofi Peter Rasch.

0: Roger Whittaker. Und einer, der sich schon sehr darauf freut, den Nachmittag mit uns zu verbringen, der ist jetzt im Studio neben mir, Michael Mayer.
1: Ja, ich bin da. Guten Tag.
0: Du machst gleich weiter.
1: Ja, wir starten auch ganz aktuell. Vorhin kam nämlich die Meldung, dass ein Wald brennt. Der Wald von Hettenhain bei Bad Schwalbach. Und dazu bekommen wir gleich nähere Infos von unserer Reporterin. Ganz aktuell.
0: Sehr gut. Wir haben es nämlich gerade vorhin in den Verkehrsnachrichten gehört. Mhm. Dann gucken wir mal, was da los ist. Es ist ja einiges anscheinend. Wir gucken mal. Vielen, vielen Dank. Viel Spaß mit Michael. Und ich sage danke für den schönen Nachmittag mit Ihnen.

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7: 16 Uhr. Razzien wegen Verdacht auf Kindesmissbrauch in Hessen. Drohne mit Sprengladung an Leipziger Flughafen entdeckt. Sternsinger sammeln mehr als 47 Millionen Euro. Das Wetter oft sonnig, einzelne Schauer und Gewitter bis 34 Grad. Mein Name ist Mike Oeske. Einsatz gegen sexuelle Gewalt an Kindern. Ermittler haben letzte Woche 63 Wohnungen in Hessen durchsucht. Das haben das Landeskriminalamt und die Generalstaatsanwaltschaft Frankfurt heute mitgeteilt. HR-Reporter Heiko Schneider.
8: Die meisten Wohnungen wurden nach Angaben eines Sprechers in Südhessen durchsucht. Durchsuchungen fanden unter anderem auch in Frankfurt, Kassel und den Landkreisen Fulda und Gießen statt. Dabei haben die Ermittler mehr als 400 Beweise für Aufnahmen von sexueller Gewalt an Kindern entdeckt, unter anderem Festplatten und Speicherkarten. Sie sollen jetzt ausgewertet werden. Durchsucht wurde bei 61 Männern und 2 Frauen. Der jüngste Beschuldigte ist 15, der älteste 79 Jahre alt.
7: Nach dem Zwischenfall mit mindestens einer Drohne am Flughafen Leipzig-Halle spricht Sachsens Innenminister Schuster von einem sehr ernsten Sicherheitsvorfall. Schuster sagt, es werde unter Hochdruck ermittelt und er stehe in ständigem Austausch mit Bundesinnenminister Dobrindt. Dobrindt unterbrach wegen des Vorfalls seinen Urlaub und will sich am Abend äußern.

0: In der Nacht waren im Flughafen laut Polizei eine Drohne mit einem Sprengsatz entdeckt worden. Die Sprengvorrichtung wurde inzwischen entschärft. Außerdem sei ein Frachtflugzeug kurz danach mit einem weiteren unbekannten Gegenstand zusammengestoßen. Das Oberlandesgericht Hamburg hat 7 Mitglieder und einen Unterstützer der rechtsextremen sogenannten letzten Verteidigungswelle verurteilt. Die Strafen liegen zwischen 1,5 und 5 Jahren Haft. Aus Hamburg Elke Spanner.
1: Rechtes Gedankengut, Brandanschläge, menschenverachtende Chats. Die letzte Verteidigungswelle sei eindeutig eine terroristische Vereinigung, so die Vorsitzende Richterin. Sie sei darauf ausgerichtet gewesen, Mord und Totschlag zu begehen. Es ist das erste Mal, dass ein deutsches Gericht das festgestellt hat. Die Angeklagten waren alle erst zwischen 14 und 21 Jahre alt, als sie sich der sogenannten letzten Verteidigungswelle anschlossen. Die Gruppe hatte Brandanschläge geplant und auch bereits begangen.
0: Sternsinger sammeln mehr als 47 Millionen Euro. Wie das katholische Kindermissionswerk die Sternsinger mitteilte, kam diese Summe bei der aktuellen Aktion mit Fokus auf Bangladesch zusammen. Das Geld fließt aber an benachteiligte Kinder in aller Welt. Die Sternsinger waren unter dem Motto Schule statt Fabrik, Sternsingen gegen Kinderarbeit von Haus zu Haus gezogen. Bei den Schwimm-Europameisterschaften hat sich Florian Wellbrock den 2. Titel gesichert. In Paris gewann der 28-Jährige Gold im Freiwasserschwimmen über 5 Kilometer. ARD-Sportreporter Lars Becker.
2: Nach den olympischen 10 Kilometern gestern in der Seine in Paris gewinnt Wellbrock auch über die Hälfte der Distanz genauso souverän. Was für eine Leistung von Wellbrock, der ja im Vorfeld dieser Europameisterschaft oft krank war, Trainingsausfall hatte. Er hat souverän angeschlagen vor dem gestrigen 2. David Bethlehem aus Ungarn. 3. sein großer Rivale und fast Freund Gregorio Paltrinieri aus Italien. Doppel-Europameister Wellbrock.
0: Das waren die Nachrichten.
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4: Sonne und Wolken, vereinzelt können sich auch Schauer oder Gewitter entwickeln. Die Temperaturen aktuell so um 32 Grad. Kommende Nacht meistens nur locker bewölkt und trocken. Es kühlt ab auf 19 bis 14 Grad. Und morgen am Donnerstag scheint die Sonne. Am Nachmittag kann es zeitweise mal wieder etwas wolkiger sein, aber es bleibt trocken. Nicht mehr ganz so heiß, 22 bis 30 Grad. Am Freitag Sonne und Wolken bis 28 Grad. Und am Samstag sonnig und wieder etwas wärmer, bis maximal 32 Grad.
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4: Ganze Menge los. Vorsicht auf der A5 Frankfurt Richtung Darmstadt. In Höhe Frankfurt-Niederrath steht ein defekter Pkw auf dem Beschleunigungsstreifen. A3 Frankfurt Richtung Köln zwischen Raunheim und Niedernhausen. 5 Kilometer stockend. Die Unfallstelle ist geräumt. A3 Frankfurt Richtung Würzburg zwischen Offenbacher Kreuz und Hanau. Streckenweise stockender Verkehr. Und außerdem zwischen Offenbacher Kreuz und Obertshausen ein defekter Lkw auf dem rechten Fahrstreifen. A3 Frankfurt-Würzburg zwischen Stockstadt und Weibersbrunn in beiden Richtungen. Streckenweise Stau und stockender Verkehr. Außerdem steht zwischen Weibersbrunn und Bessenbach-Walderschaff ein defekter Lkw auf dem rechten Fahrstreifen. A7 Hannover Richtung Kassel zwischen Hanmünden-Lutherberg und Kassel-Ost 4 Kilometer stockend. A60 Rüsselsheim Richtung Mainz zwischen Rüsselsheim-Königstetten und Mainspitz-Dreieck 3 Kilometer Stau. A661 Oberursel Richtung Egelsbach zwischen Bad Homburger Kreuz und Frankfurt-Eckenheim, streckenweise stockender Verkehr. Und A671 Wiesbaden Richtung Mainz zwischen Hochheim Süd und Gustavsburg 1 Kilometer Stau.
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4: So, Hose an und ab in den Feierabend. Jeans on, hier ist David Dundas. Schönen Nachmittag wünsche ich.
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0: 4. Aktuelle Meldung aus dem Verkehrszentrum. Vorsicht auf der A3 Frankfurt Richtung Würzburg. Zwischen Frankfurt Süd und Offenbacher Kreuzer stehen mehrere defekte Fahrzeuge auf dem Standstreifen und es liegt ein Reifen auf der Fahrbahn. Bitte aufpassen. 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Bienen. Bienen liefern ein Beispiel für perfekte Arbeitsteilung. Zehntausende Tiere handeln als ein einziger Superorganismus und am Ende steht dann ein echtes Naturprodukt. Und deswegen ist die Bienenzucht auch so ein beliebtes Hobby. Es gibt zig Imkervereine, in denen die Bienen sozusagen für ein reges Vereinsleben sorgen, wie im Imkerverein Wetzlar und Umgebung. Den hat HR4-Reporterin Corinna Tertel besucht.
1: Ein heißer, windiger Sommertag. Dennoch fliegen die Bienen emsig ein und aus.
2: Seegrad, das ist sehr weit geöffnet.
3: Ja.
2: Ich habe dann gedacht, die Fluglöcher jetzt langsam zu verengen, oder?
1: Dietmar Schreier und Thomas Pötz stehen vor einigen Bienenstöcken im Garten in Schöffengrund bei Wetzlar, hinter den Hühnern und den Laufenden. Die Sonne brennt. Doch die Bienen sorgen gemeinsam für eine gleichbleibende Temperatur im Stock. Die einen fächeln Luft von außen rein, erklärt Imker Dietmar Schreier.
4: Also Massen von Bienen, die rückwärts gekehrt zum Einflugloch sich aufstellen und nach hinten mit den Flügeln Luft reinfächeln. Die Bienen im Stock machen das Gegenteil. Schaufeln die heiße Luft so weit es möglich ist raus.
1: Und sie bringen Wasser in den Stock zum Kühlen. Dietmar Schreier ist seit 5 Jahren Imker und im Verein.
4: Und habe zunehmend Freude, eigentlich fast mehr Faszination dabei empfunden, was in so einem Bienenvolk abläuft.
1: Er ist überzeugt, es gibt kaum etwas Demokratischeres als ein Bienenvolk.
4: Die sind alle nichts ohne ihre Königin, aber die Königin ist nichts ohne dieses Volk.
1: Und für Thomas Pötsch, den Vorsitzenden des Imkervereins Wetzlar und Umgebung, spielt die Biene oft eine vermittelnde Rolle.
3: Also wir sehen die Biene als Knüpfungspunkt zwischen Alt und Jung, zwischen Gesellschaft und Individuum, zwischen Umweltschäden und dem, wie es besser geht. Alle sprechen immer von dem Thema Ehrenamt. Wir müssen uns ehrenamtlich engagieren. Wenn wir es nicht machen, wer macht's dann?
1: Christiane Pötsch kommt mit einem Teller voller Honigbrote in den Garten.
5: Ganz unterschiedliche Menschen kommen zusammen, mit denen man sonst nie was zu tun hätte. Weil so hat man eine Gemeinsamkeit. Und das verbindet tatsächlich.
1: Dietmar Schreier nickt.
4: Und wir haben einen sehr, sehr großen Zuwachs gehabt. Es ist längst nicht mehr eine Gruppierung älterer Herren, die seit Jahrzehnten Bienen züchten, sondern auch sehr viele Frauen mit dabei, auch Junge. Das hat sich schon sehr stark gewandelt. Das hat aber wirklich auch mit dem Angebot, was wir im Verein haben, zu tun.
1: 150 Jahre alt geworden ist der Verein in diesem Jahr. Ein sehr aktiver Verein mit rund 200 Mitgliedern. Sie treffen sich monatlich, sie organisieren große Pflanzaktionen und Insektenzählungen mit Kindern, sie spenden Honig an die Tafeln und sie gehen gegen die asiatische Hornisse vor.
0: Tja, da ist richtig was los bei den Bienen vom Imkerverein Wetzlar und Umgebung.

0: Durchbruchshit. Kann man das so sagen? Der Durchbruchshit von der Münchner Freiheit. Ohne dich schlafe ich heute Nacht nicht ein. Der Nachmittag mit Half 4 und jetzt mit Tavares und dann mit Annemarie Eifeld. Und dann gibt's wieder die Hessenschau um 16:30.
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0: Anne-Marie Eifeld ist neu geboren und jetzt haben wir es 16.31 Uhr. Jetzt gibt es wieder Aktuelles aus ihrer Region von unseren Reportern vor Ort.
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2: Erst geht es nur um den Verdacht, dass da jemand betrunken Auto fährt. Doch bei der Polizeikontrolle eskaliert die Lage. Mindestens ein Schuss fällt. Ein Mann aus Cuxhagen wird schwer verletzt. Nun ist er gestorben, das bestätigt die Staatsanwaltschaft. Alles beginnt mit einem Anruf bei der Polizei Anfang Juli. Ein Zeuge meldet, dass da ein Auto sehr seltsam fährt. Die Beamten wollen der Sache auf den Grund gehen und besuchen den Fahrer zu Hause in einem Ortsteil von Cuxhagen. Dort, so berichtet es die Polizei, bedroht der 66-Jährige die Beamten mutmaßlich mit einer Schreckschusswaffe. Sie schießen auf ihn. Jetzt ist er im Krankenhaus gestorben. Gegen die Polizisten wird ermittelt. Daniela Möllenkamp, Cuxhagen.
3: Jetzt kann es richtig losgehen in Eschwege. Das Open Flair Festival beginnt. 20.000 Besucher werden erwartet. Auf dem Festivalplatz werden Bändchen ausgeteilt. Ohne geht's nicht aufs Gelände. Verteilt werden sie unter anderem von Lola Hartwig. Sie bezeichnet sich selbst als Flair-Kind. Schon ihre Mutter hat hier geholfen. Jetzt sie.
4: Ich mag das total gerne, den Moment, wenn man da vorne das Tor aufmacht und die Leute da schon stehen und sich total freuen und mitfiebern. Sobald das Tor sich auch nur einen Zentimeter öffnet, sind sie völlig aus dem Häuschen. Das ist irgendwie schön.
3: Bis Sonntag läuft das 42. Open Flair Festival. 149 Acts treten auf den Bühnen auf. Marcel Ruge aus Eschwege.
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0: Ja, es ist wieder heiß, ne? Mit Werten über 30 Grad in Hessen. Und wie es weitergeht in Ihrer Region, dazu Martin Gutt.
5: Mit der Hitze haben wir es hier in Nordhessen heute noch bis zum Abend zu tun. Bis dahin kommen punktuell auch noch Gewitterschauer hinzu, aber meist bleibt es trocken. Und trocken ist auch wieder das Stichwort für die nächste Zeit. Nach einer klaren 17 Grad milden Nacht geht es morgen an einen trockenen, windigen und oft sonnigen Donnerstag. Der wird mit 5, 26 Grad mal nicht ganz so heiß wie bisher. Das gilt auch für den Freitag. Danach wird die Hitze von Vöhl bis Trendelburg schon wieder stärker.
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0: Vorsicht auf der A3 Frankfurt Richtung Köln. Zwischen Bad Camberg und Limburg Süd liegt ein Hammer auf dem mittleren Fahrstreifen. Vorsicht auf der A3 Frankfurt Richtung Würzburg. Zwischen Frankfurt Süd und Offenbacher Kreuz stehen mehrere defekte Fahrzeuge auf dem Standstreifen und es liegt ein Reifen auf der Fahrbahn. Und Vorsicht auf der A67 Mannheim Richtung Darmstadt. Zwischen Viernhammer Dreieck und Lorsch liegen Reifenteile auf der Fahrbahn. A3 Würzburg Richtung Frankfurt zwischen Offenbacher Kreuz und Frankfurt Süd. 4 Kilometer Stau und stockender Verkehr wegen eines defekten LKW auf dem mittleren Fahrstreifen. A3 Frankfurt Richtung Würzburg zwischen Frankfurt Süd und Obertshausen. 6 Kilometer stockender Verkehr wegen eines defekten LKW auf dem rechten Fahrstreifen. A3 Frankfurt-Würzburg zwischen Stockstadt und Weibersbrunn in beiden Richtungen streckenweise Stau und stockender Verkehr. Außerdem steht zwischen Weibersbrunn und Bessenbach-Walderschaff ein defekter LKW auf dem rechten Fahrstreifen. A60 Rüsselsheim Richtung Mainz zwischen Rüsselsheim-Königstetten und Mainz-Spitzdreieck 3 Kilometer Stau. A671 Wiesbaden Richtung Mainz haben wir noch zwischen Hochheim Süd und Gustavsburg 1 Kilometer Stau.
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0: Und mit einem der erfolgreichsten italienischen Schlager aller Zeiten, Marina von Rocco Granata.
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0: Die Beach Boys mit Kokomo in HR4. Und jetzt lassen Sie uns doch mal wieder reinhören in unser Freundebuch, in unser Freunde-Hörbuch.
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HR4, aktuelle Meldung aus dem Verkehrszentrum. Vorsicht auf der A661 Egelsbach Richtung Oberursel. Zwischen Frankfurt-Eckenheim und Frankfurt-Heddernheim, da gibt es eine ungesicherte Unfallstelle und es sind Personen auf der Fahrbahn.

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16: 17 Uhr. Ermittler suchen Verantwortliche für Drohnenvorfall in Leipzig. Razzien wegen Verdacht auf Kindesmissbrauch in Hessen. Friedensprozess mit PKK in der Türkei kommt voran. Das Wetter oft sonnig, einzelne Schauer und Gewitter bis 34 Grad. Mein Name ist Mike Oeske. Wer steckt hinter dem ersten bestätigten Vorfall mit einer Sprengstoffdrohne an einem deutschen Flughafen? Die Drohne war in der Nacht am Flughafen Leipzig-Halle entdeckt worden. Die Generalstaatsanwaltschaft Dresden und der sächsische Staatsschutz ermitteln. Aus Leipzig, Ine Dippmann.
17: Nach bisherigen Erkenntnissen ist die Drohne kurz nach Mitternacht an der südlichen Start- und Landebahn entdeckt worden. Daran befestigt eine Sprengvorrichtung. Mit Unterstützung der Bundespolizei und eines Sprengstoffroboters wurde der Zünder entfernt. Für zusätzliche Aufmerksamkeit sorgt der Bericht über eine DHL-Frachtmaschine. Das Flugzeug stieß in der Luft mit einem bislang unbekannten Objekt zusammen und landete anschließend aber sicher in Hannover.
16: Im Kampf gegen Kindesmissbrauch und Missbrauchsdarstellungen sind in der letzten Woche in Hessen 63 Wohnungen durchsucht worden. Das teilten das Landeskriminalamt und die Generalstaatsanwaltschaft Frankfurt heute mit. Die meisten Durchsuchungen gab es in Südhessen. Auch in Frankfurt, Kassel und den Landkreisen Fulda und Gießen fanden Razzien statt. Insgesamt wurden mehr als 400 Beweismittel sichergestellt, vor allem Speichermedien. Beschuldigt werden 61 Männer und 2 Frauen. In Hamburg sind Mitglieder der rechtsextremen Gruppe Letzte Verteidigungswelle verurteilt worden. Das Oberlandesgericht verhängte Haftstrafen von bis zu 5 Jahren, unter anderem wegen Mitgliedschaft in einer terroristischen Vereinigung und versuchten Mordes. Das Gericht hält es für bewiesen, dass die Gruppe Spreng- und Brandanschläge auf Geflüchtete und Linke geplant und zum Teil schon ausgeführt hatte. Einer der Verurteilten ist ein heute 15 Jahre alter Schüler aus der Nähe von Haiger im Lahn-Dill-Kreis. Er bekam eine Jugendstrafe von 1,5 Jahren Haft. Sie wurde zur Bewährung ausgesetzt. In der Türkei ist der Friedensprozess mit der verbotenen PKK

0: war einen wichtigen Schritt weiter. Die Regierungsparteien haben einen Gesetzentwurf ins Parlament eingebracht. ARD-Korrespondentin Isabel Guttowatz.
1: Haftstrafen für verurteilte PKK-Mitglieder sollen unter bestimmten Voraussetzungen ausgesetzt werden. Das gilt allerdings nicht automatisch für Personen, die wegen schwerer Gewalttaten verurteilt wurden. Die PKK kämpfte mit Waffengewalt und Anschlägen für einen kurdischen Staat oder ein Autonomiegebiet. Zehntausende Menschen kamen in dem Konflikt ums Leben.
0: Das neue Schuljahr ab dem kommenden Montag ist aus Sicht der Gewerkschaft GEW besonders herausfordernd. Probleme bringe vor allem der Rechtsanspruch auf Ganztagsbetreuung an Grundschulen mit sich. HR-Reporterin Alicia Lindhoff.
2: Zwar arbeiteten Schulen mit Hochdruck am Ganztagsausbau, doch gerade in ärmeren Kommunen drohen aus GEW-Sicht finanzielle Engpässe und eine schlechtere Betreuungsqualität. Landesschülersprecher Laurenz Spieß nannte als weitere riesige Aufgabe den Hitzeschutz an Schulen. Er forderte ein vom Land finanziertes Sanierungsprogramm und kostenlose Trinkwasserbrunnen an allen Schulen. Angesichts der großen Herausforderungen kritisierte GEW-Chef Hartmann erneut die Kürzungen, etwa bei den Intensivklassen und an sogenannten Brennpunktschulen.
0: Das waren die Nachrichten.
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4: Sonne und Wolken, vereinzelt können sich Schauer entwickeln, vielleicht auch mal ein Gewitter. Temperaturen aktuell 32, 33 Grad und zwar überall. Kommende Nacht meistens nur locker bewölkt und trocken. Es kühlt ab auf 19 bis 14 Grad. Und morgen am Donnerstag scheint die Sonne. Am Nachmittag kann es zeitweise mal ein bisschen wolkiger sein, aber es bleibt trocken und es wird auch nicht ganz so heiß. Irgendwo zwischen 22 und 30 Grad. Freitag Sonne und Wolken bis 28 Grad. Am Samstag sonnig und wieder etwas wärmer bis maximal 32 Grad.
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4: Vorsicht auf der A661, Egelsbach Richtung Oberursel, zwischen Frankfurt-Eckenheim und Frankfurt-Heddernheim eine ungesicherte Unfallstelle und es sind Personen auf der Fahrbahn. A3, Frankfurt Richtung Würzburg, zwischen Obertshausen und Hanau, 3 Kilometer Stau nach einem Unfall mit 2 Pkw auf dem linken Fahrstreifen. A3, Frankfurt-Würzburg, zwischen Stockstadt und Weibersbrunn, in beiden Richtungen streckenweise Stau und stockender Verkehr. Außerdem steht zwischen Weibersbrunn und Bessenbach-Walderschaff ein defekter LKW auf dem rechten Fahrstreifen. A6, Heilbronn Richtung Mannheim, zwischen Kreuz Mannheim und Viernheimer Kreuz ist wegen eines Böschungsbrandes der rechte Fahrstreifen gesperrt, dadurch 4 Kilometer Stau. Im weiteren Verlauf am Viernheimer Dreieck ist die Verbindung Richtung Mannheim-Sandhofen ebenfalls wegen eines Böschungsbrandes gesperrt. A7, Hannover Richtung Kassel, zwischen Hanmünden-Lutherberg und Kassel-Ost streckenweise stockender Verkehr. A671, Wiesbaden-Mainz, zwischen Hochheim-Süd und Mainz-Spitz-Dreieck, in beiden Richtungen 2 Kilometer Stau, wegen einer Brückenbaustelle. Rheingau-Taunus-Kreis, zwischen Bad Schwalbach und Taunusstein-Seizenhahn, brennt ein größeres Waldstück. Dadurch kommt es zu starker Rauchentwicklung. Wegen des Brandes ist die K663 zwischen Hettenhain und der B275 in beiden Richtungen gesperrt. Bitte das Gebiet meiden und die Zugangswege für die Feuerwehr frei halten. Anwohner in Hettenhain und Salzenhain werden gebeten, Fenster und Türen geschlossen zu halten und Lüftungen abzustellen. Über den Brand erfahren wir gleich noch mehr. Und da kommt noch was. Vorsicht auf der A3 Frankfurt Richtung Köln zwischen Bad Camberg und Limburg Süd. Eine ungesicherte Unfallstelle.
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4: Und mit Filmmusik starten wir diese Stunde aus Saturday Night Fever, How Deep Is Your Love, von den Gibb-Brüdern, von den Bee Gees. Schönen Mittwochnachmittag.
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0: Peter Cornelius in HR4 am Mittwochnachmittag. Achtung, Waldbrand und Großeinsatz der Feuerwehr. Meiden Sie den Wald von Hettenhain bei Bad Schwalbach. Das war die Warnmeldung der Feuerwehr heute am frühen Nachmittag. HR4-Reporterin Andrea Bornhagen, wie sieht es denn jetzt aus in Hettenhain im Wald? Hat die Feuerwehr den Brand inzwischen unter Kontrolle?
1: Noch nicht. Das ist eine schwierige Sache, auch weil es immer wieder Windböen gibt, die den Brand weiter entfachen. 150 Kräfte sind hier im Einsatz aus Taunusstein, aus Wiesbaden. Die haben leichte Montur an bei Waldbrand und nutzen nasse Tücher.
0: Sind denn Menschen in Gefahr?
1: Die Einsatzleitstelle hier, die ist am Freizeitpark Taunuswald und da gehen die Karussellfahrten, das Rutschen, Trampolinspringen, das geht munter weiter. Niemand wohnt in diesem Waldgebiet. Eine Anwohnerin hat sehr früh den Rauch gesehen, aber die wohnt weit genug weg. Ein Feuerwehrmann hatte einen leichten Hitzekollaps.
0: Die Feuerwehr spricht ja von einem Wipfelbrand, also das heißt, die Bäume, die brennen da komplett. Weiß man denn schon, was das Feuer ausgelöst hat?
1: Nee, die Ursache ist noch unklar. Und es gibt eine gute und eine schlechte Nachricht. Die gute Nachricht ist, die Wipfel brennen nicht mehr. Das Feuer ist jetzt am Boden. Und die schlechte Nachricht ist, es gibt Funkenflug. Dadurch gibt es einen zweiten Brandherd und die Feuerwehr musste sich neu orientieren. Und natürlich ist alles ausgetrocknet und brennt wie Zunder.
0: Das heißt, wie geht's jetzt weiter? Wann wird das Feuer gelöscht sein? Weiß man das schon?
1: Nee, die Feuerwehr rechnet aber damit mindestens bis zum Abend, dass sie hier noch im Einsatz ist.
0: Ja, 20.000 Quadratmeter Wald, so heißt es, brennen da in Hettenhain bei Bad Schwalbach. Und Infos waren das von Andrea Bornhagen vor Ort. Vielen Dank.

0: Musik von Smokey in HR4, der Mittwochnachmittag jetzt mit Malte Kelly und mit Rex Gildo. Und dann gibt's wieder die Hessenschau mit Infos aus ihrer Region. Verkehrsmeldung haben wir auch. Und Wetter auch. Alles um halb. In 7 Minuten.
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4: Halb sechs und jetzt gibt's wieder Aktuelles aus Ihrer Region von unseren Reportern vor Ort.
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6: Es gehört eigentlich zu den sommerlichen Höhepunkten im Schwalm-Eder-Kreis. Das See- und Lichterfest in Oberaula. Wochenlang wurde es vorbereitet, jetzt kommt die Absage. Das Fest kann nicht wie geplant am Samstag stattfinden. Grund ist die große Trockenheit. Wegen der massiven Waldbrandgefahr haben die Veranstalter vom Verkehrs- und Gewerbeverein Oberaula die Reißleine gezogen. Zum See- und Lichterfest gehört traditionell auch ein großes Höhenfeuerwerk. Das sei derzeit einfach zu gefährlich, heißt es. Auch das zuständige Forstamt habe dazu geraten, die Veranstaltung abzusagen, schreibt die Gemeindeverwaltung auf ihrer Homepage. Michael Pschibilla, Oberaula.
7: Der 6-jährige Milan aus dem Landkreis Kassel hat schon so viel geschafft. Er hat den Krebs besiegt. Aber jetzt hat er zum zweiten Mal Leukämie und braucht dringend einen Stammzellenspender. Bei den großen Typisierungsaktionen am Wochenende haben sich mehr als 1000 Menschen testen lassen, meldet jetzt die Deutsche Knochenmarkspenderdatei. Unter anderem beim KSV-Spiel gegen Schalke und im Evangelischen Gemeindezentrum Wolfhagen. Die Laborergebnisse, ob ein passender Spender für Milan dabei ist, stehen noch aus. Wer sich noch registrieren lassen will, kann das auch per Post machen. Einfach ein Testkit der DKMS nach Hause schicken lassen und auf geht's. Eine Chance mehr für Milan und andere Leukämiepatienten. Daniela Möllenkamp, Studio Nordhessen.
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4: Sonne, Hitze, hier und da Regenschauer oder auch Gewitter. Ich meine, so geht das ja schon seit Tagen. Ne? Martin Gutt, jetzt mit den Aussichten.
8: Nach den Ü30 Hitzegraden von heute wird es in den nächsten beiden Tagen hier in Nordhessen mal nicht ganz so warm. Dabei verziehen sich am Abend die letzten Gewitterschauer. Es geht in eine meist klare Nacht hinein, die sich bis auf 17 Grad abkühlt. Morgen geht es dann trocken, windig und oft sonnig weiter. Mit so 21 Grad im Hochsauerland und 26 rund um Kassel wird es mal nicht ganz so heiß. Und erträglich wird die Luft auch am Freitag. Es bleibt dabei halt weiterhin bei uns überall trocken.
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4: A3 Würzburg Richtung Frankfurt zwischen Weibersbrunn und Hößbach 9 Kilometer Stau. A3 Frankfurt Richtung Würzburg zwischen Offenbacher Kreuz und Hanau 6 Kilometer Stau nach einem Unfall mit 2 Pkw auf den beiden linken Fahrstreifen. Halbe Stunde Verzögerung müssen Sie mit einplanen. Im weiteren Verlauf auf der A3 zwischen Stockstadt und Aschaffenburg Ost 4 Kilometer Stau nach einem Unfall. Der rechte Fahrstreifen und der Standstreifen sind blockiert. A6 Heilbronn Richtung Mannheim zwischen Kreuz Mannheim und Viernheimer Kreuz ist wegen eines Böschungsbrandes der rechte Fahrstreifen gesperrt, dadurch 4 Kilometer Stau. Und im weiteren Verlauf am Viernheimer Dreieck ist die Verbindung Richtung Mannheim-Sandhofen ebenfalls wegen eines Böschungsbrandes gesperrt, dadurch 2 Kilometer Stau ab Viernheimer Kreuz. A661 Oberursel Richtung Egelsbach zwischen Oberursel und Frankfurt-Niedereschbach 3 Kilometer Stau nach einem Unfall auf dem linken Fahrstreifen. A671 Wiesbaden-Mainz zwischen Hochheim-Süd und Main-Spitz-Dreieck 2 Kilometer Stau wegen einer Brückenbaustelle. Und Vorsicht auf der A643 Wiesbaden Richtung Mainz. Am Schiersteiner Kreuz auf der Verbindung zur A66 Richtung Wiesbaden steht ein defekter Pkw im Kurvenbereich.
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4: Ein bisschen über 30 Grad, das geht ja gerade noch, ne? Da kann man wenigstens spazieren gehen, im Park zum Beispiel. Und falls Ihnen das doch zu warm ist, dann spazieren wir halt eben musikalisch. Ne? Walk in the Park mit der Nick Straker Band.
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Max Giesinger in HR4 am Nachmittag, am Mittwoch. Ehrlich gesagt würde ich mich jetzt gerne mal aufs Cheslom legen, nicht? Und eine Runde schlafen, das wäre schön. Ich war nämlich heute Vormittag beim Fitnesstraining. Das kann man machen bei dieser Hitze. Man sollte vielleicht nicht, ne? Das weiß man doch. Ach, aber die Vergesslichkeit. So, und jetzt bin ich platt, ne? Und jetzt brauche ich einen Kaffee nach dem nächsten. Da will man was Gesundes tun und so endet das dann mit einer Kanne Kaffee. Also bei Hitze besser keinen Sport, ne? Und immer

0: Tremelous waren das in jetzt HR 4. Übrigens heute mit Pastoralreferent Rolf Müller aus Frankfurt von der katholischen Kirche.
1: Bei der Fußball-WM habe ich es nach dem Finale wieder gesehen. Da bekommen die Sieger den Pokal und sie laufen damit freudetrunken und euphorisch über den Rasen. Und dann kommt dann wieder aus den Lautsprecherboxen dieses berühmte Lied »We are the Champions« von Queen. Ich mag diesen Song sehr. Er hat eine tolle Melodie und gibt das Gefühl des Sieges wunderbar wieder. Nur eine Zeile des Refrains gefällt mir nicht so sehr. Da heißt es »No time for losers, because we are the champions«. Also keine Zeit für Verlierer, weil wir die Sieger sind. Denn im echten Leben sind mir die Verlierer sehr wichtig. Gerade dann, wenn es mir gut geht. Denn mir ist klar, gerade die, die mitten in einer unglücklichen Lage stecken, krank, einsam oder traurig sind, brauchen mein Mitgefühl, mein Kümmern und meine Hilfe. Da ist Jesus ein großes Vorbild für mich. In der Bibel kann ich lesen, Jesus hat sich gerade für diese Menschen viel Zeit genommen, für die Loser, für die Verlierer. Außerdem weiß ich, Sieg und Niederlage können ganz dicht beieinander liegen. Ich habe die vielen traurigen Stunden in meinem Leben nicht vergessen und ganz besonders nicht die Menschen, die sich gerade dann für mich Zeit genommen haben. Auch in dem Lied von Queen singt Freddie Mercury in der ersten Strophe davon. Oft sind diese traurigen Stunden ein wichtiger Schritt auf dem Weg zum Erfolg und zum Glück. Deswegen ist es wichtig, Zeit für die Verlierer zu haben. Gott sei Dank entdecke ich nach dem großen Fußballfinale auch Gewinner, die genau das tun. Sie gehen zu den Spielern der unterlegenen Mannschaft, reden mit ihnen, trösten sie und richten sie wieder auf. Das erinnert mich daran, auch im echten Leben nie die Verlierer zu vergessen.
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Keep on Smiling von James Lloyd, die deutsche Version. Und gleich gibt's Bonnie Tyler, aber vorher noch eine aktuelle Meldung aus dem Verkehrszentrum. Vorsicht, auf der A3 Würzburg Richtung Frankfurt zwischen Offenbacher Kreuz und Frankfurt Süd, da liegt ein Plastikteil auf der Fahrbahn. Und kommt noch was, Vorsicht auf der A5 Kassel Richtung Frankfurt zwischen Bad Homburger Kreuz und Nordwestkreuz Frankfurt, da liegen Reifenteile auf der Fahrbahn. Aufpassen bitte.

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10: 18 Uhr. Dobrindt schaltet sich in Ermittlungen zu Drohnenvorfall in Leipzig ein. Angeklagter im Reichsbürgerprozess bestätigt versuchten Waffenkauf. CDU-Bundestagsabgeordneter Bareis kündigte politische Auszeit an. Das Wetter in der Nacht locker bewölkt oder klar, Abkühlung auf 19 bis 14 Grad. Mein Name ist Stefan Schiebelhut. Nach dem Drohnenvorfall am Flughafen Leipzig-Halle gibt es heute Abend eine Lagebesprechung mit Bundesinnenminister Dobrindt. Wie sein Ministerium mitteilte, nehmen daran auch Sachsens Innenminister Schuster und die Spitzen der Sicherheitsbehörden von Bund und Ländern teil. Vergangene Nacht war an einer Startbahn eine Drohne mit Sprengstoff und Zünder gefunden worden. Außerdem stieß eine Frachtmaschine mit einem unbekannten Flugobjekt zusammen und wurde leicht beschädigt. Der Staatsschutz in Sachsen und die Generalstaatsanwaltschaft Dresden ermitteln. Zwischen Taunusstein und Bad Schwalbach gibt es zurzeit einen Waldbrand, der noch nicht unter Kontrolle ist. Menschen sind nach Angaben der Feuerwehr nicht in Gefahr. HR-Reporterin Andrea Bonhagen.
11: Gemeldet wurde Rauch in der Ferne von einer Anwohnerin. Als die Feuerwehr den Brand im Wald entdeckt hat, standen bereits vertrocknete Fichten bis in die Wipfel in Flammen. Nach einer ersten Schätzung sind mindestens 20.000 Quadratmeter betroffen. Zurzeit breitet sich das Feuer am Boden aus. Möglicherweise gibt es einen zweiten Brandherd. Die Lage wird mit Drohnen erkundet. 150 Kräfte sind im Einsatz. Ein Feuerwehrmann ist leicht verletzt worden.
10: Der Iran und der Oman haben sich offenbar auf eine neue Route für die Schifffahrt durch die Straße von Hormuz geeinigt. Details dazu meldet die Nachrichtenagentur AP. Danach ist geplant, dass Schiffe über eine vom Iran kontrollierte Route in den Persischen Golf einlaufen und über eine vom Oman kontrollierte Route wieder verlassen. Für die Sicherheit würden Gebühren erhoben. Bis jetzt haben allerdings weder der Iran noch der Oman die Einigung offiziell bestätigt. Im Frankfurter Reichsbürgerprozess hat heute erstmals ein Angeklagter zugegeben, dass die Gruppe versucht hat, in größerem Umfang Waffen zu besorgen. Den neun Angeklagten wird vorgeworfen, einen gewaltsamen Umsturz geplant zu haben. HR-Reporter Daniel Majic.
12: Rund 30.000 Euro sollen nach Angaben des angeklagten Ex-Soldaten Peter W. an ein kriminelles Schweizer Brüderpaar geflossen sein, mit dem Auftrag, Waffen zu besorgen. Das habe ihm der Mitangeklagte Rüdiger von P. berichtet, ein ehemaliger Oberstleutnant der Bundeswehr und laut Anklage Kopf des militärischen Arms der Verschwörung. Ziel sei es gewesen, Teile des militärischen Arms vollständig auszustatten, so Peter W. Jedoch

0: seien die Waffen nicht, wie von der Anklage behauptet, für einen Sturm auf den Reichstag gedacht gewesen, sondern für die Befreiung von angeblich in unterirdischen Verliesen gefangen gehaltenen Kindern. Geliefert worden seien die Waffen allerdings nie.
1: Der baden-württembergische CDU-Bundestagsabgeordnete Bareis hat nach einem schweren Autounfall Konsequenzen gezogen. Er bat um Entschuldigung und kündigte eine politische Auszeit an. Hintergrund ist, dass die Staatsanwaltschaft wegen des Unfalls gegen Bareis ermittelt. Laut der Behörde legt eine Blutanalyse nahe, dass er den Unfall verursacht hat, und zwar unter Drogeneinfluss. Bei dem Zusammenstoß von zwei Autos Mitte Juli waren Bareis und drei weitere Menschen verletzt worden. Das waren die Nachrichten.
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3: Sonne und Wolken. Ganz vereinzelt können sich mal Schauer oder vielleicht sogar mal Gewitter entwickeln. Auf dem Radar sehe ich momentan gar nichts. Aber Temperaturen sehe ich. 32, 33 Grad haben wir. In der kommenden Nacht dann meistens nur locker bewölkt und trocken. Und es kühlt ab auf 19 bis 14 Grad. Und morgen, am Donnerstag, scheint die Sonne. Am Nachmittag kann es dann zeitweise mal wieder ein bisschen wolkiger sein, aber es bleibt trocken. Nicht mehr ganz so heiß, 22 bis 30 Grad. Freitag Sonne und Wolken bis 28 Grad maximal. Und am Samstag sonnig und wieder etwas wärmer, bis maximal 32 Grad.
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3: Vorsicht auf der A44, Kassel Richtung Dortmund. Zwischen Zierenberg und Bräuner liegt ein Styroporpaket auf der Fahrbahn. A3 Würzburg Richtung Frankfurt zwischen Weibersbrunn und Hösbach, 9 Kilometer Stau. A3 Frankfurt Richtung Würzburg zwischen Offenbacher Kreuz und Hanau, 6 Kilometer Stau nach einem Unfall mit zwei Pkw auf den beiden linken Fahrstreifen. Da brauchen Sie eine halbe Stunde länger. A6 Heilbronn Richtung Mannheim zwischen Kreuz Mannheimer und Viernheimer Kreuz ist wegen eines Böschungsbrandes der rechte Fahrstreifen gesperrt, dadurch 4 Kilometer Stau. A7 Fulda Richtung Würzburg zwischen Rastette-Utrichshausen und Bad Brückenau-Volkers 4 Kilometer Stau. A661 Oberursel Richtung Egelsbach zwischen Auffahrt Bad Homburg und Frankfurt-Eckenheim 5 Kilometer Stau und außerdem in Höhe Frankfurt Niedereschbach ein Unfall auf dem linken Fahrstreifen. A671 Wiesbaden-Mainz zwischen Hochheim-Süd und Mainspitz-Dreieck 2 Kilometer Stau wegen einer Brückenbaustelle. Und Rheingau-Taunus-Kreis zwischen Bad Schwalbach und Taunusstein-Salzenhahn brennt ein größeres Waldstück. Dadurch kommt es zu starker Rauchentwicklung. Und wegen des Brandes ist die K663 zwischen Hettenhain und der B275 in beiden Richtungen gesperrt. Bitte das Gebiet meiden und die Zugangswege für die Feuerwehr freihalten. Anwohner in Hettenhain und Salzenhain werden gebeten, Fenster und Türen geschlossen zu halten und Lüftungen abzustellen.
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3: Ja, das haben Sie nicht verdient, aber da müssen Sie jetzt durch. Ich bin auch ganz brav. Und apropos nicht verdient, hier sind Michelle und Matthias Reim.
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0: Alia Lavi in HR4. Der heiße Sommer mit 40 Grad plus durften wir ja kürzlich mal wieder ertragen. Es gibt eine Frau, die findet 40 Grad schön. Ja, allerdings nur mit Minus davor. Gina Schulz aus Kiedrich ist eine von 8 Forscherinnen in der Neumeier-Station in der Antarktis. Und sie hat uns heute erzählt, warum sie die Kälte bevorzugt.
1: Ich glaube, mir sind die 40 Grad Minus doch lieber, weil da kann man sich halt trotzdem immer noch wärmer anziehen, weil irgendwie alles immer weiter ausziehen wird dann ja ab irgendeinem Zeitpunkt schwierig.
0: Ja, das stimmt allerdings. Bei denen ist gerade Winter mit Eiseskälte und Schneestürmen und ewige Dunkelheit, also mit der berühmten Polarnacht, aber jetzt ist Licht am Ende des Tunnels.
1: Im Moment ist gerade die Polarnacht vorbei und die Sonne geht jetzt seit ein paar Tagen wieder auf und wir haben auch klaren Himmel seit langem mal wieder und das sind einfach die Farben und das Licht, was einfach super beeindruckend ist. Und ja, es sind die klaren Tage mit wenig Wind, wo wir die kältesten Temperaturen erreichen und unsere niedrigste Temperatur, die wir bis jetzt diesen Winter hatten, war -39,8, also fast die -40 Grad.
0: Das muss man mögen. Aber 40 Grad plus, wie hierzulande, ist ja auch nicht gerade traumhaft. Ne? Gina Schulz aus Kiedrich, momentan im Überwinterungsteam der Neumeier-Station in der Antarktis bei eisigen Temperaturen.

0: 18.30 Uhr.
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0: Viel Sonnenschein, ein paar Wolken sind unterwegs. Es können sich vielleicht mal so kleine Schauer entwickeln. Momentan ist auf dem Radar aber nichts zu sehen. Die Temperaturen, ja, die sind relativ langweilig. Ne? Überall 31, 32, 33 Grad. In diesem Bereich bewegen wir uns. Kommende Nacht meistens nur locker bewölkt und trocken. Es kühlt dann ab auf 19 bis 14 Grad. Und morgen dann scheint die Sonne. Am Nachmittag kann es mal wieder so ein paar Wolken mehr geben. Aber es wird trocken bleiben. Und nicht mehr ganz so heiß, irgendwo zwischen 22 und 30 Grad morgen.
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0: Vorsicht auf der A7 Kassel Richtung Fulda. Zwischen Kirchheim und Hattenbacher Dreieck steht ein defekter LKW auf dem rechten Fahrstreifen. A3 Frankfurt Richtung Würzburg. Zwischen Obertshausen und Hanau 3 Kilometer stockender Verkehr wegen Bergungsarbeiten auf dem linken Fahrstreifen. A6 Heilbronn Richtung Mannheim. Zwischen Kreuz Mannheim und Viernheimer Kreuz ist wegen eines Böschungsbrandes der rechte Fahrstreifen gesperrt, dadurch 3 Kilometer Stau. A661 Oberursel Richtung Egelsbach zwischen Bad Homburg und Frankfurt-Heddernheim 3 Kilometer stockend. Und außerdem in Höhe Niedereschbach ein Unfall auf dem linken Fahrstreifen. Und Rheingau-Taunus-Kreis zwischen Bad Schwalbach und Taunusstein-Salzenhahn brennt ein größeres Waldstück. Dadurch kommt es zu starker Rauchentwicklung. Und wegen des Brandes ist die K663 zwischen Hattenhain und der B275 in beiden Richtungen gesperrt. Bitte das Gebiet meiden und die Zugangswege für die Feuerwehr freihalten. Anwohner in Hettenhain und Salzenhain werden gebeten, Fenster und Türen geschlossen zu halten und Lüftungen abzuschalten.
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0: Und jetzt gibt's haufenweise Zucker. Sugar von den Archies.
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0: Bald schon geht die Schule wieder los am Montag, ne? Und dann wird wieder gespickt. Das macht man da so. Und das ist auch gut so, denn so lernt man was fürs Leben, fürs spätere Leben als Forscher. Die spicken nämlich auch. Und zwar bei der Natur. Und da entdecken sie so einiges, was man nutzen kann. Zum Beispiel mit einem Blick unter Wasser. Nina Schöner aus dem HR4-Team erklärt, dass man da unten einiges abgucken kann.
1: Zum Beispiel bei Haifischen. Mit Leichtigkeit gleiten die durchs Wasser. Und das geht wegen ihrer besonderen Haut. Die hat viele winzige Rippen und die reduzieren den Strömungswiderstand. Forscher haben sich genau das abgeguckt und eine Folie entwickelt. Die ähnelt der Haifischhaut und wird beim modernen Flugzeugbau verwendet. Die Folie sorgt dafür, dass Lastflugzeuge schneller fliegen und weniger Kraftstoff verbrauchen. High in the Sky.

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1: Dobrindt schaltet sich in Ermittlungen zu Drohnenvorfall in Leipzig ein. Gericht in Hamburg verhängt Haftstrafen gegen Rechtsextremisten. Angeblich Einigung auf neue Schiffsroute durch Straße von Hormus. Das Wetter in der Nacht locker bewölkt oder klar, 19 bis 14 Grad. Mein Name ist Stefan Schiebelhut. Nach dem Drohnenvorfall am Flughafen Leipzig-Halle gibt es heute Abend eine Lagebesprechung mit Bundesinnenminister Dobrindt. Wie sein Ministerium mitteilte, nehmen daran auch Sachsens Innenminister Schuster und die Spitzen der Sicherheitsbehörden von Bund und Ländern teil. Vergangene Nacht war an einer Startbahn eine Drohne mit Sprengstoff und Zünder gefunden worden. Außerdem stieß eine Frachtmaschine mit einem unbekannten Flugobjekt zusammen und wurde leicht beschädigt. Der Staatsschutz in Sachsen und die Generalstaatsanwaltschaft Dresden ermitteln. Das Oberlandesgericht Hamburg hat 7 Mitglieder und einen Unterstützer der rechtsextremen sogenannten letzten Verteidigungswelle verurteilt. Die Strafen liegen zwischen 1,5 und 5 Jahren. Aus Hamburg ARD-Reporterin Elke Spanner.
2: Rechtes Gedankengut, Brandanschläge, menschenverachtende Chats. Die letzte Verteidigungswelle sei eindeutig eine terroristische Vereinigung, so die Vorsitzende Richterin. Sie sei darauf ausgerichtet gewesen, Mord und Totschlag zu begehen. Es ist das erste Mal, dass ein deutsches Gericht das festgestellt hat. Die Angeklagten waren alle erst zwischen 14 und 21 Jahre alt, als sie sich der sogenannten letzten Verteidigungswelle anschlossen. Die Gruppe hatte Brandanschläge geplant und auch bereits begangen.
1: Nächstes Jahr soll ein Nachfolger oder eine Nachfolgerin für Bundespräsident Steinmeier gewählt werden. Zur Frage nach möglichen Kandidaten sagte Unionsfraktionschef Frei dem ARD-Hauptstadtstudio, aus seiner Sicht sollten sich Union und SPD erst nach den anstehenden Landtagswahlen festlegen. ARD-Korrespondent Mario Kubina.
3: Bisher war man in Berlin davon ausgegangen, dass alles auf eine Frau hinausläuft. Aber CDU-Chef Friedrich Merz hat zuletzt deutlich gemacht, dass er sich noch nicht festgelegt hat. Nach den Worten von Fraktionschef Frei spricht nach wie vor viel für eine Kandidatin. Allerdings warnt Frei vor einer Verengung der Debatte. In den Augen des Koalitionspartners SPD steht dagegen fest, die Zeit ist reif für eine Bundespräsidentin.
1: Der Iran und der Oman haben sich offenbar auf eine neue Route für die Schifffahrt durch die Straße von Hormus geeinigt. Details dazu meldet die Nachrichtenagentur AP. Danach ist geplant, dass Schiffe über eine vom Iran kontrollierte Route in den Persischen Golf einlaufen und über eine vom Oman kontrollierte Route wieder verlassen. Für die Sicherheit würden Gebühren erhoben. Bis jetzt haben allerdings weder der Iran noch der Oman die Einigung offiziell bestätigt. In Frankfurt sind gestern 2 Jugendliche mit einem gestohlenen LKW vor der Polizei geflüchtet. Das hat die Polizei heute mitgeteilt. HR-Reporter Heiko Schneider.
4: Da klauen 2 Jugendliche einen LKW im Stadtteil Sachsenhausen. Der eine ist 15, der andere 17. Zeugen beobachten das und alarmieren die Polizei. Der 15-Jährige setzt sich ans Steuer und die beiden rasen mit dem 7,5-Tonner los, liefern sich eine Verfolgungsjagd mit den Beamten. Die brechen die Verfolgung dann ab, um andere Menschen nicht noch weiter zu gefährden. Wenig später entdeckt die Polizei den abgestellten LKW und findet auch die beiden Jugendlichen. Auf sie kommen jetzt mehrere Verfahren zu.
1: Das waren die Nachrichten.
0: Unser Wetter in Hessen.
5: Sonnenschein und ein paar Wolkenfarben.

0: vereinzelt können sich vielleicht noch Schauer entwickeln. Die Temperaturen überall 32, 33 Grad. In der kommenden Nacht meistens nur locker bewölkt oder trocken. Es kühlt dann ab, nee, nicht oder, und trocken. Es kühlt ab auf 19 bis 14 Grad und morgen am Donnerstag scheint dann wieder die Sonne. Am Nachmittag kann das mal wieder ein bisschen wolkiger sein, aber es bleibt auf alle Fälle trocken. Nicht mehr ganz so heiß, 22 bis 30 Grad. Freitag Sonne und Wolken bis 28 Grad und am Samstag sonnig und wieder etwas wärmer bis maximal 32 Grad.
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0: A6 Heilbronn Richtung Mannheim zwischen Kreuz Mannheim und Viernheimer Kreuz ist wegen eines Böschungsbrandes der rechte Fahrstreifen gesperrt. Dadurch 3 Kilometer Stau und stockender Verkehr. Und Rheingau-Taunus-Kreis zwischen Bad Schwalbach und Taunusstein-Salzenhahn brennt ein größeres Waldstück. Wegen des Brandes ist die K663 zwischen Hettenhain und der B275 in beiden Richtungen gesperrt. Anwohner in Hettenhain und Salzenhain werden gebeten, Fenster und Türen geschlossen zu halten und Lüftungen abzustellen.
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0: und mit einem fremden Mann. Von einer bekannten Frau, Marianne Rosenberg.
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0: Schönen Abend.

Entspannung ist in Sicht, es wird kühler, die heiße Luft verdrückt sich so langsam, sagt der deutsche Wetterdienst. Und wenn der das sagt, ne? Ja, und dann kommen wir wieder an die normalen Sommertemperaturen ran. Das kennen wir ja noch von früher, so um 25 Grad rum. Also jetzt geht es erstmal ein bisschen runter, dann geht es aber wieder über die 30 Grad Marke am Wochenende. Aber nächste Woche, da sieht das schon ganz angenehm aus dann, ne? Ja, und was diesen heißen Sommer angeht, da sagen ja manche Klimaforscher, es könnte der kälteste Sommer sein für den Rest unseres Lebens. Hoffentlich nicht, ne? Naja, ich habe ja ein ganz anderes Problem. Ich weiß nicht, kennen Sie das auch? Ich habe kein Wasser mehr im Fass für den Garten. Ist leer. Es müsste mal wieder so eine Nacht regnen. Das wäre schön. Aber ist nichts von zu sehen. Und die Schauer in den letzten Tagen, die haben meine Tonne immer schön links liegen lassen. Also ich weiß auch nicht, wenn sich das vielleicht auch mal wieder einrenkt, also das wäre schön. Alles für den Garten, ne? Von mir aus auch für Valeries Garten.

R4, aktuelle Meldung aus dem Verkehrszentrum. Vorsicht auf der A66 Wiesbaden-Frankfurt. Zwischen Hattersheim und Kriftler Dreieck ist eine Person auf der Fahrbahn.

0: 19.30 Uhr.
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0: Vorsicht auf der A3 Köln Richtung Frankfurt. Zwischen Itzstein und Niedernhausen steht ein brennendes Wohnmobil mit Hänger. Und Vorsicht auf der A66 Wiesbaden-Frankfurt. Zwischen Hattersheim und Kriftler-Dreieck ist eine Person auf der Fahrbahn. Aufpassen bitte. A3 Würzburg Richtung Frankfurt. Zwischen Bessenbach-Walderschaff und Goldbach 4 Kilometer Stau. A7 Würzburg Richtung Fulda zwischen Bad Kissingen-Obertulba und Bad Brückenau-Volkers. 6 Kilometer Stau wegen einer Baustelle. Die Fahrbahn ist auf einen Fahrstreifen verengt. Und Rheingau-Taunus-Kreis zwischen Bad Schwalbach und Taunusstein-Seitzenhahn brennt ein größeres Waldstück. Wegen des Brandes ist die K663 zwischen Hettenhain und der B275 in beiden Richtungen gesperrt. Anwohner in Hettenhain und Seitzenhain werden gebeten, Fenster und Türen geschlossen zu halten und Lüftungen abzuschalten.
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0: Und gleich mit Nick P., der ja bei der HR-Radtour am Samstag im Baunatal live zu sehen und zu hören ist auf der Bühne. Mehr Infos auf hr4.de. Und davor gibt's nämlich jetzt Juliane Werding.
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America mit dem Pferd ohne Namen. Mein Roller hat auch keinen Namen, aber damit reite ich jetzt in den Feierabend hinein. 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Ich wünsche Ihnen einen schönen Abend und bis morgen dann.

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1: Um 20 Uhr mit Stefan Schiebelhut. Zwischen Taunusstein und Bad Schwalbach gibt es seit dem Mittag einen Waldbrand, der noch nicht unter Kontrolle ist. 3 Feuerwehrleute sind verletzt worden. hr-Reporterin Andrea Bonhagen.
2: Inzwischen sind 450 Feuerwehrkräfte im Einsatz. Die Arbeit in der Hitze ist schwierig. Der Wind sorgt immer wieder dafür, dass Funken weitergetragen werden und der Brand sich ausbreitet. Als die Feuerwehr eintraf, brannte es auf etwa 20.000 Quadratmetern. Am Anfang standen vertrocknete Fichten bis in die Spitzen in Flammen. Inzwischen gibt es mehrere Brandstellen und eine größere Fläche. Mehrere Anrufer hatten gegen 13.20 Uhr Rauch im Wald gemeldet.
1: Nach dem Drohnenvorfall am Flughafen Leipzig-Halle gibt es heute Abend eine Lagebesprechung mit Bundesinnenminister Dobrindt. Anschließend will Dobrindt die Medien informieren. Vergangene Nacht war an einer Startbahn eine Drohne mit Sprengstoff und Zünder gefunden worden. Außerdem stieß eine Frachtmaschine mit einem unbekannten Flugobjekt zusammen und wurde leicht beschädigt. Der Iran und der Oman haben sich offenbar auf eine neue Schifffahrtsroute für die Straße von Hormus geeinigt. Laut der Nachrichtenagentur AP ist geplant, dass Schiffe über eine vom Iran kontrollierte Route in den Persischen Golf einlaufen und über eine vom Oman kontrollierte Route wieder verlassen. Offiziell bestätigt ist das aber noch nicht. Nächstes Jahr soll ein Nachfolger oder eine Nachfolgerin für Bundespräsident Steinmeier gewählt werden. Zur Frage nach möglichen Kandidaten sagte Unionsfraktionschef Frei dem ARD-Hauptstadtstudio, aus seiner Sicht sollten sich Union und SPD erst nach den anstehenden Landtagswahlen festlegen. ARD-Korrespondent Mario Kubina.
3: Bisher war man in Berlin davon ausgegangen, dass alles auf eine Frau hinausläuft. Aber CDU-Chef Friedrich Merz hat zuletzt deutlich gemacht, dass er sich noch nicht festgelegt hat. Nach den Worten von Fraktionschef Frei spricht nach wie vor viel für eine Kandidatin. Allerdings warnt Frei vor einer Verengung der Debatte. In den Augen des Koalitionspartners SPD steht dagegen fest, die Zeit ist reif für eine Bundespräsidentin.
1: Bei der Schwimm-EM in Paris gibt es eine weitere Medaille für Deutschland. Pauline Pfeiff und Ole Rösler haben im Mixed-Synchronspringen vom Turm Silber geholt. Gold ging an ein Duo aus der Ukraine. Heute Mittag hatte Florian Wellbruck im Freiwasserschwimmen über 5 Kilometer Gold gewonnen. Das waren die Nachrichten. Das Wetter heute Nacht kühlt es ab auf 19 bis 14 Grad. Morgen gibt es neben ein paar Wolken wieder viel Sonnenschein. Es wird aber nicht mehr so heiß mit Höchstwerten von 22 Grad im Upland bis 30 Grad in Südhessen. Die Aussichten am Freitag im Süden sonnig, sonst auch Wolken, aber kein Regen. Am Samstag wieder in ganz Hessen sonnig, dann bis 33 Grad. 20.03 Uhr.
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1: Vorsicht auf der A5 Kassel Richtung Frankfurt. Zwischen dem Ohmtal-Dreieck und Homberg-Ohm liegen Reifenteile auf der Fahrbahn. A3 Würzburg Richtung Frankfurt zwischen Bessenbach-Waldaschaff und Hößbach 4 Kilometer Stau. Die A3 Köln Richtung Frankfurt ist zwischen Idstein und Niedernhausen wegen eines Fahrzeugbrandes gesperrt. Hier brennt ein Wohnmobil mit Hänger, dadurch 2 Kilometer Stau. A7 Würzburg Richtung Fulda zwischen Bad Kissingen-Obertulba und Bad Brückenau-Volkers 6 Kilometer Stau wegen einer Baustelle. Die Fahrbahn ist auf einen Fahrstreifen verengt. Und dann nochmal die Meldung zum Rheingau-Taunus-Kreis, dem Waldbrand zwischen Bad Schwalbach und Taunusstein-Seitzenhahn. Brennt ein größeres Waldstück. Anwohner in Hettenhain und Seitzenhahn werden gebeten, Fenster und Türen geschlossen zu halten und Lüftungen abzustellen.
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1: Um 21 Uhr mit Stefan Schiebelhut. Bei einem Waldbrand zwischen Taunusstein und Bad Schwalbach ist die Feuerwehr seit Stunden in einem Großeinsatz. Drei Feuerwehrleute sind verletzt worden. HR-Reporterin Andrea Bonhagen.
2: Inzwischen sind 450 Feuerwehrkräfte im Einsatz. Die Arbeit in der Hitze ist schwierig. Der Wind sorgt immer wieder dafür, dass Funken weitergetragen werden und der Brand sich ausbreitet. Als die Feuerwehr eintraf, brannte es auf etwa 20.000 Quadratmetern. Am Anfang standen vertrocknete Fichten bis in die Spitzen in Flammen. Inzwischen gibt es mehrere Brandstellen und eine größere Fläche. Mehrere Anrufer hatten gegen 13.20 Uhr Rauch im Wald gemeldet.
1: Bundesinnenminister Dobrindt ist wegen des Vorfalls mit einer Drohne am Flughafen Leipzig-Halle angekommen. Der CSU-Politiker will nach einer Lagebesprechung noch heute die Medien informieren. Vergangene Nacht war an einer Startbahn eine Drohne mit Sprengstoff und Zünder gefunden worden. Außerdem stieß eine Frachtmaschine mit einem unbekannten Flugobjekt zusammen und wurde leicht beschädigt. Dobrindt hat wegen des Vorfalls seinen Urlaub unterbrochen. Die Pegelstände im Rhein sinken wegen der anhaltenden Trockenheit weiter. Bei Kaub an der Grenze zu Hessen ist das Rekordtief vom Montag noch einmal unterschritten worden. Laut dem Wasserstraßen- und Schifffahrtsamt Rhein liegt der Pegelstand nun bei 19 Zentimetern. Das sind 5 Zentimeter weniger. Morgen will Bundesverkehrsminister Bilger auf einer Konferenz in Bonn über die Lage beraten. Der US-Bundesstaat New Mexico hat das Justizministerium in der Hauptstadt Washington verklagt. Der Bundesstaat wirft dem geschäftsführenden US-Justizminister Blanche vor, Informationen über den verstorbenen Sexualstraftäter Epstein zurückzuhalten. Epstein wurde sexueller Missbrauch von Frauen auf einem Anwesen in New Mexico vorgeworfen. Mit der Klage will der Bundesstaat erreichen, dass die US-Regierung relevante Unterlagen herausgibt. Bei der Schwimm-EM in Paris gibt es eine weitere Medaille für Deutschland. Pauline Pfeiff und Ole Rösler haben im Mixed-Synchronspringen vom Turm Silber geholt. ARD-Sportreporter Lars Becker.
3: In einer Konkurrenz mit nur 6 Teams kämpfte das neu zusammengestellte deutsche Duo mit der Ukraine um Gold und Silber. Vor dem letzten Durchgang lagen Pfeiff-Rösler nur 3 Punkte hinter den Konkurrenten. Die Ukraine legte mit hoher Wertung vor. Pfeiff-Rösler, lautstark angefeuert von der DSV-Schwimmjugend, konnten trotz eines starken letzten Sprungs nicht mehr kontern.
1: Das waren die Nachrichten. Das Wetter. Heute Nacht kühlte es ab auf 19 bis 14 Grad. Morgen gibt es neben ein paar Wolken wieder viel Sonnenschein. Es wird aber nicht mehr so heiß, mit Höchstwerten von 22 Grad im Upland bis 30 Grad in Südhessen. Am Freitag dann im Süden sonnig, sonst auch Wolken, aber kein Regen, bis 28 Grad. Es ist 21.03 Uhr.
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1: Vorsicht auf der A66 Frankfurt Richtung Fulda. In der Abfahrt Fulda Süd steht ein defekter LKW im Kurvenbereich. Die A3 Köln Richtung Frankfurt ist zwischen Idstein und Niedernhausen wegen eines Fahrzeugbrandes gesperrt. Hier brennt ein Wohnmobil mit Hänger. Ab vor der Ableitung 3 Kilometer Stau zwischen Bad Camberg und Idstein. Und Rheingau-Taunus-Kreis, nochmal der Waldbrand zwischen Bad Schwalbach und Taunusstein-Seitzenhahn. Brennt ein größeres Waldstück. Anwohner in Hettenhain und Seitzenhahn werden gebeten, Fenster und Türen geschlossen zu halten und Lüftungen abzustellen.
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1: Um 22 Uhr mit Stefan Schiepelhut. Bundesinnenminister Dobrindt hat den Drohnenvorfall am Flughafen Leipzig-Halle als sehr ernst bezeichnet. Dobrindt sprach am Abend vor Ort von einer neuen Gefahrenqualität.
2: Dass eine Drohne bewaffnet mit Sprengstoff sich hier auf einem Flughafengelände befindet, das ist ein neues Bedrohungsszenario.
1: Ein Mitarbeiter des Flughafens hatte die Drohne vergangene Nacht an einer Start- und Landebahn gefunden. Sie war mit Sprengstoff und Zünder ausgestattet. Außerdem stieß eine Frachtmaschine mit einem unbekannten Flugobjekt zusammen und wurde leicht beschädigt. Bei einem Waldbrand zwischen Taunusstein und Bad Schwalbach ist die Feuerwehr seit Stunden in einem Großeinsatz. 3 Feuerwehrleute sind verletzt worden. HR-Reporterin Andrea Bonhagen.
3: Inzwischen sind 450 Feuerwehrkräfte im Einsatz. Die Arbeit in der Hitze ist schwierig. Der Wind sorgt immer wieder dafür, dass Funken weitergetragen werden und der Brand sich ausbreitet. Als die Feuerwehr eintraf, brannte es auf etwa 20.000 Quadratmetern. Am Anfang standen vertrocknete Fichten bis in die Spitzen in Flammen. Inzwischen gibt es mehrere Brandstellen und eine größere Fläche. Mehrere Anrufer hatten gegen 13.20 Uhr Rauch im Wald gemeldet.
1: In Pakistan haben Suchtrupps die Leiche des britisch-nepalesischen Bergsteigers Nirmal Purja geborgen. Wie der pakistanische Alpinismusverein mitteilte, wurden auch 3 seiner Mitstreiter tot aufgefunden. Weitere 3 Bergsteiger würden noch vermisst. Sie waren vorige Woche auf dem Weg zum Gipfel des Broad Peak von einer Lawine mitgerissen worden. Purja hatte alle 14 8000er Berge bestiegen innerhalb eines halben Jahres. Er wurde 43 Jahre alt. Bei der Schwimm-EM in Paris gibt es weitere Medaillen für Deutschland. Wasserspringer Moritz Wesemann hat im Finale von 3-Meter-Brett Gold geholt. Vorher hatten Pauline Peipf und Ole Rösler im Mixed-Synchronspringen vom Turm die Silbermedaille gewonnen. Die Fußballerinnen von Eintracht Frankfurt haben die erste Hürde auf dem Weg in die Champions League genommen. Im Halbfinale des Miniturniers der 2. Runde besiegten sie im Stadion am Brentanobad Omnia Nicosia aus Zypern klar mit 8:0. Im Finale am Samstag treffen die Frankfurterinnen auf Malmö FF aus Schweden. Nur die Sieger des Endspiels bleiben im Rennen um ein Ticket für die Champions League. Das waren die Nachrichten. Das Wetter. Heute Nacht kühlt es ab auf 19 bis 14 Grad. Morgen gibt es neben ein paar Wolken wieder viel Sonnenschein. Es wird aber nicht mehr so heiß mit Höchstwerten von 22 Grad im Upland bis 30 Grad in Südhessen. Die Aussichten am Freitag im Süden sonnig, sonst auch Wolken, aber kein Regen. 20 bis 28 Grad. Am Samstag wieder in ganz Hessen sonnig bis 22.03 Uhr.
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1: Die A3 Köln Richtung Frankfurt ist zwischen Idstein und Niedernhausen nach einem Fahrzeugbrand gesperrt. Vor der Ableitung 3 Kilometer Stau zwischen Bad Camberg und Idstein. Und Rheingau-Taunus-Kreis, der Waldbrand zwischen Bad Schwalbach und Taunusstein-Seitzenhahn. Anwohner in Hettenhain und Seitzenhahn werden gebeten, Fenster und Türen geschlossen zu halten und Lüftungen abzustellen.
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1: Um 23 Uhr mit Stefan Schiebelhut. Bundesinnenminister Dobrindt hat den Vorfall mit einer Drohne am Flughafen Leipzig-Halle als hybrides Anschlagsszenario bezeichnet. Dobrindt sprach am Abend vor Ort von einem sehr ernsten Vorgang, dass eine mit Sprengstoff ausgestattete Drohne im Bereich eines Flughafens gefunden wurde, sei eine neue Gefahrenqualität.
2: Das alles deutet nicht auf amateurhaftes Vorgehen hin. Wir reden hier von einer professionellen hybriden Bedrohungslage, mit der wir uns weiter auseinandersetzen müssen.
1: Ein Mitarbeiter des Flughafens hatte die Drohne in der vergangenen Nacht gefunden. Außerdem war eine Frachtmaschine beim Durchstarten mit einem unbekannten Flugobjekt zusammengestoßen und leicht beschädigt worden. Brände haben auch heute die Feuerwehren in Hessen in Atem gehalten. Bei einem Waldbrand in der Nähe von Bad Schwalbach im Rheingau-Taunus-Kreis waren zeitweise 450 Einsatzkräfte vor Ort. Drei Feuerwehrleute mussten wegen Kreislaufproblemen behandelt werden. In Willingen im Kreis Waldeck-Frankenberg war ein etwa 60 Meter langes Strohlager in Flammen aufgegangen. Am Abend ging die Feuerwehr davon aus, dass die Löscharbeiten noch bis weit in die Nacht dauern. Der Iran und der Oman haben sich offenbar auf eine neue Schifffahrtsroute für die Straße von Hormus geeinigt. Laut der Nachrichtenagentur AP ist geplant, dass Schiffe über eine vom Iran kontrollierte Route in den Persischen Golf einlaufen und über eine vom Oman kontrollierte Route wieder verlassen. Offiziell

0: bestätigt ist das aber noch nicht. Bei der Schwimm-EM in Paris gibt es weitere Medaillen für Deutschland. Wasserspringer Moritz Wesemann hat im Finale vom 3-Meter-Brett Gold geholt. Vorher hatten Pauline Pfeiff und Ole Rösler im Mixed-Synchronspringen vom Turm die Silbermedaille gewonnen. Die Fußballerinnen von Eintracht Frankfurt haben die erste Hürde in der zweiten Qualifikationsrunde zur Champions League genommen. Im Stadion am Brentanobad besiegten sie Omnia Nicosia aus Zypern klar mit 8:0. HR-Sportreporterin Martina Knief.
1: Ein auch in der Höhe hochverdienter Erfolg. Larissa Mühlhaus traf doppelt, ebenso Ereleta Memeti, Hayley Rezo, Dilara Acigötsch, Laura Freigang und Paulina Krumbiegel trugen sich ebenfalls in die Torschützenliste ein. Im Finale dieses Miniturniers trifft Eintracht Frankfurt im heimischen Stadion auf Malmö. Malmö setzte sich im ersten Spiel gegen Vålerenga Oslo mit 1:0 durch.
0: Das waren die Nachrichten. Das Wetter: Morgen gibt es neben ein paar Wolken wieder viel Sonnenschein. Es wird aber nicht mehr so heiß, mit Höchstwerten von 22 Grad im Upland bis 30 Grad in Südhessen. Am Freitag dann im Süden sonnig, sonst auch Wolken, 20 bis 28 Grad. 23:03 Uhr.
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0: Vorsicht in beiden Richtungen auf der A3 Würzburg-Frankfurt. Zwischen Aschaffenburg-Ost und Aschaffenburg-West laufen Personen auf der Fahrbahn und dort steht auch ein defektes Fahrzeug. Die A3 Köln Richtung Frankfurt ist zwischen Idstein und Wiesbaden-Niedernhausen wegen Bergungsarbeiten gesperrt, dadurch 3 Kilometer Stau. Und im Rheingau-Taunus-Kreis zwischen Bad Schwalbach und Taunusstein-Seitzenhahn brennt immer noch ein größeres Waldstück. Anwohner in Hettenhain und Seitzenhahn werden gebeten, Fenster und Türen geschlossen zu halten und Lüftungen abzustellen.
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1: Um 0 Uhr mit Stefan Schiebelhut. Bundesinnenminister Dobrindt stuft den Vorfall mit einer Drohne am Flughafen Leipzig-Halle als Anschlagsversuch ein. Dobrindt sagte am Abend vor Ort, es handele sich um einen sehr ernsten Vorfall. ARD-Reporterin Silvia Stadler.
2: Die Drohne, die am Flughafen Leipzig-Halle gesichtet und unschädlich gemacht wurde, sei mit Sprengstoff ausgestattet gewesen. Die nun logischerweise auftretenden Fragen zur Herkunft der Drohne, der Zusammensetzung des Sprengstoffs und was das Ziel gewesen sei, sollten den weiteren Ermittlungen überlassen bleiben.
1: Brände haben die Feuerwehren in Hessen in Atem gehalten. Bei einem Waldbrand in der Nähe von Bad Schwalbach im Rheingau-Taunus-Kreis waren zeitweise 450 Einsatzkräfte vor Ort. Drei Feuerwehrleute mussten wegen Kreislaufproblemen behandelt werden. In Willingen im Kreis Waldeck-Frankenberg war ein etwa 60 Meter langes Strohlager in Flammen aufgegangen. Am Abend ging die Feuerwehr davon aus, dass die Löscharbeiten noch bis weit in die Nacht dauern. Die Pegelstände im Rhein sinken wegen der anhaltenden Trockenheit weiter. Bei Kaup an der Grenze zu Hessen ist das Rekordtief vom Montag noch einmal unterschritten worden. Laut dem Wasserstraßen- und Schifffahrtsamt Rhein liegt der Pegelstand nun bei 19 Zentimeter. Das sind 5 Zentimeter weniger. Heute will Bundesverkehrsminister Bilger auf einer Konferenz in Bonn über die Lage beraten. Bei der Schwimm-EM in Paris hat es drei weitere Medaillen für Deutschland gegeben. Am Abend holte Wasserspringer Moritz Wesemann Gold im Finale vom 3-Meter-Brett. Vorher hatten Pauline Pfeiff und Ole Rösler im Mixed-Synchronspringen vom Turm die Silbermedaille gewonnen. Schon am Mittag war Florian Wellbrock über die 5-Kilometer-Strecke im Freiwasserschwimmen Europameister geworden. Die Fußballerinnen von Eintracht Frankfurt haben die erste Hürde in der zweiten Qualifikationsrunde zur Champions League genommen. Im Stadion am Brentanobad besiegten sie Omnia Nicosia aus Zypern klar mit 8:0. HR-Sportreporterin Martina Knief.
3: Ein auch in der Höhe hochverdienter Erfolg. Larissa Mühlhaus traf doppelt, ebenso Ereleta Memeti, Hayley Raiso, die

0: Lara Atschigötsch, Laura Freigang und Paulina Krumbiegel trugen sich ebenfalls in die Torschützenliste ein. Im Finale dieses Miniturniers trifft Eintracht Frankfurt im heimischen Stadion auf Malmö. Malmö setzte sich im ersten Spiel gegen Vålerenga Oslo mit 1:0 durch.
1: Das waren die Nachrichten. Das Wetter: heute Nacht kühlt es ab auf 19 bis 14 Grad. Am Tag wird es nicht mehr so heiß, mit Höchstwerten von 22 Grad im Upland bis 30 Grad in Südhessen. Neben ein paar Wolken gibt es wieder viel Sonnenschein. Die Zeit, es ist jetzt 0:03.
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1: Um 1 Uhr mit Juliette Groß. Nach dem Vorfall mit einer Sprengstoffdrohne am Leipziger Flughafen ist noch unklar, wer dahinter steckt. Bundesinnenminister Dobrindt sprach am Abend vor Ort von einer neuen Gefahrenqualität. Aus Leipzig Silvia Stadler.
2: Die Drohne, die am Flughafen Leipzig-Halle gesichtet und unschädlich gemacht wurde, sei mit Sprengstoff ausgestattet gewesen. Es handle sich um einen sehr ernsten sicherheitsrelevanten Vorfall, sagte Bundesinnenminister Alexander Dobrindt am Abend auf einer Pressekonferenz. Die nun logischerweise auftretenden Fragen zur Herkunft der Drohne, der Zusammensetzung des Sprengstoffs und was das Ziel gewesen sei, sollten den weiteren Ermittlungen überlassen bleiben. Man suche noch nach Teilen einer möglicherweise zweiten Drohne, mit der ein Frachtflugzeug zusammengestoßen sein könnte.
1: In Deutschland hat das extreme Niedrigwasser vieler Flüsse noch keine Auswirkungen auf die Energieversorgung. Laut Bundeswirtschaftsministerium gibt es derzeit keine Engpässe bei Öl und Kraftstoffen. Auch Kraftwerke müssten nicht gedrosselt werden. In Ungarn und Rumänien wurden Atomreaktoren heruntergefahren, weil Kühlwasser fehlt. Der neue Verkehrsminister Bilger hat heute zu einem Krisentreffen nach Bonn eingeladen. Das Niedrigwasser im Rhein und anderen Flüssen gefährdet Lieferketten in der Bau- oder Chemieindustrie. Iran und Oman haben sich auf eine neue Route für Handelsschiffe durch die Straße von Hormus geeinigt. Dazu gehören laut iranischem Außenministerium auch Gebühren für Tanker und Frachter. Noch ist allerdings unklar, wie die USA reagieren. Katharina Willinger aus Istanbul.
3: Wenn dieses Modell tatsächlich durchgeht, wir wissen es ja aktuell noch nicht, dann würde das bedeuten, dass das iranische Regime massiv gestärkt wird, nicht nur finanziell. Denn jetzt gerade bei dem Abkommen, was sich abzeichnet, da geht es nicht um den großen Deal, der einen Krieg beenden könnte, wie US-Präsident Trump immer wieder sagt. Es geht nicht ums iranische Atomprogramm, sondern es geht allein um die Öffnung der Straße von Hormuz, die vor dem Krieg ja offen war und jetzt mit so einem Modell theoretisch auch ganz offiziell unter die Kontrolle der iranischen Revolutionsgarde fallen könnte.
1: FIFA-Chef Infantino bleibt wohl so gut wie sicher im Amt, trotz seiner umstrittenen Investorenpläne. Bei einer Krisensitzung in Marokko hat ihm die Spitze des Fußball-Weltverbandes voll Rückendeckung gegeben. In einem langen Statement erklärte die FIFA-Geschäftsleitung ihre uneingeschränkte Unterstützung. Gleichzeitig gesteht sie Fehler im Umgang mit dem Projekt ein. Infantinos umstrittener Investorenplan sah vor, die WM-Rechte teilweise zu verkaufen. Das Wetter, das waren die Nachrichten. Das Wetter in Deutschland. Nachts meist trocken, vereinzelt Schauer, Tiefstwerte 21 bis 12 Grad. Es ist 1.03 Uhr.
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1: Um 2 Uhr mit Juliette Groß. Nach dem Vorfall mit einer Sprengstoffdrohne am Leipziger Flughafen ist noch unklar, wer dahinter steckt. Bundesinnenminister Dobrindt sprach am Abend vor Ort von einer neuen Gefahrenqualität. Aus Leipzig Silvia Stadler.
2: Die Drohne, die am Flughafen Leipzig-Halle gesichtet und unschädlich gemacht wurde, sei mit Sprengstoff ausgestattet gewesen. Es handle sich um einen sehr ernsten sicherheitsrelevanten Vorfall, sagte Bundesinnenminister Alexander Dobrindt am Abend auf einer Pressekonferenz. Die nun logischerweise auftretenden Fragen zur Herkunft der Drohne, der Zusammensetzung des Sprengstoffs und was das Ziel gewesen sei, sollten den weiteren Ermittlungen überlassen bleiben. Man suche noch nach Teilen einer möglicherweise zweiten Drohne, mit der ein Frachtflugzeug zusammengestoßen sein könnte.
1: In Deutschland hat das extreme Niedrigwasser vieler Flüsse noch keine Auswirkungen auf die Energieversorgung. Laut Bundeswirtschaftsministerium gibt es derzeit keine Engpässe bei Öl und Kraftstoffen. Auch Kraftwerke müssten nicht gedrosselt werden. In Ungarn und Rumänien wurden Atomreaktoren heruntergefahren, weil Kühlwasser fehlt. Der neue Verkehrsminister Bilger hat heute zu einem Krisentreffen nach Bonn eingeladen. Das Niedrigwasser am Rhein und anderen Flüssen gefährdet Lieferketten in der Bau- oder Chemieindustrie. Iran und Oman haben sich auf eine neue Route für Handelsschiffe durch die Straße von Hormus geeinigt. Dazu gehören laut iranischem Außenministerium auch Gebühren für Tanker und Frachter. Noch ist allerdings unklar, wie die USA reagieren. Katharina Willinger aus Istanbul.
3: Wenn dieses Modell tatsächlich durchgeht, wir wissen es ja aktuell noch nicht, dann würde das bedeuten, dass das iranische Regime massiv gestärkt wird, nicht nur finanziell. Denn jetzt gerade bei dem Abkommen, was sich abzeichnet, da geht es nicht um den großen Deal, der einen Krieg beenden könnte, wie US-Präsident Trump immer wieder sagt. Es geht nicht ums iranische Atomprogramm, sondern es geht allein um die Öffnung der Straße von Hormuz, die vor dem Krieg ja offen war und jetzt mit so einem Modell theoretisch auch ganz offiziell unter die Kontrolle der iranischen Revolutionsgarde fallen könnte.
1: FIFA-Chef Infantino bleibt wohl so gut wie sicher im Amt, trotz seiner umstrittenen Investorenpläne. Bei einer Krisensitzung in Marokko hat ihm die Spitze des Fußball-Weltverbandes voll Rückendeckung gegeben. In einem langen Statement erklärte die FIFA-Geschäftsleitung ihre uneingeschränkte Unterstützung. Gleichzeitig gesteht sie Fehler im Umgang mit dem Projekt ein. Infantinos umstrittener Investorenplan sah vor, die WM-Rechte teilweise zu verkaufen. Das waren die Nachrichten. Das Wetter in Deutschland. Nachts meist trocken, vereinzelt Schauer, Tiefstwerte 21 bis 12 Grad. Tagsüber freundlich und trocken im Osten und später an der Nordsee Schauer 20 bis 30 Grad. Es ist 2.03 Uhr.
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